0: Und deswegen, ich rase von Land auf, Land ab, von Passau nach Flensburg. Ich bin immer auf den Bühnen, ich bin immer im Fernsehen, ich bin immer wieder mal auch im Radio. Mhm. Also von nix kommt nix. Aber ich brauche das auch.
1: Und das hoffentlich auch noch sehr, sehr lange. Schön, dass du da warst heute bei uns im Babyradio Mitternachtstalk.
0: Warte. Bin schon fertig.
1: Du bist fertig jetzt.
0: Ja, das kannst du mir noch nicht antun.
1: Oh, für heute erstmal Schluss, aber du kommst ja hoffentlich bei Gelegenheit mal wieder vorbei.
0: Gerne, gerne.
1: Alles Gute und bleib am Ball.
0: Tschüss.
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4: Mit klarer Himmel, guten Morgen. 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Der neue Tankrabatt ist gleich wieder futsch. Erst sind Benzin und Diesel um bis zu 15 Cent je Liter abgesackt. Super E10 lag teils sogar unter 2 Euro. Mittags dann der 12-Uhr-Schock. 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Der Oktober bringt noch mehr neue Regeln und Gesetze. An allen deutschen Bahnhöfen ist Alkohol jetzt tabu. Schluss mit Papierkram. Bauanträge gibt's in Brandenburg nur noch digital. Führungszeugnisse kommen erstmals als PDF. Ärzte und Gerichte haben jetzt mehr Einsicht im Vorsorgeregister. Hecken dürfen ab sofort wieder geschnitten werden. Und Ende des Monats dürfen wir eine Stunde länger schlafen. Unsere Brandenburger Jugend raucht und trinkt wieder mehr, zeigt die neue Schülerstudie. Der Konsum steigt vor allem bei Vapes und E-Shisha-Kippen. Bei Alkohol geht das Niveau leicht hoch, aber hoch. Gut ein Fünftel der Jugendlichen pafft regelmäßig. Mehr als jeder zehnte Teenie trinkt einmal die Woche. Das Gesundheitsministerium präsentiert die Studie alle 4 Jahre. Koalitionskrach vorprogrammiert. Das Kanzleramt hat die Zuckersteuer gestoppt. Die Pläne für süße Getränke auf Eis gelegt. Begründung? Nicht mehrheitsfähig, nicht abgesprochen. Finanzminister Klingbeil wollte mit seinem Gesetzesentwurf statt 450 Millionen jetzt 1,2 Milliarden Euro einkassieren.
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5: Die IHK Ostbrandenburg unterstützt die mögliche Ausrichtung der Weltausstellung Expo 2035 in der Region. Bei der Expo kann sich die Ostbrandenburger Wirtschaft präsentieren. Geplant ist eine dezentrale Weltausstellung mit verschiedenen Besichtigungspunkten. Frank Philipp, BB-Radio, Lokalstudio Oderland, Frankfurt.
6: Per Telefon und mit einer Rekordsumme von 75.000 Euro wechselt das aus Letzke kommende Fohlen Janeman Kay dem Besitzer. Damit war er der Star bei der Pferdeauktion in Wien. Und den Hengst muss man auch zweimal anschauen, könnte man es fast als Zebra verwechseln. Sein neuer Besitzer sitzt in Dubai. Björn Dümke, BB Radio Ostprignitz Ruppin.
7: 23 E-Busse bestellt, keinen einzigen bekommen. Jetzt startet Potsdams Verkehrsbetrieb einen neuen Versuch. Schreibt die Busse nochmal aus. Der erste Vertrag war nach immer neuen Lieferverzögerungen geplatzt. Patricia Woschny, BB Radio Landeshauptstadtstudio Potsdam.
4: Ein Berliner Kultgericht wird zum Museumsstück. Madame Tussauds zeigt den weltweit ersten Döner aus Wachs. Ab nächste Woche ist er im Wachsfigurenkabinett zu sehen, zwischen Lady Gaga, Lionel Messi und Angela Merkel. Vorlage ist Berlins wohl berühmtester Döner, der von Mustafas Gemüsekebab am Mehringdamm. 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
1: Da sind zwei Typen, beide arbeitslos. Und der eine so, oh Scheiße, ich hab Durst wie Sau. Der andere, ich auch. Aber ich hab keine Kohle. Ja, ich auch nicht. Was machen wir denn jetzt? Weißt du was, ich hab doch zu Hause auch ein Glas Wiener Würstchen. Dann nehme ich die mittlere raus, dann gehen wir in eine Kneipe, saufen auf dem Deckel, dann tue ich durch den Hosenschlitz das Würstchen raus, du bückst dich, nimm das Würstchen im Mund, glaub mir, wir kriegen Hausverbot, wir brauchen nicht bezahlen. Das ist eine gute Idee. Die gehen in die erste Kneipe rein, alles klar, er das Würstchen raus, der andere bückt sich nach dem siebten Bier, ne? Und dann sagt der Wirt, hör mal, ich bin zwar tolerant, aber so eine Sauerei will ich hier nicht haben. Beide raus. So, da habe ich dir gesagt, klappt. Da machen die 7, 8 Mal nach der 9. Kneipe, sagt der eine, hör mal, ich bin total besoffen, ich kriege nichts mehr runter. Sagt der andere, ich auch nicht, ich habe nach der 3. Kneipe schon ein Würstchen verloren.
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3: Mit Clara Himmel, guten Morgen. 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Der neue Tankrabatt ist gleich wieder futsch. Erst sind Benzin und Diesel um bis zu 15 Cent je Liter abgesackt. Super E10 lag teils sogar unter 2 Euro. Mittags dann der 12-Uhr-Schock. 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Nicht alle Tankstellen geben den wirklich weiter. Ist auch keine Pflicht. 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An allen deutschen Bahnhöfen ist Alkohol jetzt tabu. Schluss mit Papierkram. Bauanträge gibt's in Brandenburg nur noch digital. Führungszeugnisse kommen erstmals als PDF. Ärzte und Gerichte haben jetzt mehr Einsicht im Vorsorgeregister. Hecken dürfen ab sofort wieder geschnitten werden. Und Ende des Monats dürfen wir eine Stunde länger schlafen. Unsere Brandenburger Jugend raucht und trinkt wieder mehr, zeigt die neue Schülerstudie. Der Konsum steigt vor allem bei Vapes und E-Shisha-Kippen. Bei Alkohol geht das Niveau leicht hoch, aber hoch. Gut ein Fünftel der Jugendlichen pafft regelmäßig. Mehr als jeder 10. Teenie trinkt einmal die Woche. Das Gesundheitsministerium präsentiert die Studie alle 4 Jahre. Koalitionskrach vorprogrammiert. Das Kanzleramt hat die Zuckersteuer gestoppt. Die Pläne für süße Getränke auf Eis gelegt. Begründung? Nicht mehrheitsfähig, nicht abgesprochen. Finanzminister Klingbeil wollte mit seinem Gesetzesentwurf statt 450 Millionen jetzt 1,2 Milliarden Euro einkassieren.
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4: Es wird das Herzstück vom Lausitz-Science-Park, der Forschungscampus Cottbus. Heute mit dem großen Spatenstich und dazu noch Fördermittel in Höhe von 64,5 Millionen Euro. Übergeben von Ministerpräsident Woidke und Wissenschaftsministerin Schüler. Björn Dümke, BB-Radio Lokalstudio Niederlausitz in Cottbus.
5: Potsdam muss jetzt jeden Euro zweimal umdrehen. Der Stadt fehlen rund 46 Millionen Euro. Deshalb gilt ab sofort eine Haushaltssperre und neue Ausgaben kommen nochmal auf den Prüfstand. Treffen könnte das vor allem Kultur und Sport. Patricia Woschny, BB Radio Landeshauptstadtstudio Potsdam.
0: Weniger Behandlungen und längere Wartezeiten auf eine OP, das könnte am Uniklinikum in Brandenburg drohen. Bis 2031 braucht das Krankenhaus rund 43 Millionen Euro von der Stadt. Zugesagt sind bisher gut 30 Millionen. Welche Abteilungen möglicherweise wegfallen könnten, ist noch offen. Benedikt Maurer, BB Radio, Brandenburg an der Havel.
3: Ein Berliner Kultgericht wird zum Museumsstück. Madame Tussaud zeigt den weltweit ersten Döner aus Wachs. Ab nächste Woche ist er im Wachsfigurenkabinett zu sehen, zwischen Lady Gaga, Lionel Messi und Angela Merkel. Vorlage ist Berlins wohl berühmtester Döner, der von Mustafas Gemüsekebab am Mehringdamm. 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
1: Wir wollten gerade gehen. Ich habe mich schon darauf eingestellt. Irgendein Tanzfilm oder das Boot tanzt. Und mitten im Flur, völlig ernst, guckte mich an und sagt: Schatz, weißt du was? Ich weiß ja, du magst ja die Filme nicht von mir. Weißt du was? Wir gehen in einen Film, den du geil findest. Und zwar gehen wir in den Film mit dem schwarzen Mann. Und ich sag: Was? Sagt sie: Ja, bist du ein Riesenfan von? Und ich stehe im Flur, ich denke: von wem redet die? Ich sag: Wie meinst du denn? Sagt sie: Der atmet so schwer. Und ich stehe im Flur, ich denke: Welcher farbige Schauspieler hat Asthma? Verstehst du? Ich sag: Hilf mir, wie atmet der? Steht die vor mir, original, und sagt: Pff. Ich sag: Es gibt einen Schauspieler, der atmet so. Sagt sie: Natürlich, weil ich bin ein Riesenfan von dem. Der schwarze Mann und die anderen. Ich sag: Der Film heißt Der schwarze Mann und die anderen? Sagt sie: Nein, Mensch, der ist doch nicht alleine immer. Da ist doch immer noch einer dabei mit dem Pelz, hat immer einen Pelz an, und dieser kleine Grüne. Ich sag: Schatz, mir bitte eingefallen. Erzähl mir nicht, du redest von Star Wars. Und der schwarze Mann ist nicht Darth Vader. Sag mir nicht: Doch, Darth Vader, das ist er, Darth Vader.
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2: Heutzutage sind wir stets und ständig online. 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
2: Die Galopprennbahn Hoppegarten. Seit dem Jahr 1868 werden auf der traditionsreichen Galopprennbahn in Davids-Hoppegarten im Landkreis Märkisch-Oderland östlich von Berlin Pferderennen ausgetragen. Auf Deutschlands wahrscheinlich schönster Pferderennbahn haben bereits Kaiser Wilhelm II., Paul von Hindenburg und der weltberühmte englische Starjockey Lester Piggott ihr Können unter Beweis gestellt. Heute steht die Galopprennbahn unter Naturschutz und hat seit 2013 den Status als national wertvolles Kulturdenkmal. Neben den klassischen Rennen gibt es auf der Galopprennbahn auch Konzerte, Messen und Veranstaltungen, unter anderem auch den schon traditionellen Ladies' Day mit Berlin-Brandenburgs größtem Hutwettbewerb. Jedes Jahr finden auf der Galopprennbahn jede Menge spektakuläre Renntage statt, die auch jede Menge internationales Publikum nach Davids-Hoppegarten ziehen. Mittlerweile kann man die Renntage auch am anderen Ende der Welt über einen Livestream in HD-Qualität im heimischen Wohnzimmer verfolgen. Infos im Netz unter hoppegarten.com.
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5: Mit klarer Himmel, guten Morgen. Zickzack an der Zapfsäule. Der neue Tankrabatt ist gleich wieder futsch. Erst sind Benzin und Diesel um bis zu 15 Cent je Liter abgesackt. Super E10 lag teils sogar unter 2 Euro. Mittags dann der 12-Uhr-Schock. Die Preise knallen wieder rauf, höher als ohne Rabatt. Nicht alle Tankstellen geben den wirklich weiter. 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Der Oktober bringt noch mehr neue Regeln und Gesetze. An allen deutschen Bahnhöfen ist Alkohol jetzt tabu. Schluss mit Papierkram. Bauanträge gibt's in Brandenburg nur noch digital. Führungszeugnisse kommen erstmals als PDF. Ärzte und Gerichte haben jetzt mehr Einsicht im Vorsorgeregister. Hecken dürfen ab sofort wieder geschnitten werden. Und Ende des Monats dürfen wir eine Stunde länger schlafen. Unsere Brandenburger Jugend raucht und trinkt wieder mehr, zeigt die neue Schülerstudie. Der Konsum steigt vor allem bei Vapes und E-Shisha-Kippen. Bei Alkohol geht das Niveau leicht hoch, aber hoch. Gut ein Fünftel der Jugendlichen pafft regelmäßig. Mehr als jeder zehnte Teenie trinkt einmal die Woche. Das Gesundheitsministerium präsentiert die Studie alle 4 Jahre. Koalitionskrach vorprogrammiert. Das Kanzleramt hat die Zuckersteuer gestoppt. Die Pläne für süße Getränke auf Eis gelegt. Begründung? Nicht mehrheitsfähig, nicht abgesprochen. Finanzminister Klingbeil wollte mit seinem Gesetzesentwurf statt 450 Millionen jetzt 1,2 Milliarden Euro einkassieren.
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6: Die IHK Ostbrandenburg unterstützt die mögliche Ausrichtung der Weltausstellung Expo 2035 in der Region. Bei der Expo kann sich die Ostbrandenburger Wirtschaft präsentieren. Geplant ist eine dezentrale Weltausstellung mit verschiedenen Besichtigungspunkten. Frank Philipp, bbradio Lokalstudio Oderland, Frankfurt.
7: Per Telefon und mit einer Rekordsumme von 75.000 Euro wechselt das aus Letzke kommende Fohlen Janeman Kay den Besitzer. Damit war er der Star bei der Pferdeauktion in Wien. Und den Hengst muss man auch zweimal anschauen, könnte man es fast als Zebra verwechseln. Sein neuer Besitzer sitzt in Dubai. Björn Dümke, bbradio Ostprignitz-Ruppin.
8: 23 E-Busse bestellt, keinen einzigen bekommen. Jetzt startet Potsdams Verkehrsbetrieb einen neuen Versuch. Schreibt die Busse nochmal aus. Der erste Vertrag war nach immer neuen Lieferverzögerungen geplatzt. Patricia Woschny, bbradio Landeshauptstadtstudio Potsdam.
5: Ein Berliner Kultgericht wird zum Museumsstück. Madame Tussauds zeigt den weltweit ersten Döner aus Wachs. Ab nächste Woche ist er im Wachsfigurenkabinett zu sehen, zwischen Lady Gaga, Lionel Messi und Angela Merkel. Vorlage ist Berlins wohl berühmtester Döner, der von Mustafas Gemüsekebab am Mehringdamm. bbradio Brandenburg und Berlin, bei uns immer

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1: Wurde diskriminiert? Oh. Ja. Im Supermarkt. Altersdiskriminierung, ne? Eine Dreiviertelstunde stehe ich an dieser Wursttheke und warte auf mein Stück Fleischwurst. Du hast als Kind immer ein Stück Fleischwurst. Könnt ihr euch daran erinnern? Ich habe die Nummer immer durchgezogen. Und dann gibt es das nicht mehr. Ich stand da 45 Minuten. Ich dachte, was ist denn jetzt los? Habe ich irgendwas nicht mitgekriegt? Ich habe dann zwei, dreimal. Irgendwann war ich heiser. Die hat ja nicht reagiert. Ich so mit dem Fingernagel, müsst ihr mal machen, schön auf der Wursttheke. Ich sage, Entschuldigung. Was muss ich hier eigentlich tun, um ein Stück Fleischwurst zu kriegen? Da kriegt die mich von oben bis unten an. Haben Sie nicht schon genug getan? Ich sag, pass auf, Mäuschen, ist kein schöner Tag zum Sterben. Da guckt die mich an, ja, das ist hier nur für Kinder, die Fleischwurst kriegen nur Kinder, aber das machen wir jetzt auch nicht mehr, ist ungesund. Die können sich jetzt an der Obst- und Gemüsetheke was aussuchen. Da freut sich der kleine Justin Jason, oder? Ein Sträußchen vom Grünkohl.
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2: Mit klarer Himmel, guten Morgen. 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Der neue Tankrabatt ist gleich wieder futsch. Erst sind Benzin und Diesel um bis zu 15 Cent je Liter abgesackt. 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Der Oktober bringt noch mehr neue Regeln und Gesetze. An allen deutschen Bahnhöfen ist Alkohol jetzt tabu. Schluss mit Papierkram, Bauanträge gibt's in Brandenburg nur noch digital. Führungszeugnisse kommen erstmals als PDF. Ärzte und Gerichte haben jetzt mehr Einsicht im Vorsorgeregister. Hecken dürfen ab sofort wieder geschnitten werden und Ende des Monats dürfen wir eine Stunde länger schlafen. Unsere Brandenburger Jugend raucht und trinkt wieder mehr, zeigt die neue Schülerstudie. Der Konsum steigt vor allem bei Vapes und E-Shisha-Kippen. Bei Alkohol geht das Niveau leicht hoch, aber hoch. Gut ein Fünftel der Jugendlichen pafft regelmäßig. Mehr als jeder zehnte Teenie trinkt einmal die Woche. Das Gesundheitsministerium präsentiert die Studie alle 4 Jahre. Koalitionskrach vorprogrammiert. Das Kanzleramt hat die Zuckersteuer gestoppt. Die Pläne für süße Getränke auf Eis gelegt. Begründung? Nicht mehrheitsfähig, nicht abgesprochen. Finanzminister Klingbeil wollte mit seinem Gesetzesentwurf statt 450 Millionen jetzt 1,2 Milliarden Euro einkassieren.
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3: Es wird das Herzstück vom Lausitz Science Park, der Forschungscampus Cottbus. Heute mit dem großen Spatenstich und dazu noch Fördermittel in Höhe von 64,5 Millionen Euro. Übergeben von Ministerpräsident Woidke und Wissenschaftsministerin Schüler. Björn Dümke, BB Radio Lokalstudio Niederlausitz in Cottbus.
4: Potsdam muss jetzt jeden Euro zweimal umdrehen. Der Stadt fehlen rund 46 Millionen Euro. Deshalb gilt ab sofort eine Haushaltssperre und neue Ausgaben kommen nochmal auf den Prüfstand. Treffen könnte das vor allem Kultur und Sport. Patricia Woschny, BB Radio Landeshauptstadtstudio Potsdam.
5: Weniger Behandlungen und längere Wartezeiten auf eine OP, das könnte am Uniklinikum in Brandenburg drohen. Bis 2031 braucht das Krankenhaus rund 43 Millionen Euro von der Stadt. Zugesagt sind bisher gut 30 Millionen. Welche Abteilungen möglicherweise wegfallen könnten, ist noch offen. Benedikt Maurer, BB Radio, Brandenburg an der Havel.
2: Ein Berliner Kultgericht wird zum Museumsstück. Madame Tussauds zeigt den weltweit ersten Döner aus Wachs. Ab nächste Woche ist er im Wachsfigurenkabinett zu sehen, zwischen Lady Gaga, Lionel Messi und Angela Merkel. Vorlage ist Berlins wohl berühmtester Döner, der von Mustafas Gemüsekebab am Mehringdamm. 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
1: Kennt ihr das? Du kriegst was geschenkt, wo du dich gar nicht so doll drüber freust. Es gab zum Beispiel irgendwann mal zu Weihnachten gab es Partner-Wellness. Mein Freund und ich alleine in so einem Tempel der Besinnlichkeit. So ein kleiner Wellness-Tempel mit Sauna und Whirlpool, nur für zwei Leute. Also wir so rein, 20 Euro pro Person. Pro Stunde und pro Atemzug. Aber ist egal, es ist ja auch für einen ganz privat, man ist ganz allein. Es gibt nur einen ganz entscheidenden Nachteil. Wenn du ganz allein zu zweit in der Sauna bist, dann ist der Nachteil, dass du ganz allein zu zweit in der Sauna bist. Ich sag's mal so, die Gespräche stocken mal. Sonst können wir uns eigentlich ganz gut unterhalten. Aber dann sitzt man da nackt nebeneinander allein in der Sauna und sagt, und schön hier, ne? Mhm. Kinder sind Bauma, ne? Jo. Ach, morgen muss braune Tonne raus. Ja. Du sagst, was ist denn jetzt das Problem?
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3: Mit klarer Himmel, guten Morgen. 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Erst sind Benzin und Diesel um bis zu 15 Cent je Liter abgesackt. Super E10 lag teils sogar unter 2 Euro. Mittags dann der 12-Uhr-Schock. 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Der Oktober bringt noch mehr neue Regeln und Gesetze. An allen deutschen Bahnhöfen ist Alkohol jetzt tabu. Schluss mit Papierkram. Bauanträge gibt's in Brandenburg nur noch digital. Führungszeugnisse kommen erstmals als PDF. Ärzte und Gerichte haben jetzt mehr Einsicht im Vorsorgeregister. Hecken dürfen ab sofort wieder geschnitten werden. Und Ende des Monats dürfen wir eine Stunde länger schlafen. Unsere Brandenburger Jugend raucht und trinkt wieder mehr, zeigt die neue Schülerstudie. Der Konsum steigt vor allem bei Vapes und E-Shisha-Kippen. Bei Alkohol geht das Niveau leicht hoch, aber hoch. Gut ein Fünftel der Jugendlichen pafft regelmäßig. Mehr als jeder zehnte Teenie trinkt einmal die Woche. Das Gesundheitsministerium präsentiert die Studie alle 4 Jahre. Koalitionskrach vorprogrammiert. Das Kanzleramt hat die Zuckersteuer gestoppt. Die Pläne für süße Getränke auf Eis gelegt. Begründung? Nicht mehrheitsfähig, nicht abgesprochen. Finanzminister Klingbeil wollte mit seinem Gesetzesentwurf statt 450 Millionen jetzt 1,2 Milliarden Euro einkassieren.
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4: Die IHK Ostbrandenburg unterstützt die mögliche Ausrichtung der Weltausstellung Expo 2035 in der Region. Bei der Expo kann sich die Ostbrandenburger Wirtschaft präsentieren. Geplant ist eine dezentrale Weltausstellung mit verschiedenen Besichtigungspunkten. Frank Philipp, BB Radio, Lokalstudio Oderland, Frankfurt.
5: Per Telefon und mit einer Rekordsumme von 75.000 Euro wechselt das aus Letzke kommende Fohlen Janeman Kay dem Besitzer. Damit war er der Star bei der Pferdeauktion in Wien. Und den Hengst muss man auch zweimal anschauen, könnte man es fast als Zebra verwechseln. Sein neuer Besitzer sitzt in Dubai. Björn Dümke, BB Radio Ostprignitz-Ruppin.
6: 23 E-Busse bestellt, keinen einzigen bekommen. Jetzt startet Potsdams Verkehrsbetrieb einen neuen Versuch, schreibt die Busse nochmal aus. Der erste Vertrag war nach immer neuen Lieferverzögerungen geplatzt. Patricia Woschny, BB Radio Landeshauptstadtstudio Potsdam.
3: Ein Berliner Kultgericht wird zum Museumsstück. Madame Tussauds zeigt den weltweit ersten Döner aus Wachs. Ab nächste Woche ist er im Wachsfigurenkabinett zu sehen, zwischen Lady Gaga, Lionel Messi und Angela Merkel. Vorlage ist Berlins wohl berühmtester Döner, der von Mustafas Gemüsekebab am Mehringdamm. 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
1: Leute, ich bin einfach vor 2 Wochen 21 geworden. Ich bin einfach jetzt alt. Alt, ich habe aus meinem Geburtstag einfach Rheuma und Bluthochdruck bekommen. Keine Ahnung, wo das herkam. Keine Ahnung, ich war Anfang 20. Ich bin jetzt Anfang 20. Ich war vor kurzem noch Ende 10. Da war die Welt noch schön, sag ich so, wie es ist. Jetzt ist voll anstrengend, ich muss jetzt so Erwachsenensachen machen. Ich habe jetzt eine eigene Wohnung. Man muss für Räume einfach Miete zahlen. Der Raum ist doch eh da. Mein Vermieter sagte, Maria, du musst jetzt Strom anmelden. Warum hat dein Dreckshaus keinen Strom?

0: Ende da unten läuft, ist nicht mein Problem im Endeffekt. Dann sitzen wir am Mietvertrag. Sagt er, ja, Maria, 800 warm, 600 kalt. So, ja, dann nehme ich kalt.
1: Hä? 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
3: Mit klarer Himmel, guten Morgen. Zickzack an der Zapfsäule. Der neue Tankrabatt ist gleich wieder futsch. Erst sind Benzin und Diesel um bis zu 15 Cent je Liter abgesackt. Super E10 lag teils sogar unter 2 Euro. Mittags dann der 12-Uhr-Schock. Die Preise knallen wieder rauf, höher als ohne Rabatt. Nicht alle Tankstellen geben den wirklich weiter. Ist auch keine Pflicht. 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Der Oktober bringt noch mehr neue Regeln und Gesetze. An allen deutschen Bahnhöfen ist Alkohol jetzt tabu. Schluss mit Papierkram. Bauanträge gibt's in Brandenburg nur noch digital. Führungszeugnisse kommen erstmals als PDF. Ärzte und Gerichte haben jetzt mehr Einsicht im Vorsorgeregister. Hecken dürfen ab sofort wieder geschnitten werden. Und Ende des Monats dürfen wir eine Stunde länger schlafen. Unsere Brandenburger Jugend raucht und trinkt wieder mehr, zeigt die neue Schülerstudie. Der Konsum steigt vor allem bei Vapes und E-Shisha-Kippen. Bei Alkohol geht das Niveau leicht hoch, aber hoch. Gut ein Fünftel der Jugendlichen pafft regelmäßig. Mehr als jeder zehnte Teenie trinkt einmal die Woche. Das Gesundheitsministerium präsentiert die Studie alle 4 Jahre. Koalitionskrach vorprogrammiert. Das Kanzleramt hat die Zuckersteuer gestoppt. Die Pläne für süße Getränke auf Eis gelegt. Begründung? Nicht mehrheitsfähig, nicht abgesprochen. Finanzminister Klingbeil wollte mit seinem Gesetzesentwurf statt 450 Millionen jetzt 1,2 Milliarden Euro einkassieren.
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4: Es wird das Herzstück vom Lausitz Science Park, der Forschungscampus Cottbus. Heute mit dem großen Spatenstich und dazu noch Fördermittel in Höhe von 64,5 Millionen Euro. Übergeben von Ministerpräsident Woidke und Wissenschaftsministerin Schüler. Björn Dümke, BB Radio Lokalstudio Niederlausitz in Cottbus.
5: Potsdam muss jetzt jeden Euro zweimal umdrehen. Der Stadt fehlen rund 46 Millionen Euro. Deshalb gilt ab sofort eine Haushaltssperre und neue Ausgaben kommen nochmal auf den Prüfstand. Treffen könnte das vor allem Kultur und Sport. Patricia Woschny, BB Radio Landeshauptstadtstudio Potsdam.
6: Weniger Behandlungen und längere Wartezeiten auf eine OP, das könnte am Uniklinikum in Brandenburg drohen. Bis 2031 braucht das Krankenhaus rund 43 Millionen Euro von der Stadt. Zugesagt sind bisher gut 30 Millionen. Welche Abteilungen möglicherweise wegfallen könnten, ist noch offen. Benedikt Maurer, BB Radio, Brandenburg an der Havel.
3: Ein Berliner Kultgericht wird zum Museumsstück. Madame Tussauds zeigt den weltweit ersten Döner aus Wachs. Ab nächste Woche ist er im Wachsfigurenkabinett zu sehen, zwischen Lady Gaga, Leon Lionel Messi und Angela Merkel. Vorlage ist Berlins wohl berühmtester Döner, der von Mustafas Gemüsekebab am Mehringdamm. 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
1: Dann kam nach dem Auftritt noch immer so ein Mann auf mich zu, der hat tollen Anzug angehabt, der hat so einen richtigen Klunker am Handgelenk. Ich sagte, Herr Bender, wo Sie gerade von Uhren gesprochen haben, wissen Sie, wie teuer meine Uhr war? Ich so, nein, aber Sie werden es mir bestimmt gleich sagen. Und dann sagte er, 15. Ich so, 1500 Euro, ist eine Stange Geld. Ich so, nein, nicht 1500, 15.000. Der hatte eine Uhr am Handgelenk für 15.000 Euro. Ich weiß, dass es Uhren in dieser Preisklasse gibt. Ich bin bisher nur niemandem begegnet, der sich für 15.000 Euro eine Uhr gekauft hat. Und ich so, wirklich 15.000? Er so, ja. Dann habe ich gefragt, hat die einen Laser? Und er, nee. Ich so, dann war sie zu teuer. Dann haben sie sich über den Tisch ziehen lassen. Weil, ganz ehrlich, für 15.000 Euro erwarte ich, dass eine Uhr einen Laser hat. Oder zumindest so einen starken Magneten, dass man da so Reißverschlüsse mit aufmachen kann, so wie bei James Bond. Ich sag, wissen Sie, wie teuer mein Auto war? 15.000 Euro. Und da war eine Uhr drin.
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4: Mit Frank Philipp, guten Morgen. Brandenburg präsentiert sich an diesem Wochenende in Bremen. Dort finden die zentralen Feierlichkeiten zum Tag der Deutschen Einheit statt. Auch Ministerpräsident Dietmar Woidke ist in diesem Jahr mit vor Ort. Auch bei uns in der Region wird gefeiert, zum Beispiel mit Sportveranstaltungen wie in Hoppegarten oder Brandenburg an der Havel oder mit Konzerten wie in der Berliner Philharmonie. Auf der Bahnstrecke Berlin-Hannover wird ab heute gebaut, die Fernzüge werden umgeleitet, auch der Regionalverkehr ist davon betroffen. Es dauert jetzt erheblich länger auf der Strecke. Die neue Verpackungssteuer in Potsdam wird weiter heftig kritisiert. Neben der IHK kritisiert auch der Handelsverband die Steuer. Sie trifft vor allem To-Go-Gäste von Imbissen oder Schnellrestaurants. Im Internet wüten die Bürger. Teilweise werden pro Essensbestellung 4 bis 5 € Verpackungssteuer fällig. Und jetzt noch mehr aus unserem Land von BB Radio Brandenburg-Reporterin Clara Himmel.
5: Von Hula-Hoop bis E-Sports, Axtwerfen oder Kirmesspielen. Eberswalde lädt seine Jugendlichen heute zur großen Judy's Night. Das Fun-Areal in der Familiengartenstadthalle öffnet 16 Uhr. Der Eintritt ist frei.
4: Danke, Clara. Erster Sieg für die deutsche Nationalmannschaft im Fußball unter Trainer Jürgen Klopp. Mit 2:0 hat Deutschland Serbien am Abend in der Nations League geschlagen. Das nächste Spiel dann in Griechenland. 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
6: Schönen guten Morgen, heute sehr viele Wolken. Erstmal im Laufe des Tages gibt es auch immer weiter Regen. Es wird ein bisschen schöner am Abend. Vielleicht kriegen wir ein bisschen Sonne heute, aber hauptsächlich bleibt es relativ grau. Temperaturen bis nur noch 21 Grad maximal. Im Moment sind 12.
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7: Der BB-Radio-Straßenscanner zeigt an, wenn wir den ganzen Tag so weiterfahren wie jetzt, dann sind wir schneller im Wochenende, Freunde. Also ist es nicht los auf den Straßen, genießt die freie Fahrt. Solltet ihr was gesehen haben, Stau oder Blitzer, sagt Bescheid, 0331 74 40 40, eine gute Fahrt.
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6: Guten Morgen! Schönen guten Morgen an alle, die schon mit dem Auto unterwegs sind. Der Kaiser hat doch seine Fahrprüfung nachgemacht.
7: Ja, jetzt bitte nicht denken, dass ich wegen Suft meinen Führerschein verloren hätte oder so.
6: Nee, sondern weil wir ihn rausgeschickt haben und gesagt haben, mach mal nochmal die Prüfung, weil seine Tochter hat gleich beim ersten Mal bestanden und haben wir geguckt, ob er das vielleicht auch nochmal hinkriegt. Ich sag mal so, es ging schon mal gut los, nicht. Hören wir uns gleich nochmal an.
7: Ja. Aber erstmal lass mal ein bisschen Zeit verstreichen. Ja. Nach Lady Gaga mit Born This Way, da werden wir nämlich mal reinhorchen, wie gut oder schlecht ich mich da geschlagen habe. Jetzt erstmal ein aktueller von Kamrad.
0: Nee.

0: BB Radio, einen guten Freitagmorgen.
1: Morgen.
0: Letzten Freitag hatte ich eine schöne Überraschung. Nachmittags komme ich nach Hause, ruft mich meine Tochter an und sagt, rate mal, wer einen Führerschein hat. Da war ich so, was? Die hat überhaupt nichts erzählt darüber.
1: Ja.
0: Und vorgestern musste ich dann hier eine Fahrprüfung machen. Das habe ich auch so ein bisschen Gerlinde dazu zu verdanken. Ne?
1: Ja, wir wollten mal sehen, ob du das überhaupt besser kannst als sie. Ne? Weil als Vater ist man so, ja, das musst du ordentlich machen, das schaffst du bestimmt nicht und so. Und deswegen haben wir ihn selber nochmal zu Dietmar geschickt. Von der Fahrschule A bis S in Potsdam. Und
0: Dietmar, geiler Typ.
1: Ja, also er musste sich schon sehr schlagen hier, der Kaiser.
2: Dann sag mir doch mal, in welche Richtung wir fahren wollen.
3: Wir wollen jetzt erstmal geradeaus fahren.
2: So, also ich gucke natürlich, ob ein Fahrradfahrer uns überholt.
3: Ja.
2: Und wir fahren natürlich auch hier auf diesem Privatgelände mit einer sehr angemessenen Geschwindigkeit. Hier wäre wahrscheinlich auch schon ein Rechts-vor-Links-Fall.
3: Genau.
2: Gut, so genau war ich noch nie im Verkehr. Hast du Blitzer.de hier oder muss ich aufs Tempo achten?
3: Tempo achten.
2: Verdammt nochmal.
3: Ansonsten hört sich das so an.
2: Ja. Das furchtbarste Geräusch, das man in einer Prüfung hören kann.
3: Genau.
2: Denn das heißt, wir fahren rechts ran, der nächste bitte.
3: So, am Ende wollen wir dann links abbiegen.
2: Oh, erschwerte Voraussetzung, hier ist ein Stoppschild. Haltelinie, 1, 2, 3.
3: Entweder Hand raushalten oder Blinker anmachen, wäre jetzt die Variante.
2: Ich bin so eine Pfeife, wie kann ich denn vergessen zu blinken? So, jetzt fahren wir vor bis zur Sichtlinie und rum.
3: Wir wollten links abbiegen.
2: Oh. Ich glaube, ich bin nicht geschaffen für eine Fahrprüfung.
3: Jetzt hat sich Wehmann wieder voll auf die Technik verlassen, ja. Und der Herr Markus, der verlässt sich auf die Schranken. Wir wollen, wenn wir über Bahnschienen fahren, doch mal gucken, ob nicht noch ein Zug kommt. Und wenn jetzt die Ausrede kommt, naja, man kann das schlecht einsehen, kommt die Antwort, der Zug ist höher wie eine Zigarettenschachtel. So, wir wollen dann an der Ampel mal rechts abbiegen. Beim ersten Rausfahren hast du nicht geguckt und nicht geblinkt, da bist du bloß rausgefahren. Gleich vorne nach der Ampel.
2: Das war übrigens meine allererste Fahrprüfung. Genau deswegen war die nach anderthalb Minuten beendet. Weil ich nämlich auch vom Prüfungsgelände runter bin und gleich die erste rechts vor links übersehen habe.
3: Markus, okay. Eine Stelle suchen zum Umkehren. Umkehren, umkehren. Gucken, sehen, was ist Phase.
2: Oder einfach um den Kreis rum. Ja, ich hab dich

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2: Ich merke allmählich, wie ich echt mein Gedächtnis im Stich lässt. Ich war neulich tanken, hab getankt, Roboter, zu. Komm in die Tankstelle, Schlange vor der Kasse. Ich stelle mich hinten an, 8 Minuten später bin ich dran. Tag, sag ich, 1 Snickers bitte. Die Frau, haben Sie auch getankt? Ich so, jo. Welche Zapfsäule? Und ich denk, das ist eine gute Frage, welche Zapfsäule? Und dann bin ich wie so ein Doofmann rausgeschlichen wieder aus der Tankstelle. Guck und denk da, Zapfsäule 5. Dann bin ich zurück in die Tankstelle und da war eine neue Schlange. Und ich habe mich dann angestellt, an 9 Minuten bin ich wieder dran und sag, Tag, 1 Snickers bitte. Und die Frau, so hat sie auch getankt, ich so, ja, deswegen bin ich ja nochmal zurückgekommen. Das ist schön, ja, finde ich auch. Welche Zapfsäule? Und ich denke, das kann nicht wahr sein. Und dann bin ich wieder rausgegangen, wie ein Dulli zum Auto, gegucken, 5. Dann habe ich mir gedacht, ich mache mich echt zum Affen an der Tankstelle. Dann habe ich mir als internes Lesezeichen so die Hand hochgehalten. 5! Dass ich mal einen Blick drauf werfen kann, wenn was ist. Und so bin ich auch wieder reingegangen. Auf dem Weg, dann hat jeder Affe mich abgeklatscht. Drehte, alte Potze. Und ich sage, verpiss dich.
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1: Mit Frank Philipp. Guten Morgen. Brandenburg präsentiert sich am Wochenende in Bremen. Dort finden die zentralen Feierlichkeiten zum Tag der Deutschen Einheit statt. Auch bei uns in der Region gibt es viele Veranstaltungen zum morgigen Feiertag. Erster Sieg für die deutsche Fußballnationalmannschaft unter Trainer Jürgen Klopp. Mit 2:0 hat Deutschland Serbien am Abend in der Nations League geschlagen. Das nächste Spiel dann am Sonntag in Griechenland.
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2: Mit klarer Himmel, guten Morgen. Eine Stadt, sechs Bühnen, volles Programm. Wie immer vor dem Einheitstag macht Bernau den Abend heute zum Tag und lädt zur großen Herbst-Lokaltour. Bis Mitternacht gibt es Party pur mit Livebands und DJs, Open Air und in den Bars. 5000 Besucher werden erwartet. Pünktlich zu den Skisprung-Landesmeisterschaften am Wochenende in Bad Freienwalde fördert das Land den Wintersportverein. Der WSV kann sich heute über 73.000 Euro freuen. Mit der Kohle sollen die Anlaufspuren der Schanzen neu gemacht werden. 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
3: Für ganz Brandenburg und Berlin zuverlässig und genau. Schönen guten Morgen. Es wird erstmal relativ regnerisch sein. Im Laufe des Tages kommt dann die Sonne dazu und es bleibt dann meist trocken. Also je älter der Tag wird, desto schöner wird er. Anders als bei uns, je älter wir werden, desto schlechter sehen wir aus.
4: Das stimmt ja gar nicht. Guck dich mal an.
3: 21 Grad heute maximal. Im Moment sind es 11. 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
5: Der BB-Radio-Straßenscanner zeigt an, wenn wir den ganzen Tag so weiterfahren wie jetzt, dann sind wir schneller im Wochenende, Freunde. Also ist es nicht los auf den Straßen, genießt die freie Fahrt. Solltet ihr was gesehen haben, Stau oder Blitzer, sagt Bescheid, 0331 74 40 40, eine gute Fahrt.
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6: Guten Morgen!
3: Guten Morgen, wenn ihr jetzt nochmal den Führerschein machen müsstet, oh Gott, hat keiner Bock drauf, ne? Würdet ihr nochmal bestehen? Das haben wir mit dem Kaiser mal getestet, ob er nochmal bestehen würde. Ja, weil seine Tochter hat einen Führerschein gemacht, gleich beim ersten Mal bestanden. Er hat ihr vorher so ein bisschen die Hölle heiß gemacht.
4: Ja, das vor allem dachte ich, die ist ein Nervenwrack, das schafft die niemals beim ersten Mal und bam.
3: So, und jetzt haben wir es mit dir mal probiert. Du hast deine Prüfung gemacht. Viele haben geglaubt, er schafft's nicht. Ob ihr recht hattet oder nicht, hören wir uns gleich nochmal an.
4: Verrät euch gleich das Licht. Ja. Und zwar nach Sam Smith, Stay With Me. Jetzt aber erstmal ein aktueller Hit. Bibi Rexha hat einfach mal so eine Melodie nochmal aufgepimpt.
3: Eine Hymne.
4: Und das ist hier dabei rausgekommen.
0: Mehr

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1: Guten Morgen.
0: Und da denke ich gleich mal zurück, eine Woche. Ja, letzten Freitag sagt mir meine Tochter auf einmal am Nachmittag per Telefon, ach, ich habe übrigens heute den Führerschein bestanden.
1: Ach, so, und Erleichterung.
0: Ich bin aus allen Wolken gefallen. Die hat es beim ersten Mal geschafft. Ich habe ihr eigentlich die ganze Zeit gesagt, du, mach dir keine Sorgen, da kommt nie einer durch. Ja, jetzt muss ich eine Fahrprüfung machen. Dank Gerlinde.
1: Ja, wie schwer ist es eigentlich nochmal so eine Prüfung zu machen? Ich würde es nicht schaffen, auf gar keinen Fall. Den Kaiser hätte ich für schlauer gehalten. Er hat ja ein paar Probleme gehabt schon.
0: Was soll denn heißen?
1: Er war unterwegs, du warst unterwegs mit Dietmar, dem Fahrlehrer von der A-S-Fahrschule
0: in Potsdam. Der alten Schule, ja.
1: Viele haben auf Instagram gedacht, dass du die Prüfung nicht bestehen würdest, aber genauso viele fast dachten, du schaffst es und hier ist das Ergebnis.
2: So, im weiteren Verlauf wollen wir uns mal eine Parklücke suchen hinter den kleinen Silbernen. Kriegen wir das hin?
0: Ja.
2: Und jetzt langsam rückwärts. Nicht mehr lenken, nicht lenken. Langsam fahren. Noch ein bisschen und jetzt knallen voll rein.
0: So.
2: Aufgabe erfüllt. Wir wollen nach den Gleisen links abbiegen. Drei Schilder sind wichtig.
3: So, hier haben wir erstmal
2: abgesenkter Bord.
3: Ach ja, stimmt. Da hätten wir Vorfahrt. So, dann kommen hier die hier erstmal.
2: Nicht halten, wenn die Ampel aus ist.
3: Und die Schienen.
2: Und ja, und nach links wollen wir.
3: Und wir wollen nach links.
2: Na, dann fährt er wieder über der Linie. Hm.
3: Hier und jetzt gucken wir
2: mal hier zwischen.
3: Das ist nur Bens Auto.
2: Naja,
3: da was passiert.
2: Kollegen,
3: der soll sie nicht haben. So, dann benutzen wir die Heckscheibe.
2: Ja.
3: Wir benutzen den Spiegel.
2: Schlagen. Langsam. Park fertig abstellen. So, jetzt ist die Prüfung akkurat beendet. Machen Sie mal bitte die Tür zu. Kommt von hinten Auto.
3: In dieser Lücke nicht.
2: Nein, aber grundsätzlich solltest du dich auch dran gewöhnen, den Hollandgriff zu nehmen. Das heißt, die rechte Hand nehmen, rüberfassen und dann guckst du automatisch nach hinten. Ja. Die Prüfungen werden jetzt auch so, ich sag mal 95%, sagt der Prüfer, okay, so, und dann steigen sie mal bitte aus und macht der Fahrschüler dieses hier, dann ist die Prüfung beendet.
0: Wirklich wahr, ja?
2: Ja.
0: Boah, Leute, merkt euch das.
3: Dann steigen wir erstmal aus, bevor ich noch mehr Fehler begehe.
2: Und wieder nimmt er die falsche Hand.
0: Oh.
2: Mann, ist jetzt schwer, den großen zu ziehen.
0: Dietmar, das war doch aufregender, als ich gedacht hätte. Ich fahre seit 1989 Auto. Und ich glaube nicht, dass ich durch die Prüfung durchgekommen wäre, oder?
2: Durch die Prüfung durchgekommen wärst du nicht. Es waren Sachen mit bei, mein Abbiegen mal, Schild nicht gesehen. Aber im Großen und Ganzen kann man sagen, er fährt sehr umsichtig, benutzt die Spiegel. Ansonsten würde ich sagen, wie erst gesagt, Führerschein weg. Nein, er kann behalten.
0: Das ist also, hier, liebe Polizei, ich habe also wirklich einen echten Führerschein und nochmal Hut ab von meiner Tochter. Lulu, du hast es deutlich besser gemacht, als ich es heute gekonnt hätte.
1: Ja, Gott sei Dank haben sie den Führerschein nicht weggenommen, weil ich fahre sehr gerne mit dir und fühle mich da auch sehr sicher, muss ich sagen. Das Video dazu, zu dieser Fahrprüfung vom Kaiser, findet ihr auf Instagram BB Radio Official.
0: Ja, aber ihr müsst es nicht gucken. Das ist keine Pflicht. Nee, lasst mal lieber.

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1: Das ist ja das Schöne, dass der Martin aus Jessen das extra spannend gemacht hat. Der spielt am Freitag mit und holt sich einfach im letzten Rutsch noch hier den Wochenjackpot. Guten Morgen erstmal, Martin.
2: Ja, guten Morgen.
1: Aus Jessen kommt er. So, Martin, also momentan ist der Highscore 7. Den hat am Montag Janine aus Brieselang aufgestellt. Das heißt also, jetzt brauchen wir 8.
3: Hier ist dein A.
2: Stopp.
3: F wie Freitag.
1: Ja. Oh Mann, das passt ja. Schade. Ja. Die erste Frage ist Wochentag mit. Nein. Also, du weißt Bescheid. Martin, deine 30 Sekunden starten natürlich auch bei dir mit der Kategorie Stadt mit F.
2: Frankfurt.
1: Land.
2: Frankreich.
1: Hobby, das mein Partner nicht machen sollte.
2: Fußball spielen.
1: Name für ein Haustier mit F.
2: Fritz.
1: Charaktereigenschaft.
2: Fröhlich.
1: Das schmeckt zu Hause besonders gut mit F.
2: Fanta.
1: Gegenstand am Schreibtisch.
2: Füller.
1: Das mache ich, wenn keiner guckt.
2: Furzen.
1: Ausrede fürs zu spät kommen.
2: Faul sein.
1: Anmachspruch. Brauchen wir nicht mehr.
3: 9, geil, war wirklich toll. Wirklich eine richtig gute Runde mit so vielen tollen Antworten. Ganz super.
1: Ganz kurz, Martin ist jetzt schwindelig, der hat sich so konzentriert hier gerade. Der hält sich gerade fest am Schreibtisch.
3: Ist es so?
2: Ja, so ungefähr.
3: Oh Gott, Sauerstoff für Martin. Wirklich toll geantwortet und du bekommst den Wochenjackpot, aber haus hoch.
1: Ja, also viel Spaß mit 100 Euro, lass es krachen und spiel mal wieder mit.
2: Super, danke.
3: Danke dir.
1: Und das gilt für euch alle, spielt mal wieder mit. Einfach anmelden.
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4: Es geht wieder los. Ja. Ihr holt euch stündlich eure Tankfüllung. Angemeldet auf bbradio.de hat sich unter anderem Julia Schmohl aus Nauen. Julia, du hast jetzt eine Stunde Zeit zurückzurufen. Macht es doch. 0331 74 40 40.
5: Und damit ist 6 Uhr.
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6: Mit Frank Philipp. Guten Morgen. Brandenburg präsentiert sich am Wochenende in Bremen. Dort finden die zentralen Feierlichkeiten zum Tag der Deutschen Einheit statt. Auch Ministerpräsident Dietmar Woidke ist mit vor Ort. Auch bei uns in der Region wird der Tag der Deutschen Einheit gefeiert, zum Beispiel mit Sportveranstaltungen wie in Hoppegarten oder Brandenburg an der Havel oder mit Konzerten wie in der Berliner Philharmonie. Die neue Verpackungssteuer in Potsdam wird weiter heftig kritisiert. Neben der IHK hat auch der Brandenburger Handelsverband die Steuer gerügt. Sie trifft vor allem To-Go-Gäste von Imbissen oder Schnellrestaurants. Im Internet wüten die Bürger. Teilweise werden pro Essensbestellung 4 bis 5 Euro Verpackungssteuer fällig. Auf der Bahnstrecke Berlin-Hannover wird ab heute gebaut. Die Fernzüge werden umgeleitet. Auch der Regionalverkehr ist betroffen. Es dauert erheblich länger auf der Strecke. Gebaut wird bis Ende nächsten Jahres. Und jetzt noch mehr aus unserem Land von BB Radio Brandenburg-Reporterin Clara Himmel.
7: Von Hula-Hoop bis E-Sports, Axtwerfen oder Kirmesspielen. Eberswalde lädt seine Jugendlichen heute zur großen Judy's Night. Das Fun-Areal in der Familiengartenstadthalle öffnet 16 Uhr. Der Eintritt ist frei.
6: Danke, Clara. Erster Sieg für die deutsche Nationalmannschaft unter Trainer Jürgen Klopp. Mit 2:0 hat Deutschland Serbien am Abend in der Nations League geschlagen. Lob vom Bundestrainer im ZDF.
8: Die Jungs haben das einfach insgesamt sehr gut gemacht. Wir lernen, performen unter Stress.
6: Nächstes Spiel dann am Sonntag in Griechenland. 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
4: Einen schönen guten Morgen, 6:02 Uhr. Jetzt in Perleberg haben wir 15 Grad, 9 Grad in Templin, in Wittstock-Dosse haben wir 15 schon. Es wird regnerisch sein heute. Im Laufe des Tages kommt immer wieder ein bisschen Regen runter, ziemlich wolkig. Zum Abend wird es dann angenehmer. Temperaturen heute bis nur noch 21 Grad maximal.
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10: Der BB-Radio Straßenscanner hat noch nicht allzu viel zu tun, aber es liegt schon Zeugs auf der Fahrbahn im Kreis Havelland auf der L201 zwischen der Einfahrt A10 Falkensee und Stolpshofer Weg. Also da ein bisschen aufpassen. Ansonsten rollt alles auch im Stadtverkehr Berlin. Ein aktueller Blitzer steht auf der A24 Richtung Hamburg kurz hinterm Dreieck Havelland. Und wenn ihr noch was für mich habt, Staus und Blitzer, einfach hier melden per Telefon oder WhatsApp 0331 74 40 40. Eine gute Fahrt.
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4: Guten Morgen.
10: Guten Morgen um 6:03. Erntedankfest ist jetzt gerade die Zeit, ne?
4: Ist es?
10: Ja, also ich finde, das ist auch mal Zeit, ein bisschen was zu lernen über die Dinge, die da im Kühlschrank stehen. Ja. Eier, Milch, Butter. Welches Tier macht denn Butter? Mehr dazu gleich bei Die Welt in 30 Sekunden um 6:45.
4: Der Butterigel?
10: Ja, es kann sein. Und wo kommt die Butter raus? Esse ich das in Zukunft noch?
4: Wir starten in diese Stunde mit zwei wirklichen Knallern. Also wer jetzt wach werden muss, der hat wirklich Glück, weil so schön wird es nicht mehr. Teddy Swims, Mr. Know-It-All, gleich nach dem Song, der perfekt zum Abgrillen passt, falls ihr das an diesem Wochenende vorhabt. Cyril.

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1: Es ist 6.08 Uhr.

0: Alles dreht sich, alles bewegt sich. Guten Morgen, 6:11 Uhr. Hier ist die BB-Radio-Morgenshow mit Markus Kaiser und Gerli Diejenicke. In Teltow ist seit gestern Rummel, ist jetzt das ganze Wochenende. Der ist jetzt nicht so super riesig groß, aber es gibt schon ordentliche Fahrgeschäfte. Und weißt du, was das Erste war, das ich gesucht habe?
1: Für mich etwas?
0: Langosch-Stände, ja. Weil du gesagt hast, du gehst auch hin, wenn es da Langosch gibt. Zwei. Ja, kannst am Wochenende.
1: Ach,
0: es gibt zwei Stände, kannst du zwei essen.
1: Kannst du gegeneinander aufhetzen? Also der andere hat mehr Soße gemacht. Als
0: ja, genau. Ich war mit meiner Freundin da und ihrem 5-jährigen Sohn und ich bin als coole Tante die krassen Sachen mit dem gefahren und teilweise merke ich, werd eine Oma. Es ist einfach so. Also wenn sich's wirklich überschlägt, dann denke ich schon, boah, wie habe ich das als Kind gut ausgehalten. Aber du willst natürlich nicht von einem 5-jährigen aussehen wie eine Oma. Deswegen habe ich gesagt, nochmal. Mir war dann komisch. Autoscooter gab's. Ich weiß nicht, ob ich eine Wuttherapie machen muss. Ich habe einfach alle weggemetert. Aber doll, ich war richtig aggressiv. Ich dachte, die holen mich da gleich raus.
1: Wie auf dem Weg zur Arbeit im Auto bei Gerlinde.
0: Ja, genau. Also es ist ganz toll. Ich liebe Teltow sowieso. Ich wohne da sehr, sehr gerne. Und das lohnt sich jetzt am Wochenende da mal hinzufahren. Es ist was für ganz kleine Kinder und dann auch für ein bisschen größere. Und dann gibt's halt lauter Stände.
1: Ja, Futterstände, das ist ja das Wichtigste auf so einem Rummel für mich mittlerweile. Aber also ich bin da gestern auch extra nochmal mit dem Roller rumgefahren, um mir das anzugucken.
0: Ja.
1: Ist kleiner als die letzten Jahre,
0: kann
1: das sein?
0: Ja, es ist nicht riesig groß, genau.
1: Aber
0: es ist ein bisschen kleiner. Aber alles, was man, zwei Langosch-Stände, mein Gott, was willst du mehr?
1: Eben, ich habe ja auch gar keinen Bock, den zu verdauen, bis ich beim nächsten Stand angekommen bin. Ich will auch irgendwann mal satt werden. Also wir sehen uns da am Wochenende auf jeden Fall. Es ist 6:13 Uhr.

0: Guten Morgen am Freitag um 6.16 Uhr.
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2: Zum Erntedank wollen wir auch Stadtkinder ein bisschen aufklären. Denn nein, echte Kühe sind nicht lila, die geben auch keine Hafermilch. Echte Kuhmilch kommt genau...
3: natürlich aus dem Supermarkt. Kühlregal, Digga.
2: Genau, Äpfel wachsen eher selten direkt im Sechserpack, Gurken nicht in der Folie und Nuggets wachsen auch nicht am Strauch, sondern gackern, bevor sie Nuggets werden. Beim Erntedank danken wir in Deutschland natürlich vor allem für Kartoffeln.
4: Ih, mag ich nicht.
2: Also auch für Pommes.
4: Oh, mag ich doch.
2: Denn die Kartoffel, so wie wir sie aus der Erde holen, ist ja wirklich ein Wunder und viel gesünder als viele denken. Die enthält in der Schale wunderbares Vitamin C. Und darum macht es auch Sinn, sich ab und an auch mal ein oder zwei Schalen Pommes zu bestellen.
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0: Es ist 6.24 Uhr am Freitag. 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
1: Guten Morgen, die aktuelle von Alex Horn gleich im BB-Radio. Hit Herbst, ein schöner Popsound zum langsam wach werden und reinkommen in den Freitag. Fever Dream und aus den Zehnern gibt's entspannten DJ-Sound mit einer Stimme eines Superstars, DJ Snake, zusammen mit Justin Bieber für mehr Vielfalt. Gleich.
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2: 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Feiert mit Hammer-DJs und Live-Acts die Bernauer Lokaltour. Heute ab 18 Uhr in der Bernauer Innenstadt.
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19: Mit Frank Philipp. Guten Morgen. Brandenburg präsentiert sich am Wochenende in Bremen. Dort finden die zentralen Feierlichkeiten zum Tag der Deutschen Einheit statt. Auch bei uns in der Region gibt es viele Veranstaltungen zum morgigen Feiertag. Erster Sieg für die deutsche Fußballnationalmannschaft unter Trainer Jürgen Klopp. Mit 2:0 hat Deutschland Serbien am Abend in der Nations League geschlagen. Das nächste Spiel dann am Sonntag in Griechenland.
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5: Mit klarer Himmel, guten Morgen. Eine Stadt, sechs Bühnen, volles Programm. Wie immer vor dem Einheitstag macht Bernau den Abend heute zum Tag und lädt zur großen Herbst-Lokaltour. Bis Mitternacht gibt es Party pur mit Livebands und DJs, Open Air und in den Bars. 5000 Besucher werden erwartet. Pünktlich zu den Skisprung-Landesmeisterschaften am Wochenende in Bad Freienwalde fördert das Land den Wintersportverein. Der WSV kann sich heute über 73.000 Euro freuen. Mit der Kohle sollen die Anlaufspuren der Schanzen neu gemacht werden. 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
20: Schönen guten Morgen. Es wird Regen geben heute, immer mal wieder tagsüber. Temperaturen im Moment in Küritz bei 17 Grad schon. Also kalt ist es nicht. In Luckenwalde haben wir noch 9, also schon sehr unterschiedlich noch. 10 Grad in Strausberg. Es wird regnerisch sein, erstmal teilweise noch trocken, aber da kommt eventuell schon noch was runter. Zum Abend hin wird es überall schöner. Dann kommt dann auch mal die Sonne dazu bei Temperaturen bis 21 Grad.
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21: Der BB-Radio Straßenscanner zeigt mir leider einen Unfall auf der B5 Richtung Frankfurt-Oder zwischen Ahrensdorf und Georgenthal hier. Also bitte ein bisschen vorsichtig sein. Dann hatten wir noch einen kleinen Vorfall mit einem Reh im Kreis Oberhavel auf der L177 zwischen Velten und der A111 Hennigsdorf. Das war's aber zum Glück schon. Im Stadtverkehr Berlin haben wir noch nichts zu vermelden. Aktuellen Blitzer gibt's aber, der steht auf der A10. Südlicher Ring in der Überfahrt zum östlichen Ring im Dreieck Spreeau. Wenn ihr noch was gesehen habt, Staus und Blitzer einfach melden. 0331 74 40 40. Eine gute Fahrt.
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20: Guten Morgen! Schönen guten Morgen, es ist 6.31 Uhr und so startet ihr perfekt in den Freitag. Erst den Kaiser bei Schlag den Kaiser besiegen und dann ins Wochenende gehen mit 2 Tickets für den Filmpark Babelsberg. Ja. Ist doch toll, kriegt ihr, wenn ihr ihn schlagt, wenn ihr schneller seid als er im Begriffe raten. Das macht natürlich auch im Radio Spaß, vorm Radio auch, aber im Radio um 6:45 und dann 0331 74 40 40 und dann gibt es eben auch was Schönes zu gewinnen.
21: So, und was Schönes zu hören gibt es jetzt auch, gleich nämlich noch Lana Del Rey, ganz entspannt, ja, wir wollen ja auch entspannt ins Wochenende kommen mit Summertime Sadness, aber vorher ein Song, der in 16 Jahren wieder in die Charts einsteigen wird, also die haben beschlossen, alle 16 Jahre kommt dieser Song raus, hier ist Kato und John.

0: Einen herrlichen guten Morgen um 6.39 Uhr. Ich hab gerade umgeschlagen, da war ich jetzt verwirrt.
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2: Das Schönste ist ja, euch kann es vollkommen egal sein, wie viel Cent vom Tankrabatt die Tankstellen weitergeben. Ihr zahlt ja gar nicht dafür. Wir schenken euch im Oktober stündlich eine volle Tankfüllung. Und in dieser Stunde geht diese an Julia aus Nauen. Hallo, guten Morgen.
3: Ja, guten Morgen.
2: Da haben wir ja Glück gehabt, dass wir nicht die Einzigen sind, die so früh schon unterwegs sind. Ne? Da denkt man immer, wofür mache ich das eigentlich alles? Na, für einen vollen Tank.
3: Genau.
0: Wo geht's jetzt noch hin, Julia?
3: Gerade bin ich am Wecken der Kinder und dann bringe ich die zur Schule. Also vorher mache ich natürlich noch die Brote und so. Genau.
0: Und wenn die in der Schule sind, fängt das Leben an. Ich kenne das gut. Dann viel Spaß.
2: Ja, fahr schön rum.
3: So. Na, mit Fahrrad.
0: Dann freut sich unser Chef da, weil die verbrauchen ja nicht so viel Benzin, wenn er die eine Tankfüllung da spendiert. So, und jetzt seid ihr dran. Meldet euch an über die BB-Radio-App und achtet um 7 wieder auf euren Namen.

0: 6.42 Uhr.
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0: Thomas aus Blankenfelde. Hallo.
2: Ja, hallo. Guten Morgen.
3: Guten Morgen.
2: Guten Morgen, Markus.
0: So, jetzt geht's aber los hier. Also errate bitte den Begriff schneller als der Kaiser, weil dann gibt es die streng limitierte BB Radio Morgenshow Tasse. Und da stecken wir noch rein 2 Tickets für den Filmpark Babelsberg, okay?
2: Oh, ich gebe mir Mühe.
3: Ja. Für Glück, Thomas.
0: Tipp Nummer 1. Ich werde meist dann gebraucht, wenn etwas schiefgegangen ist. Meine Arbeit ist oft schnell erledigt. Flüssigkeiten sind häufig mein größter Gegner.
3: Klebstoff?
0: Ich werde von einer Rolle gerissen und Stück für Stück kleiner.
3: Klebeband, glaube ich.
0: Verschütteter Kaffee oder Soße
3: du
0: liebe
3: hast
0: ich
3: recht,
0: sehr.
3: Verdammt.
0: Es ist die Küchenrolle. Wir haben ja keinen Markennamen genommen dafür, aber es ist die Küchenrolle, oh. Also, hätte ich zählen lassen.
3: Thomas hat in jedem Falle gewonnen. 3-mal sogar.
0: Ja.
3: Also erstmal habe ich falsch gesagt, dann habe ich einen zweiten falschen abgegeben und dann hast
0: und
3: du den richtigen gesagt.
0: Und dann hast du es auch noch richtig gesagt. Viel Spaß im Filmpark Babelsberg und danke, dass du der Show warst, mitgespielt hast.
2: Vielen, vielen Dank und macht weiter so.
0: Das machen wir.
2: Tolle Sendung, super Musik.
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0: Guten Morgen. 6.53 Uhr, aber viel wichtiger, das, was jetzt so langsam da auftaucht vorm Fenster, nennt sich Wochenende. Es ist Freitag. BB-Radio hier, guten Morgen.
1: Guten Morgen. Gleich im BB-Radio-Hit-Herbst, die aktuelle von Shakira und Burner Boy. Macht direkt gute Laune, bringt euch mit ein bisschen mehr Schwung durch den Morgen. Dai, dai. Und für die Vielfalt, einer von diesen Songs, bei denen man nach den ersten Sekunden schon mitsingen kann, Timbaland und Apologize gleich.
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0: 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Andi Krell aus Döbern. Dein Auto hat Durst und wir wollen diesen Durst löschen. Du hast jetzt eine Stunde Zeit anzurufen und dir deine Tankfüllung hier abzuholen. 0331 74 40 40 und damit ist es 7 Uhr.
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20: Mit Frank Philipp. Guten Morgen. Für Bahnpendler aus dem Westen von Brandenburg wird es ab heute besonders hart. Auf der Bahnstrecke Berlin-Hannover wird gebaut und das 14 Monate lang. Die Fernzüge werden umgeleitet, auch der Regionalverkehr ist betroffen, wie der RE4 oder die Regionalbahnen. Es gibt zum Teil Busse als Ersatz. Reinpendeln nach Berlin dauert jetzt erheblich länger. Die neue Verpackungssteuer in Potsdam wird weiter heftig kritisiert. Neben der IHK hat auch der Brandenburger Handelsverband die Steuer gerügt. Sie trifft vor allem To-Go-Gäste von Imbissen oder Schnellrestaurants. Im Internet wüten die Bürger. Teilweise werden pro Essensbestellung 4 bis 5 Euro Verpackungssteuer fällig. Brandenburg präsentiert sich am Wochenende in Bremen. Dort finden auch die zentralen Feierlichkeiten zum Tag der Deutschen Einheit statt. Auch bei uns in der Region wird der Tag der Deutschen Einheit gefeiert, zum Beispiel mit Sportveranstaltungen wie in Hoppegarten oder Brandenburg an der Havel oder mit Konzerten wie in der Berliner Philharmonie. Und jetzt noch mehr aus unserem Land von BB Radio Brandenburg-Reporter Benedikt Maurer.
21: Die untere Havel sieht wieder mehr so aus wie früher. Seit 2005 wurden rund 90 Kilometer des Flusses wieder natürlicher gemacht. Alte Flussarme wurden geöffnet und feste Ufer entfernt. So bekommen Tiere und Pflanzen wieder mehr Platz. Das Projekt läuft noch bis 2033.
20: Danke, Benedikt. Erster Sieg für die deutsche Nationalmannschaft unter Trainer Jürgen Klopp. Mit 2:0 hat Deutschland Serbien am Abend in der Nations League geschlagen. Lob vom Bundestrainer im ZDF.
22: Die Jungs haben das einfach insgesamt sehr gut gemacht. Wir lernen, performen unter Stress.
20: Nächstes Spiel dann am Sonntag in Griechenland. 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
1: Schönen guten Morgen, 7 Uhr und eine Minute. Also teilweise, das ist ja wirklich der Vorteil, wenn man so früh aufstehen muss, darf. Sieht der Himmel so toll aus. Also wirklich so ein Sonnenaufgang ist schon was richtig, richtig Schönes. In Nauen haben wir 15 Grad im Moment, in Schönefeld 9 Grad, in Welzow 11 Grad. Ja, das wird nicht so schön bleiben. Also da, wo die Sonne richtig schön aufgeht im Moment, da kommen jetzt auch bald ein paar Wolken dazu. Und dann wird es ein bisschen regnerisch sein bis zum Abend. Dann wird es wieder richtig schön bei Temperaturen heute bis knapp 21 Grad.
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0: Der BB-Radio-Straßenscanner zeigt an, leider gab es einen Unfall auf der B5 Richtung Frankfurt-Oder zwischen Ahrensdorf und Georgenthal. Mit Behinderungen rechnen. Und im Stadtverkehr Berlin, da geht's jetzt los. Die üblichen 15 Minuten auf der A100 in beide Richtungen plus einplanen. Danke, Thilo. Der hat sich nämlich gemeldet und gesagt, da steht ein Blitzer auf der A13 Richtung Berlin in Höhe Spreewald-Dreieck, damit ihr da nicht zu schnell durchfahrt. Ja, und wenn ihr noch was gesehen habt, dann macht's wie Thilo. Anrufen oder eine WhatsApp schicken. Staus und Blitzer an die 0331 74 40 40.
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24: Guten Morgen.
2: sagen wir Morgen. So gerne bei BB Radio. Also, wenn die Mikros aus... Halt dein Maul! Halt dein Maul!
1: Halt dein Maul!
2: Halt dein Maul!
1: Halt dein Maul!
2: Und erfunden hat Tutti Tran. Tutti Tran, wenn er seinen eigenen Vater parodiert. Wir hören ihn gleich bei den besten Comedians Deutschlands. Um 7:15 ist es jetzt 7:03.
1: Wenn ich den irgendwann treffe, frage ich ihn, ob er mich heiraten will. Ist mir egal, ob er will oder nicht. Der hat da gar nichts dazu zu sagen. Der ist so toll. Und toll auch Taylor Swift. Die macht ja mehr aktuelle Musik, als wie andere Leute ihre Unterwäsche wechseln. Hier ist Opelite.

0: Guten Morgen, 7Wave.
1: Guten Morgen.
0: B-Radio hier. Ich muss gerade so ein bisschen grinsen, aber auch ein bisschen steigt so die Wut in einem hoch. Es gibt ja jetzt die neue Verpackungssteuer. In Potsdam hat man losgelegt. Also bei Schnellrestaurants, Imbissbuden zum Beispiel, also auf all dieses Einweggeschirr kommt jetzt noch eine Steuer drauf. Ja. Eine Kollegin hat hier gerade bei uns in der WhatsApp-Gruppe gepostet, ihre Rechnung von gestern aus dem Schnellrestaurant. Hier die Goldene Möwe, ihr wisst schon, welches ich meine. Die Rechnung beträgt 16 Euro und davon sind etwa 4 Euro mittlerweile Verpackungssteuer. Ja, du musst also für so einen Cheeseburger zum Beispiel gleich die Verpackung 54 Cent dann dazu.
1: Ja.
0: Also mal ganz ehrlich, ticken die noch richtig in der Politik? Also wirklich, von 16 Euro sind 4 Euro Verpackungen jetzt mittlerweile?
1: Was ist der Grund dafür? Weil man Verpackungen sparen will, was natürlich sehr schwierig ist.
0: Wir wollen weniger Müll schaffen.
1: Weil eben, also wenn ich jetzt das nächste Mal zu McDonald's fahre oder Burger King und die Hand raushalte, um mein Wechselgeld zu kriegen, kippen die mir dann eine Ketchup in die Hand, weil keine Verpackung mehr sein muss?
0: Na, oder du machst eine Höhle mit beiden Händen, das sind dann die Pommes. Also mal ganz ehrlich.
1: Es ist doch sehr schwer, das also zu verändern. Nein, da geht dann eben keiner mehr hin irgendwann.
0: Nee, naja, es wird vor allem nicht weniger Müll, weil, wie du ja gerade gesagt hast, die können die Burger ja nicht einfach so im Bausatz hier rüberreichen an der Kasse, sondern die müssen ja irgendwo verpackt sein.
1: Richtig.
0: Das heißt, man wird gezwungen.
1: Gesund zu essen, scheiße.
0: Ja, dann wird man gezwungen, halt einfach nicht mehr dahin zu gehen, was dann wiederum bedeutet, oh, die brauchen weniger Arbeitskräfte. Also, wenn Politiker Wirtschaft machen, da bin ich wahnsinnig. Ja, meine. Wenn sie es könnten, wären sie in der Wirtschaft. Ne?
1: Ja, schönen guten Morgen.
0: 7:12 Uhr.

0: Oh, Entschuldigung, dann wieder im falschen Moment abgebissen.
1: Schönen guten Morgen. Danke. Hier ist BB-Radio, 7 Uhr und 16 Minuten. Und wir lieben, das weiß ich auch, ohne dass das jetzt gerade aussprechen
0: jetzt
1: kann.
0: Jetzt kann ich wieder. Ah, hi, Deimau.
1: Tutti dran.
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4: Das ist ja auch in unserer DNA. Ne? Ich spreche ja gerade als Deutscher für Deutsche. Wir lieben schlechte Laune. Ich weiß. Gerade wie hier in Berlin. Oh mein Gott. Die Leute kommen aus anderen Städten nach Berlin, um angemault zu werden und freuen sich. Die kommen extra aus München hierher, holen sich ein Ticket für einen M48er, wollen angemault werden. Die rechte Tür auf einmal ran! Wow, Berlin ist so toll! Und wir lieben das auch teilweise, schlechte Laune zu haben. Oh, wir lieben das. Ich habe schlechte Laune, ich steigere mich noch mehr rein! Und wenn wir schlechte Laune haben, wollen wir auch, dass andere Deutsche auch schlechte Laune bekommen. Wer irgendein Deutscher hat einfach so ohne Gründe gute Laune? Dann stellen wir dir eine Frage, sag mal, bist du für ein Deutscher? Wahrscheinlich nur so ein Passdeutscher, wa? Aber nicht im Herzen. Bist ja gut gelaunt. Wenn meine Familie aus Vietnam mich fragen würde, wie würdest du die Deutschen am besten beschreiben? Würde ich sagen... Sie dürfen hier nicht parken.
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0: 7:21 Uhr.
1: Morgen, Kollege!
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0: erstmal guten Morgen am Freitag, Freunde. Ja, das Wochenende steht vor der Tür. Es ist 7.27 Uhr. BB-Radio hier. Guten Morgen.
1: Die aktuelle von Michael Schulte. Entspannter Pop für alle im BB-Radio-Hit-Herbst, die heute Morgen noch nicht ganz auf 100% laufen. Und aus den Zehnern gibt's gleich Miley Cyrus mit einem ihrer größten Hits. Geht erst ganz ruhig los und wird dann richtig groß. Wrecking Ball für mehr Vielfalt. Gleich.
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13: Mit Frank Philipp. Guten Morgen. Für Bahnpendler aus dem Westen Brandenburgs wird's ab heute hart. Auf der Bahnstrecke Berlin-Hannover wird gebaut und das 14 Monate lang. Die Fernzüge werden umgeleitet, auch der Regionalverkehr ist betroffen, wie der RE4 oder die Regionalbahnen. Es gibt zum Teil Busse als Ersatz. Erster Sieg für die deutsche Fußballnationalmannschaft unter Trainer Jürgen Klopp. Mit 2:0 hat Deutschland Serbien am Abend in der Nations League geschlagen. Das nächste Spiel dann am Sonntag in Griechenland.
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14: Mit klarer Himmel, guten Morgen. Eine Stadt, sechs Bühnen, volles Programm. Wie immer vor dem Einheitstag macht Bernau den Abend heute zum Tag und lädt zur großen Herbst-Lokaltour. Bis Mitternacht gibt es Party pur mit Livebands und DJs, Open Air und in den Bars. 5000 Besucher werden erwartet. Pünktlich zu den Skisprung-Landesmeisterschaften am Wochenende in Bad Freienwalde fördert das Land den Wintersportverein. Der WSV kann sich heute über 73.000 Euro freuen. Mit der Kohle sollen die Anlaufspuren der Schanzen neu gemacht werden. 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
1: Für ganz Brandenburg und Berlin zuverlässig und genau. Guten Morgen hier im Nordosten Brandenburgs, im Barnim, Oberhavel und in der Uckermark, in Prenzlau, in Passow und Korin haben wir heute Temperaturen bis 21 Grad. Es wird erstmal ein bisschen regnerisch sein und sehr wolkig. Im Laufe des Tages kommt dann vor allen Dingen abends die Sonne dazu. 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
13: Der BB-Radio Straßenscanner zeigt an.
15: Es geht eigentlich. Der Baustellenstau auf der A115 Richtung Berlin ab Kleinmachnow hält sich noch in Grenzen. 10 Minuten draufpacken im Stadtverkehr Berlin. Da sind wir schon bei einer Viertelstunde angekommen, die wir draufpacken auf der A100 in beide Richtungen. Und dann gibt's noch einen aktuellen Blitzer. Der steht auf der A24 Richtung Hamburg, kurz hinterm Dreieck Havelland. Und wenn ihr noch was gesehen habt, Staus und Blitzer, einfach hier melden per Telefon oder WhatsApp 0331 74 40 40. Eine gute Fahrt. 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
1: Guten Morgen! Schönen guten Morgen!
13: Guten Morgen.
1: Es ist 7.33 Uhr, Morgentag der Deutschen Einheit, Feiertag. Es ist wahnsinnig viel los am Wochenende, überall passiert was. Eine Sache habe ich schon mal ausprobiert und es ist ein absoluter Tipp. Das könnte euch auch gut gefallen, ob als Paar, Familie oder mit Freunden, in 6 Minuten.
13: So, und jetzt machen wir weiter mit dem BB-Radio-Hit-Herbst. Das war nur vom Allerfeinsten dabei. Ja. Zum Beispiel eine aktuelle Nummer von Kygo und Khalid gleich. Aber jetzt erstmal ein DJ. Ist nur ein Buchstaben, aber den darf man nicht vertauschen. Also nicht Artemis, das ist dieses Disneyland für Männer in Berlin. Ja. Der hier heißt Artemas. Ja.

0: 47.
1: Alles dreht sich, alles bewegt sich. Guten Morgen, hier ist die BB Radio Morgenshow mit Markus Kaiser und Gerli Diejenicke. In Teltow ist seit gestern Rummel, ist jetzt das ganze Wochenende. Der ist jetzt nicht so super riesig groß, aber es gibt schon ordentliche Fahrgeschäfte. Und weißt du, was das erste war, das ich gesucht habe?
2: Für mich etwas?
1: Langosch-Stände, ja. Weil du gesagt hast, du gehst auch hin, wenn es da Langosch gibt.
2: Am Wochenende.
1: Zwei. Ja, kannst am Wochenende.
2: Ach, es gibt
1: zwei Stände, kannst du zwei essen.
2: Kannst du gegeneinander aufhetzen. Also der andere hat mehr Soße gemacht.
1: Ja, genau. Ich war mit meiner Freundin da und ihrem 5-jährigen Sohn und ich bin als coole Tante die krassen Sachen mit dem gefahren und teilweise merke ich, ich werde eine Oma. Es ist einfach so. Also wenn sich's wirklich überschlägt, dann denke ich schon, boah, wie habe ich das als Kind gut ausgehalten. Nein. Aber du willst natürlich nicht von einem 5-jährigen aussehen wie eine Oma. Deswegen habe ich gesagt, nochmal. Mir war dann komisch. Autoscooter gab's. Ich weiß nicht, ob ich eine Wuttherapie machen muss. Ich habe einfach alle weggemetert. Aber doll, ich war richtig aggressiv. Ich dachte, die holen mich da gleich raus.
2: Wie
1: ich bin
2: auf dem Weg zur Arbeit im Auto bei Gerlinde.
1: Ja, genau. Also es ist ganz toll. Ich liebe Teltow sowieso. Ich wohne da sehr, sehr gerne. Und das lohnt sich jetzt am Wochenende da mal hinzufahren. Es ist was für ganz kleine Kinder und dann auch für ein bisschen größere. Und dann gibt es halt lauter Stände.
2: Ja, Futterstände. Das ist ja das Wichtigste auf so einem Rummel für mich mittlerweile. Aber also ich bin da gestern auch extra nochmal mit dem Roller rumgefahren, um mir das anzugucken.
1: Ja.
2: Ist kleiner als die letzten Jahre.
1: Ja, ja, es ist nicht riesig groß, genau.
2: Aber
1: es ist ein bisschen kleiner. Aber alles, was man. Zwei Langosch-Stände. Mein Gott, was willst du mehr?
2: Eben, ich habe ja auch gar keinen Bock, den zu verdauen, bis ich beim nächsten Stand angekommen bin. Ich will auch irgendwann mal satt werden. Also wir sehen uns da am Wochenende auf jeden Fall.

0: Guten Morgen um 7:45.
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2: Das ist ja das Schöne, dass der Martin aus Jessen das extra spannend gemacht hat. Der spielt am Freitag mit und holt sich einfach im letzten Rutsch noch hier den Wochenjackpot. Guten Morgen erstmal, Martin.
3: Ja, guten Morgen.
2: Aus Jessen kommt er. So, ja. Martin, also momentan ist der Highscore 7. Den hat am Montag Janine aus Brieselang aufgestellt. Das heißt also, jetzt brauchen wir 8.
4: Hier ist dein A.
3: Stopp.
4: F wie Freitag.
2: Ja. Oh Mann, das passt ja. Schade. Ja. Die erste Frage ist Wochentag mit F. Nein. Also, du weißt Bescheid. Martin, deine 30 Sekunden starten natürlich auch bei dir mit der Kategorie Stadt mit F.
3: Frankfurt.
2: Land.
3: Frankreich.
2: Hobby, das mein Partner nicht machen sollte.
3: Fußball spielen.
2: Name für ein Haustier mit F.
3: Fritz.
2: Charaktereigenschaft.
3: Fröhlich.
2: Das schmeckt zu Hause besonders gut mit F.
3: Fanta.
2: Gegenstand am Schreibtisch.
3: Füller.
2: Das mache ich, wenn keiner guckt.
3: Furzen.
2: Ausrede fürs zu spät kommen.
3: Faul sein.
2: Anmachspruch. Brauchen wir nicht mehr.
4: 9, geil, war wirklich toll. Wirklich eine richtig gute Runde mit so vielen tollen Antworten. Ganz super.
2: Ganz kurz, Martin ist jetzt schwindelig, der hat sich so konzentriert hier gerade. Der hält sich gerade fest am Schreibtisch.
4: Ist es so?
3: Ja, so ungefähr.
4: Oh Gott, Sauerstoff für Martin. Wirklich toll geantwortet und du bekommst den Wochenjackpot, aber haus hoch.
2: Ja, also viel Spaß mit 100 Euro, lass es krachen und spiel mal wieder mit.
3: Super, danke.
4: Danke dir.
2: Und das gilt für euch alle, spielt mal wieder mit. Einfach anmelden.
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0: Krass, das sieht sehr nach Regen aus.
1: Kommt aber doch
0: schmeckt
1: gleich.
0: Doch wie Kaffee. Es ist 7.54 Uhr, Babyradio hier, guten Morgen.
1: Gleich eine Babyradio-Songpremiere. Leonie hat wieder was Neues. 2021 ja. Ging's los mit ihr, das war ihr Durchbruch. Seitdem wie viele Hits in den Charts, was würdest du sagen?
0: Es waren 17, drei Viertel, aber das würde jetzt zu lange dauern.
1: Und wie viele Top-Hits?
0: 16 davon.
1: 6. Und jetzt kommt der nächste. Es ist schneller Pop, super einfache und sehr schöne Melodie. Direkt was für einen neuen Ohrwurm. Heißt Way Too Late, die BB-Radio-Song-Premiere mit Leonie gleich.
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0: 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Theresa König aus Brieselang. Du hast jetzt eine Stunde Zeit, dir deine Tankfüllung hier abzuholen. 0331 74 40 40 und damit ist es 8 Uhr.
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16: Mit Frank Philipp. Guten Morgen. Für Bahnpendler aus dem Westen von Brandenburg wird's ab heute besonders hart. Auf der Bahnstrecke Berlin-Hannover wird gebaut und das 14 Monate lang. Die Fernzüge werden umgeleitet, auch der Regionalverkehr ist betroffen, wie der RE4 oder die Regionalbahnen. Es gibt zum Teil Busse als Ersatz. Reinpendeln nach Berlin dauert jetzt erheblich länger. Die neue Verpackungssteuer in Potsdam wird weiter heftig kritisiert. Neben der IHK hat auch der Brandenburger Handelsverband die Steuer gerügt. Sie trifft vor allem To-Go-Gäste von Imbissen oder Schnellrestaurants. Im Internet wüten die Bürger. Teilweise werden pro Essensbestellung 4 bis 5 Euro Verpackungssteuer fällig. Brandenburg präsentiert sich am Wochenende in Bremen. Dort finden auch die zentralen Feierlichkeiten zum Tag der Deutschen Einheit statt. Auch bei uns in der Region wird der Tag der Deutschen Einheit gefeiert, zum Beispiel mit Sportveranstaltungen wie in Hoppegarten oder Brandenburg an der Havel oder mit Konzerten wie in der Berliner Philharmonie. Und jetzt noch mehr aus unserem Land von BB Radio Brandenburg-Reporterin Patricia Woschny.
17: Skispringen mitten in Brandenburg. Ja, das gibt's tatsächlich. In Bad Freienwalde stehen gleich mehrere Schanzen, auf denen Nachwuchs- und Kadersportler trainieren. Zwei davon bekommen jetzt neue Anlaufspuren. Dafür gibt das Land rund 73.000 Euro.
16: Danke, Patricia. Erster Sieg für die deutsche Nationalmannschaft unter Trainer Jürgen Klopp. Mit 2:0 hat Deutschland Serbien am Abend in der Nations League geschlagen. Lob vom Bundestrainer im ZDF.
18: Die Jungs haben das, die haben das einfach insgesamt sehr gut gemacht. Wir lernen ja, wir lernen, performen unter Stress.
16: Nächstes Spiel dann am Sonntag in Griechenland. 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
1: Schönen guten Morgen, 8 Uhr und eine Minute. Ja, regnerisch wird es heute erstmal sein und bleiben eine ganze Weile. Temperaturen jetzt um 10 Grad in Luckenwalde, Schönefeld haben wir 9 Grad, in Rathenow 16. Es ist nicht super kalt, sehr viel milder wird es heute nicht. Wir kriegen maximal 21 Grad. Es wird erstmal noch regnerisch bleiben und grau. Im Laufe des Tages wird es dann wieder ein bisschen schöner und zum Abend kommt dann die Sonne dazu.
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0: Und der BB-Radio-Straßenscanner zeigt an, einen Pannen-LKW. Reifenteile liegen auf der Fahrbahn auf der A10 im westlichen Berliner Ring Richtung Dreieck Havelland zwischen Falkensee und dem Dreieck Havelland. Danke fürs Bescheid sagen, Jens. Und der Baustellenstau auf der A115 Richtung Berlin. Ab Kleinmachnow 10 Minuten draufpacken. In Berlin sind es wieder mal 15 Minuten, die wir länger brauchen auf der A100, und zwar in beiden Richtungen. Und ein aktueller Blitzer, den haben wir von Thilo bekommen, steht auf der A13 Richtung Berlin Höhe Spreewald-Dreieck. Habt ihr noch was für mich? Staus und Blitzer? Einfach hier melden per Telefon oder WhatsApp 0331 74 40 40. Eine gute Fahrt.
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1: Wir feiern jetzt um 8.02 Uhr eine exklusive BB Radio Songpremiere.
0: Aufregend.
1: Es ist ihre erste Solo-Single in diesem Jahr. Leonie hat einen leichten 80er-Vibe, finde ich. Ja, schöner Text auch. Geht darum, dass er sie wieder will, weil sie jetzt so aufblüht, endlich nach der Trennung. Aber es ist zu spät, kluger Text. Vorbei ist vorbei. Hier ist die neue von Leonie. Way too late.

0: Habt ihr auch so ein bisschen Aha daraus gehört? War aber nicht Aha, das war die neue von Leonie und das war eine BB-Radio-Song-Premiere.
1: Ja, also wirklich ein Hit wie eine Fahrt auf dem Kettenkarussell. Freuen wir uns, wenn wir den jetzt öfter hören. 8:06 jetzt, die BB-Radio-Morgenshow mit Markus Kaiser und Gerlinde Jenicke. Guten Morgen.
2: Die

0: 8:08 Uhr, B-Radio hier, einen guten Morgen.
1: Guten Morgen.
0: Jürgen Klopp, der neue Bundestrainer. Also ich schätze an ihm, dass er wirklich alles ausprobiert. Ja? Also er probiert jeden einzelnen Menschen, der in Deutschland schon mal einen Ball am Fuß hatte, als Nationalspieler aus. Mhm. Und er hat im ersten Spiel probiert, wie fühlt es sich an, unentschieden. Beim zweiten hat er mal geguckt, wie fühlt es sich an, wenn wir verlieren. So, und jetzt im dritten Spiel unter Jürgen Klopp liegt Serbien in Scherbien. Wir haben endlich 2:0 gewonnen. Also, hey.
1: Ich freue mich wahnsinnig.
0: Naja, und als guter Deutscher sagt man 2:0 gegen Serbien, Europameister. Da geht, führt kein Weg dran vorbei, Leute. Ich bin Hertha-Fan, wir reagieren immer so auf einen Sieg. Guten Morgen.
1: Morgen.

0: Guten Morgen, es ist 8.13 Uhr.
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2: Zum Erntedank wollen wir auch Stadtkinder ein bisschen aufklären. Denn nein, echte Kühe sind nicht lila, die geben auch keine Hafermilch. Echte Kuhmilch kommt genau...
3: natürlich aus dem Supermarkt. Kühlregal, Digga.
2: Genau, Äpfel wachsen eher selten direkt im Sechserpack, Gurken nicht in der Folie und Nuggets wachsen auch nicht am Strauch, sondern gackern, bevor sie Nuggets werden. Beim Erntedank danken wir in Deutschland natürlich vor allem für Kartoffeln.
4: Ih, mag ich nicht.
2: Also auch für Pommes.
4: Oh, mag ich doch.
2: Denn die Kartoffel, so wie wir sie aus der Erde holen, ist ja wirklich ein Wunder und viel gesünder als viele denken. Die enthält in der Schale wunderbares Vitamin C. Und darum macht es auch Sinn, sich ab und an auch mal ein oder zwei Schalen Pommes zu bestellen.
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0: Es ist 8.23 Uhr, aber viel wichtiger, Freunde, es ist Freitag. Guten Morgen, die BB-Radio-Morgenshow hier.
1: Gleich ein aktueller Hit im BB-Radio-Hit-Herbst, der euch nochmal richtig anschiebt. Bisschen extra Motivation für alles, was heute noch ansteht, ist Sia mit Unstoppable. Und aus den Zehnern gibt's Last Frequencies, der passende Sound für die Fahrt zur Arbeit. Teilweise sehr nasse Moment schon, ob die Straße frei ist oder ihr mal wieder im Stau steht. Reality für mehr Vielfalt. Gleich!
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17: Mit Frank Philipp, guten Morgen. Für Bahnpendler aus dem Westen Brandenburgs wird's ab heute hart. Auf der Bahnstrecke Berlin-Hannover wird gebaut, und das 14 Monate lang. Die Fernzüge werden umgeleitet, auch der Regionalverkehr ist betroffen, wie der RE4 oder die Regionalbahnen. Es gibt zum Teil Busse als Ersatz. Erster Sieg für die deutsche Fußballnationalmannschaft unter Trainer Jürgen Klopp. Mit 2:0 hat Deutschland Serbien am Abend in der Nations League geschlagen. Das nächste Spiel dann am Sonntag in Griechenland.
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18: Mit Clara Himmel, guten Morgen. Eine Stadt, sechs Bühnen, volles Programm. Wie immer vor dem Einheitstag macht Bernau den Abend heute zum Tag und lädt zur großen Herbst-Lokaltour. Bis Mitternacht gibt es Party pur mit Livebands und DJs, Open Air und in den Bars. 5000 Besucher werden erwartet. Pünktlich zu den Skisprung-Landesmeisterschaften am Wochenende in Bad Freienwalde fördert das Land den Wintersportverein. Der WSV kann sich heute über 73.000 Euro freuen. Mit der Kohle sollen die Anlaufspuren der Schanzen neu gemacht werden. 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
1: Für ganz Brandenburg und Berlin zuverlässig und genau. Guten Morgen hier im Nordosten Brandenburgs, im Barnim, Oberhavel und in der Uckermark, in Prenzlau, in Passow und Korin haben wir heute Temperaturen bis 21 Grad. Es wird erstmal ein bisschen regnerisch sein und sehr wolkig. Im Laufe des Tages kommt dann vor allen Dingen abends die Sonne dazu. 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
0: Der BB-Radio-Straßenscanner zeigt an, Vorsicht bitte, Pannen-LKW, Reifenteile auf der Fahrbahn auf der A10 im westlichen Ring Richtung Dreieck-Havelland. Zwischen Falkensee und dem Dreieck-Havelland dauert 10 Minuten länger, genauso wie auf der A115 Richtung Berlin ab Kleinmachnow. Und Rinder auf der Fahrbahn im Kreis Havelland auf der L17 zwischen dem Abzweig nach Schönholz und Kleßen. Stadtverkehr Berlin, Viertelstunde draufpacken auf der A100 in beide Richtungen und noch ein aktueller Blitzer, A10 südlicher Ring in der Überfahrt zum östlichen Ring im Dreieck Spreeau. Habt ihr noch was für mich? Staus und Blitzer einfach hier melden per Telefon oder WhatsApp 0331 74 40 40.
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0: 8.31 Uhr, guten Morgen. Ja, wer Morgen. Sich vorgestern einen Burger und Pommes in einem Schnellrestaurant geholt hat, hat definitiv etwas mehr als einen Euro weniger gezahlt, als wenn er das heute machen würde. Der Grund ist eine neue Idee aus der Politik, um uns wieder Geld aus der Tasche zu leiern. Und darüber sprechen wir gleich nochmal in 6 Minuten, weil mich macht das persönlich sauer, damit ihr nicht dann so eine große Überraschung habt, wenn ihr auf einmal eine Rechnung bezahlen müsst heute nach dem Essen.
1: Schöne Überraschung gleich mit Lücke Lee, I Follow Rivers, lieben wir aus den 10ern. Das fast ein bisschen, mutet schon kinderliedmäßig an. Ist einfach ein sehr schöner, eingängiger Ohrwurm.
0: Tolle
1: und ich freue mich, ja, dass wir den immer noch spielen. Dann haben wir Teddy Swims jetzt mit aktueller Musik. Da kann jeder mitsingen. Das ist Freude für die ganze Familie. Jeder liebt diesen Song jetzt.

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0: Guten Morgen.
1: B-Radio hier. Ich muss gerade so ein bisschen grinsen, aber auch ein bisschen steigt so die Wut in einem hoch. Es gibt ja jetzt die neue Verpackungssteuer. In Potsdam hat man losgelegt. Also bei Schnellrestaurants, Imbissbuden zum Beispiel, also auf all dieses Einweggeschirr kommt jetzt noch eine Steuer drauf. Ja. Eine Kollegin hat hier gerade bei uns in der WhatsApp-Gruppe gepostet, ihre Rechnung von gestern aus dem Schnellrestaurant. Hier die Goldene Möwe. Ihr wisst schon, welches ich meine. Mhm. Die Rechnung beträgt 16 Euro und davon sind etwa 4 Euro mittlerweile Verpackungssteuer. Ja? Du musst also für so einen Cheeseburger zum Beispiel gleich die Verpackung 54 Cent dann dazu.
0: Ja.
1: Also mal ganz ehrlich, ticken die noch richtig in der Politik? Also wirklich, von 16 Euro sind 4 Euro Verpackungen jetzt mittlerweile?
0: Was ist der Grund dafür? Weil man Verpackungen sparen will, was natürlich sehr schwierig ist.
1: Wir wollen weniger Müll schaffen.
0: Weil eben, also wenn ich jetzt das nächste Mal zu McDonald's fahre oder Burger King und die Hand raushalte, um mein Wechselgeld zu kriegen, kippen die mir dann eine Ketchup in die Hand, weil keine Verpackung mehr sein muss?
1: Na, oder du machst eine Höhle mit beiden Händen, das sind dann die Pommes. Also mal ganz ehrlich.
0: Es ist doch sehr schwer, das also zu verändern. Da geht dann eben keiner mehr hin irgendwann.
1: Nee, naja, es wird vor allem nicht weniger Müll, weil, wie du ja gerade gesagt hast, die können die Burger ja nicht einfach so im Bausatz hier rüberreichen an der Kasse, ja, sondern die müssen ja irgendwo verpackt sein. Richtig. Das heißt, man wird gezwungen.
0: Gesund zu essen, scheiße.
1: Ja, dann wird man gezwungen, halt einfach nicht mehr dahin zu gehen, was dann wiederum bedeutet, oh, die brauchen weniger Arbeitskräfte. Also, wenn Politiker Wirtschaft machen, da werde ich wahnsinnig. Ja, ich meine, wenn sie es könnten, wären sie in der Wirtschaft. Ne?
0: Ja, schönen guten Morgen.

0: 8.44 Uhr.
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0: Thomas aus Blankenfelde, hallo.
2: Ja, hallo, guten Morgen.
3: Guten Morgen,
2: Markus.
0: So, jetzt geht's aber los hier. Also errate bitte den Begriff schneller als der Kaiser, weil dann gibt es die streng limitierte BB-Radio-Morgenshow-Tasse. Und da stecken wir noch rein 2 Tickets für den Filmpark Babelsberg, okay?
2: Oh, ich gebe mir Mühe.
3: Ja. Viel Glück, Thomas.
0: Tipp Nummer 1. Ich werde meist dann gebraucht, wenn etwas schiefgegangen ist. Meine Arbeit ist oft schnell erledigt. Flüssigkeiten sind häufig mein größter Gegner.
3: Klebstoff?
0: Ich werde von einer Rolle gerissen und Stück für Stück kleiner.
3: Klebeband, glaube ich.
0: Verschütteter Kaffee oder Soße liebe ich sehr.
3: Verdammt.
0: Es ist die Küchenrolle. Wir haben ja keinen Markennamen genommen dafür, aber es ist die Küchenrolle, hätte ich zählen lassen.
3: Thomas hat in jedem Falle gewonnen. 3-mal sogar.
0: Ja.
3: Also erstmal habe ich falsch gesagt, dann habe ich einen zweiten falschen abgegeben und dann hast du den richtigen gesagt.
0: Und dann hast du es auch noch richtig gesagt. Viel Spaß im Filmpark Babelsberg und danke, dass du der Show warst, mitgespielt hast.
2: Vielen, vielen Dank und macht weiter so.
0: Das machen wir.
2: Tolle Sendung, super Musik.
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0: Da singt sie von Regen, diese Adele, und da könntest du sogar recht behalten heute. Um 8.56 Uhr, BB-Radio, guten Morgen.
1: Guten Morgen, gleich im BB-Radio Hitherbst, die aktuelle von Kamrad. Leichter Pop, perfekt fürs entspannte Arbeiten im Homeoffice, Hug Yourself. Und dann gibt's ein bisschen New York-Feeling für Brandenburg Alicia Keys mit einem ihrer bekanntesten Songs. Für mehr Vielfalt gleich.
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1: Ihr holt euch stündlich, natürlich auch im Oktober, eure Tankfüllung. Angemeldet auf bbradio.de haben sich viele, unter anderem auch Mary Gutschow aus Hennickendorf. Mary, du hast jetzt eine Stunde Zeit anzurufen. 0331 74 40 40.
0: Es ist 9 Uhr.
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20: Mit Frank Philipp. Guten Morgen.
9: Für Bahnpendler aus dem Westen von Brandenburg wird es ab heute besonders hart. Auf der Bahnstrecke Berlin-Hannover wird gebaut und das 14 Monate lang. Die Fernzüge werden umgeleitet, auch der Regionalverkehr ist betroffen, wie der RE4 oder die Regionalbahnen. Es gibt zum Teil Busse als Ersatz. Reinpendeln nach Berlin dauert jetzt erheblich länger. Die neue Verpackungssteuer in Potsdam wird weiter heftig kritisiert. Neben der IHK hat auch der Brandenburger Handelsverband die Steuer gerügt. Sie trifft vor allem To-Go-Gäste von Imbissen oder Schnellrestaurants. Im Internet wüten die Bürger. Teilweise werden pro Essensbestellung 4 bis 5 Euro Verpackungssteuer fällig. Brandenburg präsentiert sich am Wochenende in Bremen. Dort finden auch die zentralen Feierlichkeiten zum Tag der Deutschen Einheit statt. Auch bei uns in der Region wird der Tag der Deutschen Einheit gefeiert, zum Beispiel mit Sportveranstaltungen wie in Hoppegarten oder Brandenburg an der Havel oder mit Konzerten wie in der Berliner Philharmonie. Und jetzt noch mehr aus unserem Land von BB-Radio Brandenburg-Reporter Björn Dümke.
20: Ab heute kann in Spree-Neiße wieder Wasser aus Gewässern gezogen werden. Das Verbot aufgrund der trockenen Periode ist aufgehoben. Nichtsdestotrotz soll auf einen verantwortungsvollen Umgang geachtet werden, so der Landkreis in einer Mitteilung.
9: Danke, Björn. Erster Sieg für die deutsche Fußballnationalmannschaft unter Trainer Jürgen Klopp. Mit 2:0 hat Deutschland Serbien am Abend in der Nations League geschlagen. Lob vom Bundestrainer im ZDF.
21: Die Jungs haben das einfach insgesamt sehr gut gemacht. Wir lernen, performen unter Stress.
9: Nächstes Spiel dann Sonntag in Griechenland.
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1: Schönen guten Morgen, 9:02. Also es ist schon teilweise wirklich sehr regnerisch. Aber das hatten wir ja gesagt, das müssen wir durchhalten. Es wird zum Abend hin dann wieder besser. Aber jetzt kann immer wieder was runterkommen. Im Moment bei 12 Grad in Lindenberg, in Guteborn 14 Grad. In Frankfurt-Oder haben wir 10 erst. Und es werden heute maximal 21.
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0: Der BB-Radio-Straßenscanner zeigt mir einen kaputten LKW auf der A10 im westlichen Ring Richtung Dreikaufland. Zwischen Falkensee und dem Dreikaufland, deswegen 10 Minuten draufpacken. Dann, sie sind immer noch nicht von der Fahrbahn weg, die Rinder im Kreis Havelland auf der L17 zwischen dem Abzweig nach Schönholz und Klesen. Und im Stadtverkehr Berlin wieder mal eine Viertelstunde draufpacken auf der A100 in beide Richtungen. Aktueller Blitzer steht auf der A24 Richtung Hamburg, kurz hinterm Dreikaufland. Und Maren hat uns noch eingemeldet, B246 Richtung Klinike, kurz vorm Ortsausgang Lindenberg. Vielen Dank, wenn ihr noch was gesehen habt. Staus und Blitzer an die 0331 74 40 40. Gute Fahrt.
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0: Guten Morgen. Am 2. Oktober. Es ist ein Freitag mit Vornamen.
1: Gleich im BB Radio Hit Herbst die aktuelle Megaballade von Taylor Swift. Das ist Balsam für eure Ohren. Kommt gut durch den Regen, Elizabeth Taylor. Und aus den Zehnern gibt es einen Hit, der direkt Energie in euren Morgen bringt. Madcon mit Glow haben wir gleich danach.
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1: Na Mensch, da kriege ich ja richtig Herzklopfen. Ich hatte früher mal eine Freundin, meine Mary, die hieß also so wie du. Mary, guten Morgen, Herr Menschen, besseren
2: guten
1: Tag.
2: Morgen.
1: Kann man gar nicht kriegen, oder? Also hier nicht.
2: Oh, ich freue mich so sehr, ja, danke.
1: 17 Cent günstiger. Es geht nicht 17 Cent günstiger bei nichts bezahlen, ja? Wir machen dir die Karre voll.
2: Oh, und das cool, danke.
1: Stündlich hier, also auch alle anderen, ja? Meldet euch schnell an über bbradio.de. Um 10 fällt ja schon der nächste Name. Das ist dann aber, da ist Mary schon lange von der Tanke wieder weg.
3: Gute Fahrt.
2: Vielen Dank.

0: Schon auch ein seltsamer Name, oder? Ich meine, ich weiß nicht, wie es in Belgien da ist, wo Stromae herkommt, aber ja. Er geht zu Papa Ute. Wo gehst du heute hin? Zu Papa Hermann oder Papa Ute? Papa Ute, ich gehe Papa Ute. Es ist 9:25 Uhr. Wir sind albern, ne? Das ist Freitagswahnsinn.
1: Schönen guten Morgen, Papa Ute. Finde ich ganz großartig. Gleich im BB-Radio-Hit-Herbst die aktuelle von DJ Goya, Jason Derulo und Melody. Jason Derulo ist wahrscheinlich der Einzige, den wir kennen, aber der Sound ist so perfekt, um die ersten Sachen bei der Arbeit abzuarbeiten oder wegzuschmeißen, Michiko. Und aus den Zehnern gibt's einen Hit zum Zurücklehnen und kurz Durchatmen von Marlon Rudette für mehr Vielfalt.
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22: Mit Frank Philipp, guten Morgen. Für Bahnpendler aus dem Westen Brandenburgs wird's ab heute hart. Auf der Bahnstrecke Berlin-Hannover wird gebaut und das 14 Monate lang. Die Fernzüge werden umgeleitet, auch der Regionalverkehr ist betroffen, wie der RE4 oder die Regionalbahnen. Es gibt zum Teil Busse als Ersatz. Erster Sieg für die deutsche Fußballnationalmannschaft unter Trainer Jürgen Klopp. Mit 2:0 hat Deutschland Serbien am Abend in der Nations League geschlagen. Das nächste Spiel dann am Sonntag in Griechenland.
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23: Mit Clara Himmel, guten Morgen. Eine Stadt, sechs Bühnen, volles Programm. Wie immer vor dem Einheitstag macht Bernau den Abend heute zum Tag und lädt zur großen Herbst-Lokaltour. Bis Mitternacht gibt es Party pur mit Livebands und DJs, Open Air und in den Bars. 5000 Besucher werden erwartet. Pünktlich zu den Skisprung-Landesmeisterschaften am Wochenende in Bad Freienwalde fördert das Land den Wintersportverein. Der WSV kann sich heute über 73.000 Euro freuen. Mit der Kohle sollen die Anlaufspuren der Schanzen neu gemacht werden. 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
1: Für ganz Brandenburg und Berlin zuverlässig und genau. Guten Morgen hier im Nordosten Brandenburgs, im Barnim, Oberhavel und in der Uckermark, in Prenzlau, in Passow und Korin haben wir heute Temperaturen bis 21 Grad. Es wird erstmal ein bisschen regnerisch sein und sehr wolkig. Im Laufe des Tages kommt dann vor allen Dingen abends die Sonne dazu. 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
19: Der BB-Radio Straßenscanner zeigt an. Ja, das sieht doch gut aus hier in Brandenburg. Aktuell habe ich keine größeren Nachrichten hier für euch aus dem Brandenburger Verkehr. Im Stadtverkehr Berlin ist es auch alles soweit in Ordnung. 10 Minütchen draufpacken auf der A100 in beide Richtungen. Da haben wir auch schon deutlich Schlimmeres erlebt. Ein aktueller Blitzer steht auf der B246 Richtung Klinike, kurz vorm Ortsausgang Lindenberg. Und wenn ihr noch was gesehen habt, Staus und Blitzer an die 0331 74 40 40. 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
24: Guten Morgen!
19: 9.33 Uhr. Ich weiß nicht, wie es mit eurem Vietnamesisch steht. Ich bin ganz froh, dass Tutti Tran selbst auf der Bühne steht und nicht sein Vater, weil sonst würden wir nämlich nichts verstehen. Und bei den besten Comedians Deutschlands gleich um 9:45 werdet ihr auch noch was zu lachen kriegen von ihm.
1: Ein Lieblings-Ed Sheeran gibt's gleich mit Shape of You und aktuelle Musik vorher. Das ist Rummelbums, das macht Spaß, da geht noch einer rückwärts mit Lady Gaga.

0: der Lieblingssong unserer neuen japanischen Praktikantin. Der heißt Visi Michiko. Guten Morgen. Morgen, es ist 9.43 Uhr und jetzt Comedy mit
1: Totti Tran. Lieben wir.
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4: Das ist ja auch in unserer DNA. Ne? Ich spreche ja gerade als Deutscher für Deutsche. Wir lieben schlechte Laune, ich weiß. Gerade wie hier in Berlin, oh mein Gott. Die Leute kommen aus anderen Städten nach Berlin, um angemault zu werden und freuen sich. Die kommen extra aus München hierher, holen sich ein Ticket für einen M48er, wollen angemault werden. Die rechte Tür frei machen! Wow, Berlin ist so toll! Und wir lieben das auch teilweise, schlechte Laune zu haben. Oh, ich habe schlechte Laune, ich steigere mich noch mehr rein! Und wenn wir schlechte Laune haben, wollen wir auch, dass andere Deutsche auch schlechte Laune bekommen. Wer irgendein Deutscher hat einfach so ohne Gründe gute Laune? Dann stellen wir dir die Frage, sag mal, bist du für ein Deutscher? Wahrscheinlich nur so ein Passdeutscher, wa? Aber nicht im Herzen. Bist ja gut gelaunt. Wenn meine Familie aus Vietnam mich fragen würde, wie würdest du die Deutschen am besten beschreiben? Würde ich sagen... nicht parken.
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20: Wenn das nicht der optimale Start ins Wochenende ist, dann weiß ich auch nicht. Diese Stunde für Verena Dalcio aus Nauen. Verena hat sich nämlich angemeldet auf bbradio.de und jetzt eine Stunde Zeit, sich hier ihre Tankfüllung abzuholen. Dafür anrufen 0331 74 40 40. Und damit ist es gleich 10 Uhr am Freitag.
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21: Mit Frank Philipp. Guten Tag. Berlin-Pendler aus Westbrandenburg brauchen ab heute starke Nerven. Auf der Strecke Berlin-Hannover fahren für 14 Monate jetzt keine Züge mehr. Die Bahn baut. Betroffen ist auch der Regio RE4 und die Regionalbahnen. Es gibt Busse als Ersatz, längere Fahrzeiten inklusive. Seit gestern gilt ja in Deutschland der Tankrabatt durch die Senkung der Energiesteuer und auch unser Nachbarland Polen geht gegen die gestiegenen Preise vor und führt eine Übergewinnsteuer für Mineralölkonzerne ein. Mit dem Geld will Polen die Spritpreise senken um bis zu 23 Cent je Liter und das ab Sonntag. In Bad Freienwalde in Märkisch-Oderland starten heute Abend die Landesmeisterschaften im Skispringen und der nordischen Kombination. Auch ohne Schnee gibt es den eher winterlichen Wettkampf in der Skiarena im Papengrund. Rund 100 Teilnehmer sind am Wochenende am Start, darunter auch Gäste aus Polen, der Slowakei und Ungarn. 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
20: Na, und da ist er doch, der Herbst. Also es sieht zumindest heute schon mal so aus. Dicke Wolken, mal ein paar Regentropfen, später dann trocken bei bis zu 20 Grad. Am Wochenende bleibt es meistens trocken und da sind immerhin bis zu 22 Grad drin.
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20: Auf der A2 Richtung Berlin zwischen Ciesa und Wohlin braucht ihr 10 bis 15 Minuten länger. Außerdem im Stadtverkehr Berlin auf der A100 Richtung Norden ab Tempelhofer Damm 10 Minuten plus. Und außerdem wird geblitzt auf der A13 Richtung Berlin Höhe Spreewald-Dreieck. Wenn ihr noch was habt, Staus oder Blitzer, sagt uns gern Bescheid. Nummer zu uns ist die 0331 74 40 40 und kommt gut und vor allem sicher an.
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20: Heute der 2. Oktober und auch der erste Tag, der so richtig nach Herbst aussieht, oder? Also hier ist es sehr bedeckt, zwischendurch ein bisschen Regentropfen. Ja, man fühlt's. Wir haben auf jeden Fall die Hits auch am Start zum Herbst. Gleich hier ganz viel Gefühl von Leona Lewis mit Bleeding Love. Und vorher starten wir nochmal rein mit sehr viel fetten Beats. Das ist St. John jetzt mit Rose.

0: BW Radio am Freitag. Heute wird es vermutlich anstrengend im Einzelhandel, ne? Supermärkte, aber ich glaube auch alle anderen Geschäfte. Wenn uns dann allen einfällt, oh, morgen ist ja Feiertag, kann ich ja gar nicht Samstag einkaufen gehen. Also gutes Durchhalten und von uns dazu gibt's den BW Radio Hitherbst mit 10 Hits am Stück. Da ist wirklich alles ein bisschen leichter. Wenn Leonie richtig loslegt mit einem ihrer Mega-Hits, Faded Love, sehr, sehr fröhlich. Wir haben passend zum Herbst Kenya Grace mit ganz viel Gefühl. Oder ihr bleibt dran hier für aktuellen Dance mit Jennifer Lopez und David Guetta. Gleich als nächstes.
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4: Für ganz Brandenburg und Berlin zuverlässig und genau für eure Region. Mit Temperaturen heute bis 20 Grad, dicke Wolken, kann mal ein bisschen tröpfeln, später dann meistens trocken. Am Wochenende bleibt es auch meistens trocken bei bis zu 22 Grad. 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
4: Und der BB Radio Straßenscanner zeigt jetzt an: A2 Richtung Berlin zwischen Zieser und Wolin 15 Minuten plus. Auf dem westlichen Ring Richtung Dreieck Havelland zwischen Falkensee und Dreieck Havelland 10 Minuten mehr. Und im Stadtverkehr Berlin A100 Richtung Süden zwischen Jakob-Kaiser-Platz und Dreieck Funkturm 15 Minuten plus. Dann wird geblitzt auf der L200 Richtung Bernau vor Melchow. Und wenn ihr noch was habt, Stausblitzer, meldet euch 0331 74 40 40. 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

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Wenn ihr euch mal wegträumen wollt, wo geht's dann hin in eurem Kopf? Vielleicht in euren Garten oder an den Lieblingssee oder vielleicht ja auch wirklich ganz weit weg. Für Kamrat ging's nach Los Angeles zu Musik machen und rausgekommen ist Love Sober im BB-Radio-Hitherbst.

0: Gleich 11, ihr hört den BB-Radio Hit Herbst und umso näher wir ans Wochenende rücken, drehen wir doch noch ein bisschen mehr auf mit Partysound von Rihanna und einem echten Klassiker von ihr, S&M. Wir haben Hammerstimmen, wie zum Beispiel die von den Jungs von Maroon 5 und Christina Aguilera in einem Hit. Oder ihr bleibt dran für feinsten Powerpop mit Alex Warren, Fever Dream, gleich hier als nächstes.
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17: Der Freitag heute ist eher grau, aber dafür strahlt doch ihr. Und in dieser Stunde ist das Mirko Gerhardt aus Schwedt. Angemeldet für die Tankfüllung auf bbradio.de. Jetzt gezogen worden und eine Stunde Zeit anzurufen, Mirko. 0331 74 40 40. Und jetzt ist es genau 11 Uhr am Freitag.
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23: Mit Frank Philipp. Guten Tag. Berlin-Pendler aus Westbrandenburg brauchen ab heute starke Nerven. Auf der Strecke Berlin-Hannover fahren für 14 Monate jetzt keine Züge mehr. Die Bahn baut. Betroffen ist auch der Regio RE4 und die Regionalbahnen. Es gibt Busse als Ersatz, längere Fahrzeiten inklusive. Seit gestern gilt ja in Deutschland der Tankrabatt durch die Senkung der Energiesteuer und auch unser Nachbarland Polen geht gegen die gestiegenen Preise vor und führt eine Übergewinnsteuer für Mineralölkonzerne ein. Mit dem Geld will Polen die Spritpreise senken um bis zu 23 Cent je Liter und das ab Sonntag. In Bad Freienwalde in Märkisch-Oderland starten heute Abend die Landesmeisterschaften im Skispringen und der nordischen Kombination. Auch ohne Schnee gibt es den eher winterlichen Wettkampf in der Skiarena im Papengrund. Rund 100 Teilnehmer sind am Wochenende am Start, darunter auch Gäste aus Polen, der Slowakei und Ungarn. 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
17: Heute am Freitag mit Temperaturen bis 20 Grad, dabei dicke Wolken. Örtlich kann es mal tröpfeln, später dann meistens trocken. Das Wochenende bleibt meistens trocken, bei bis zu 22 Grad.
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17: Der BB-Radio-Straßenscanner zeigt auf der A10 den westlichen Berliner Ring in beiden Richtungen zwischen Großkreuz und Leest jeweils 10 Minuten Baustellenstau. Im Stadtverkehr Berlin 100 Richtung Süden zwischen Jakob-Kaiser-Platz und Dreieck-Funkturm 20 Minuten plus. Und Marcel hat uns einen aktuellen Blitzer gemeldet auf der A115 stadtauswärts, kurz vom Dreieck-Knotetal. Besten Dank. Alles, was ihr noch seht, gerne melden an die 0331 74 40 40. Gute Fahrt!
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17: Ja, ein Blick aus dem Fenster reicht. Der Herbst ist da und für die Hits sorgen wir natürlich hier gleich mit Teddy Swims, Gänsehaut-Sound, Mr. Know-It-All. Und wir starten rein mit Powerpop

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16: Für ganz Brandenburg und Berlin zuverlässig und genau für eure Region. Meistens heute mit dicken Wolken, örtlich mal etwas Regen, später dann meistens trocken bei bis zu 20 Grad. Am Wochenende beide Tage bis zu 22 Grad, auch da wolkig, aber meistens trocken.

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0: Und der BB Radio Straßenscanner zeigt jetzt an: A10 westlicher Berliner Ring Richtung Dreieckwerder zwischen Leest und Föben 10 Minuten Baustellenstau, in der Gegenrichtung ab Falkensee auch 10 Minuten plus. Dann ist die L23 zwischen Britz und Gold so gesperrt nach einem Unfall. Und im Stadtverkehr Berlin A100 Richtung Süden zwischen Jakob-Kaiser-Platz und Dreieck-Funkturm 15 Minuten plus. Ein aktueller Blitzer kommt von Horst in Badingen in beiden Richtungen im Ortsteil Zedenick. Vielen lieben Dank. Und wenn ihr noch was habt, Stausblitzer, sagt uns gerne Bescheid. Nummer zu uns ist die 0331 74 40 40. Gute Fahrt! 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

Einen wunderschönen Freitagvormittag für euch. Ihr hört den BB-Radio-Hit Herbst. Der Herbst ist vom Fenster und die Hits gibt's von uns. Jetzt mit David Guetta, hier zusammen mit A-Lok und Stickfigure. Auf jeden Fall wieder so ein richtiger Ohrwurm-Kandidat. Hier ist Run, Run, River.

0: Hier ist BB Radio, gleich ab 12 wieder mit dem BB Radio Hit Herbst. Wir haben für euch zum Beispiel eine ganz schöne, gefühlvolle Nummer von Shawn Mendes mit ganz viel Gitarre. Dann der aktuelle WM-Hit von Shakira und Burna Boy. Oder ihr bleibt dran für fette Beats von Denaro In My Mind. Gleich hier.
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0: Für Johanna Schulze aus Löbenau wird es wirklich ein richtiges Feiertagswochenende, weil es wird doch heute schon gefeiert. Die Tankfüllung, Johanna, die ist hier für dich quasi hinterlegt. Du hast jetzt eine Stunde Zeit anzurufen, 0331 74 40 40 und ihr könnt euch auch anmelden dafür auf bbradio.de. Es ist 12 Uhr am Freitag.
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23: Mit Frank Philipp. Guten Tag. Bei der Berlin-Wahl hat es eine schwere Panne gegeben. In einem Spandauer Wahlkreis wurde ein falsches Wahlergebnis übermittelt. Statt eines AfD-Politikers wurde eine CDU-Kandidatin als Wahlkreissiegerin genannt. Dies wurde jetzt korrigiert und hat Auswirkungen auf die Zahl der Sitze im Abgeordnetenhaus. Wegen der Ausgleichs- und Überhangsmandate werden nun 153 Abgeordnete ins Rote Rathaus einziehen. 5 weniger als gedacht. Berlin-Pendler aus Westbrandenburg brauchen ab heute starke Nerven. Auf der Strecke Berlin-Hannover fahren für 14 Monate jetzt keine Züge mehr. Die Bahn baut. Betroffen ist auch der Regio RE4 und die Regionalbahnen. Es gibt Busse als Ersatz, längere Fahrzeiten inklusive. In Bad Freienwalde in Märkisch-Oderland starten heute Abend die Landesmeisterschaften im Skispringen und der nordischen Kombination. Auch ohne Schnee gibt es den eher winterlichen Wettkampf in der Skiarena im Papengrund. Rund 100 Teilnehmer sind am Wochenende am Start, darunter auch Gäste aus Polen, der Slowakei und Ungarn. 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
0: Heute am Freitag mit Temperaturen bis 20 Grad, dicke Wolken, meistens trocken. Das Wochenende bleibt ganz ähnlich. Es sind bis zu 22 Grad drin, mal mit ein bisschen Wind.
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0: Der BB-Radio-Straßenscanner zeigt auf der A10, dem westlichen Berliner Ring, Richtung Dreieck Werder zwischen Leest und Föhm, 15 Minuten Baustellenstau. Und Vorsicht bitte auf dem südlichen Ring Richtung Dreieck Spreeau zwischen Dreieck Werder und Dreieck Potsdam, da liegen Reifenteile. Stadtverkehr Berlin 100 Richtung Süden zwischen Jakob-Kaiser-Platz und Dreieck Funkturm 15 Minuten plus. Und auf der 114 Richtung Pankow ist die rechte Spur dicht nach einem Unfall zwischen Schönerländer Straße und Bucherstraße. Es blitzt auf der A24, beide Richtungen zwischen Neuruppin und Herzsprung. Und wenn ihr noch was seht, sagt gern Bescheid. Nummer zu uns ist die 0331 74 40 40.
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0: Am 2. Oktober, der Herbst ist offiziell da, und für die Hits haben wir ja uns. Ne? Wir haben wieder eine Playlist zusammengestellt. Ich hoffe, es gefällt euch gut. Gleich wird sie nochmal sommerlich mit Die Die und vorher hier feinste Beats

0: sind jetzt alle wach. Ich hoffe. BB Radio um 12.16 Uhr. Ich weiß, heute großes Mittagessen und dann hängt man danach in so einem Loch. Aber gut, das kriegen wir schon wieder hin. Das machen wir nämlich gleich mit dem BB Radio Hit Herbst. Alles wieder weg. Zara Larsson mit Lush Life, absoluter Pusher. Girl Group Sound von Cat's Eye am Start. Was Rockiges von den Imagine Dragons. Das wird ganz schön hier. Bis gleich.
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3: Für ganz Brandenburg und Berlin zuverlässig und genau für eure Region. 20 Grad heute maximal, im Moment noch örtlich mit etwas Regen, später dann meistens trocken. Das Wochenende bleibt oft grau, aber auch da meistens trocken bei bis zu 22 Grad. 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
3: Und der BB Radio Straßenscanner zeigt jetzt an. Auf der A9 Richtung Leipzig zwischen Dreieck Potsdam und Beele-Zeilstätten 10 Minuten plus nach einem Unfall. Denkt da bitte an die Rettungsgasse. Westlicher Ring Richtung Dreieck Werder, zwischen Lees und Vöben 15 Minuten mehr, in der Gegenrichtung ab Dreieck Havelland genauso. Und auf dem südlichen Ring Richtung Dreieck Spreeau ist nach einem Unfall die rechte Spur dicht zwischen Schönefelder Kreuz und Königs Wusterhausen. Es wird außerdem geblitzt, wenn ihr im Dreieck Potsdam von der A9 auf den südlichen Ring Richtung Dreieck Werder rüberfahrt. Und wenn ihr noch was seht, Staus oder Blitzer, sagt gern Bescheid. Nummer zu uns ist die 0331 74 40 40. Gute Fahrt! 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

0: Gleich eins, ihr hört BB Radio nach fast schon auf den letzten Metern Richtung Feiertagswochenende, auch wenn es ja leider kein langes Wochenende ist. Wir machen weiter mit dem BB Radio Hit-Herbst, zum Beispiel mit Empire of the Sun, klingt, finde ich, so nach Hochsommer. We Are the People, dazu Megastar-Alarm mit Rihanna oder auch Good Old Days, aktueller Pop von Chris de Surrandi, gleich hier ab eins.
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0: Richtung Wochenende und da kann man doch eine volle Tankfüllung sehr gut gebrauchen. David Bergmann aus Rangsdorf hat sich angemeldet auf bbradio.de und David, du hast jetzt eine Stunde Zeit anzurufen und sie dir abzuholen. 0331 74 40 40. Und jetzt ist es genau 13 Uhr am Freitag.
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3: Mit Patricia Woschny. Guten Tag. Ein falsches Ergebnis. Und am Ende hat das Berliner Parlament 5 Sitze weniger. Der Fehler ist in einem Spandauer Wahlkreis passiert. Erst hieß es, eine CDU-Kandidatin hätte gewonnen. Tatsächlich lag aber ein AfD-Politiker vorn. Deshalb wurde nochmal neu gerechnet. Ergebnis: Im Abgeordnetenhaus sitzen künftig 153 statt der zuerst errechneten 158 Abgeordneten. Galeria steckt schon wieder in der Insolvenz. Zum 4. Mal innerhalb von 6 Jahren. Was das für die Häuser hier bei uns bedeutet, ist noch offen. 4 Berliner Filialen und das Kaufhaus in Potsdam standen bereits vorher auf dem Prüfstand. Bundesweit arbeiten rund 12.000 Menschen für die Kette. Die 83 Warenhäuser bleiben erstmal geöffnet. Schwarz-Rot-Gold bekommt in Brandenburg jetzt einen Dauerplatz. Ab morgen wehen vor 5 Landeseinrichtungen dauerhaft die Deutschland-, Europa- und Brandenburg-Fahne. Auch nachts. Bisher wurden sie nur zu bestimmten Anlässen gehisst. Neu gilt das unter anderem am Innenministerium und der Polizeihochschule in Oranienburg. 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
0: Heute am Freitag mit Temperaturen bis 20 Grad, oft dicke Wolken, örtlich etwas Regen, heute Nachmittag meistens trocken. Das Wochenende bleibt so, meistens trocken, oft grau und mit bis zu 22 Grad.
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0: Der BB-Radio-Straßenscanner zeigt auf der A10 dem westlichen Berliner Ring Richtung Dreieckwerder zwischen Potsdam-Nord und Vöben 20 Minuten Baustellenstau. Auf dem südlichen Ring nach einem Unfall Richtung Dreieck-Spreeau zwischen Schönefelder Kreuz und Königs Wusterhausen über eine halbe Stunde plus. Und im Stadtverkehr Berlin A100 Richtung Süden ab Detmolderstraße 15 Minuten mehr. Dann wird aktuell geblitzt im Kreuz Oranienburg, wenn ihr von der A111 auf den nördlichen Ring fahrt. Und wenn ihr noch was seht, Staus oder Blitzer, sagt uns gern Bescheid. Nummer zu uns ist die 0331 74 40 40. Gute Fahrt!
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0: Ja, die ersten Kollegen haben sich schon wieder Richtung Wochenende verabschiedet. Liebe Grüße, auf meinem Weg dann gleich hier Baby Rexa genießen mit New Religion oder auch hier aktuellen Pop von Christa Sorandi. Gibt's jetzt.

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0: BB Radio, Freitagmittag, ich bin Ida. Riesenwahlpanne in Berlin, da wurden Stimmen falsch ausgezählt oder übermittelt. Ja, ist ja immer wichtig bei Marken, dass man weiß, wofür die stehen. Und bei Berlin ist das sehr einfach. Berlin steht eigentlich immer dafür, dass irgendwas schief geht. Gut zu wissen. Wir stehen auf jeden Fall für richtig geile Playlisten hier bei BB Radio mit dem BB Radio Hit-Ups zum Beispiel und einer halben Stunde Musik ohne Unterbrechung für euch. Entspannter Gitarrenpop von Passenger ist dabei in der nächsten halben Stunde. Dann ganz heißer Dance von Jason Derulo mit Michiko, super aktuell bei uns. Oder auch der Welthit von Alex Warren, lief im letzten Sommer ja schon hoch und runter. Ordinary gleich als nächstes.
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16: Für ganz Brandenburg und Berlin zuverlässig und genau für eure Region. Wir starten Richtung Wochenende heute mit bis zu 20 Grad, oft dicke Wolken, örtlich ein paar Regentropfen noch, später dann meistens trocken. Das Wochenende bleibt ähnlich, beide Tage bis 22 Grad und auch da zwar grau, aber trocken. 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
16: Und der BB Radio Straßenscanner zeigt jetzt an. Auf der A9 Richtung Leipzig zwischen Niemegg und Klein-Marzins 20 Minuten plus. Auf der A10, dem südlichen Berliner Ring Richtung Dreieck Spree-Au zwischen Schönefelder Kreuz und Königs Wusterhausen braucht ihr nach einem Unfall über eine halbe Stunde länger. Und Christine hat sich auch noch dazu gemeldet.
17: Wenn man jetzt nach KW möchte, die Chausseestraße einmal und die Bergstraße, die von Wildau nach KW führen, die füllen sich gerade extremst. Also man braucht auf beiden Straßen locker mal jetzt so 20 Minuten.
16: Außerdem im Stadtverkehr Berlin 100 Richtung Süden, ab Detmolder Straße 15 Minuten plus. Und es wird außerdem auch noch geblitzt, und zwar auf der L23 zwischen Riblos und Storkow. Wenn ihr was seht, 0331 74 40 40 ist die Nummer zu uns. 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

den besten aktuellen Hits. Das hier ist ein absoluter Banger von DJ Goya zusammen mit den Stimmen von Jason Derulo, den kennen wir ja von ganz vielen Party-Hits, und Melody, eine 19-jährige Newcomerin. Aber die harmonieren auf jeden Fall sehr, sehr gut. Es gibt auch schon ganz viele Leute, die auf TikTok zum Beispiel zu dem Song tanzen. Jason Derulo ist ja momentan auf Tour, stelle ich mir auch sehr, sehr cool vor, wenn er das live performt. Hier auf jeden Fall ein sehr guter Start ins Wochenende und vor euren Freitagnachmittag. Das ist Michiko.

0: chillige Beats von Calvin Harris und die perfekte Stimme von Sam Smith. BB Radio ist an und wir machen genau mit dem weiter hier mit dem BB Radio Hit Herbst ab 2. Auch da natürlich wieder DJ Sound. Kygo ist am Start im Mix mit Donna Summer. Dann haben wir einen der kurzen Songs von Bruno Mars. Ein Hochzeitsklassiker, ja. Marry You oder ihr bleibt dran für was Rockiges von Basti. Alles gleich hier.
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0: Na, das ist doch mal ein ordentlicher Schubser Richtung Wochenende. Gute Laune diese Stunde für Eveline Nadebohr aus Zinnitz. Evelin? Naja, ich hoffe, du erkennst dich selbst und rufst jetzt an. Du hast eine Stunde Zeit. 0331 74 40 40 und alle anderen, ihr könnt euch auch anmelden für eure Tankfüllung auf bbradio.de. Und jetzt ist es 14 Uhr am Freitag.
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3: Mit Patricia Woschny. Guten Tag. Ein falsches Ergebnis. Und am Ende hat das Berliner Parlament 5 Sitze weniger. Der Fehler ist in einem Spandauer Wahlkreis passiert. Erst hieß es, eine CDU-Kandidatin hätte gewonnen. Tatsächlich lag aber ein AfD-Politiker vorn. Deshalb wurde nochmal neu gerechnet. Ergebnis: Im Abgeordnetenhaus sitzen künftig 153 statt der zuerst errechneten 158 Abgeordneten. Galeria steckt schon wieder in der Insolvenz. Zum 4. Mal innerhalb von 6 Jahren. Was das für die Häuser hier bei uns bedeutet, ist noch offen. 4 Berliner Filialen und das Kaufhaus in Potsdam standen bereits vorher auf dem Prüfstand. Bundesweit arbeiten rund 12.000 Menschen für die Kette. Die 83 Warenhäuser bleiben erstmal geöffnet. Schwarz-Rot-Gold bekommt in Brandenburg jetzt einen Dauerplatz. Ab morgen wehen vor 5 Landeseinrichtungen dauerhaft die Deutschland-, Europa- und Brandenburg-Fahne. Auch nachts. Bisher wurden sie nur zu bestimmten Anlässen gehisst. Neu gilt das unter anderem am Innenministerium und der Polizeihochschule in Oranienburg. 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
0: Mit Temperaturen heute bis 20 Grad, dicke Wolken, meistens aber trocken. Das Wochenende bleibt so mit bis zu 22 Grad, aber mal grau und windig ist es.
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0: Der BB-Radio-Straßenscanner zeigt auf der A9 Richtung Leipzig zwischen Niemegk und Kleinmarzehnz 20 Minuten Baustellenstau. A10 westlicher Ring Richtung Dreieck Havelland zwischen Großkreuz und Föben 35 Minuten plus. Und auf dem südlichen Ring ist die rechte Spur dicht nach einem Unfall Richtung Dreieck Spreeau zwischen Schönefelder Kreuz und Königs Wusterhausen 40 Minuten mehr. Im Stadtverkehr Berlin dauert es am längsten auf der A100 Richtung Süden ab Detmolder Straße 15 Minuten plus. Und es blitzt außerdem gerade auf der A113 stadteinwärts, direkt vor der Abfahrt Schönefeld Süd. Danke Heiko fürs Melden. Wenn ihr noch was seht, Staus oder Blitzer, dann auch immer gern her damit. 0331 74 40 40.
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0: Ja, irgendwie gemein, dass immer Freitagnachmittags, wenn wir alle nach Hause ins Wochenende wollen, so viel Stau ist, ne? Also es könnte ja mal so viel Stau sein Montagmorgens. Kommt man ein bisschen später zur Arbeit. Nein, Spaß natürlich. Kommt gut und sicher an, hier gleich mit feinsten Beats von Kygo und der Stimme von Donna Summer. Hot Stuff ist das, so ein absoluter Klassiker aus den 20ern. Und rein geht's jetzt hier mit Kamerad.

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1: Bestens gelaunt ins Wochenende geht's diese Stunde für. Ist es eigentlich richtig, Eveline, oder heißt du Eveline?
2: Eveline.
1: Eveline aus Zinnitz. Wo fährst du denn am Wochenende hin? Hast du schon was vor?
2: Viel zu unseren Kindern und Enkelkindern. Wir haben einen kleinen Hund, da freuen wir uns immer. Unsere Tochter hat ein großes Grundstück, da helfen wir viel. Wir sind Rentner und mein Mann muss auch viel zum Arzt fahren, also ich freue mich riesig.
1: Ja, perfekt. Na dann, herzlichen Glückwunsch. Für dich gibt's eine Tankfüllung.
2: Danke.
1: Und als nächstes seid ihr dran. Meldet euch an auf bbradio.de und achtet dann um 15 Uhr auf euren Namen. Und wir machen auch noch weiter. Ihr gewinnt nämlich auch im Oktober hier jede Stunde eine Tankfüllung.
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16: Für ganz Brandenburg und Berlin zuverlässig und genau für eure Region. Heute mit bis zu 20 Grad, dicke Wolken, meistens

0: aber trocken. Das Wochenende bleibt so, es ist mal grau, meistens trocken und bis zu 22 Grad sind am Samstag und am Sonntag drin. 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
0: Und der BB Radio Straßenscanner zeigt jetzt an: Auf der A9 Richtung Leipzig zwischen Niemegk und Kleinmarzenz braucht ihr 20 Minuten länger. Auf der A10, dem westlichen Berliner Ring Richtung Dreieck Havelland, ab Dreieck Werder 40 Minuten plus und auf dem südlichen Ring Richtung Dreieck Spreeau zwischen Ludwigsfelde Ost und Niederlehme eine halbe Stunde mehr. Im Stadtverkehr Berlin 100 Richtung Süden ab Detmolder Straße 15 Minuten mehr einplanen. Und es blitzt außerdem auf der L67 in Brottewitz, danke an Manu. Wenn ihr noch was habt, 0331 74 40 40 ist die Nummer zu uns. 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

gestern, als 25 Grad waren und die Sonne geschienen hat. Hier ist der BB-Radio Hütteherbst mit Ida. Und das Gute an unserer Playlist ist ja, dass man mit Musik quasi jedes Gefühl immer wieder hochholen kann. Ne? Kamerad hier zum Beispiel klingt einfach nach Sommer. Love Sober.

0: Hallöchen, hier ist BB-Radio. Ich bin Ida. Ich verabschiede mich jetzt. Wir hören uns hier morgen bei der Ida und Krause Show ab 7 Uhr. Bis dahin übernimmt jetzt erstmal mein Kollege Ben The Beat für euch mit dem BB-Radio Hitherbst. Mit dabei ganz bunter Sound von Katy Perry, heißt nämlich Firework, oder auch Dance von Jennifer Lopez und David Guetta. Gleich hier Save Me Tonight. Bis morgen.
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27: Mit Patricia Woschny. Guten Tag. Beim Rettungsdienst soll die Geldnot nicht bei den Patienten landen. Darauf haben sich Land und Kommunen beim heutigen Gipfel verständigt. Für die Rettungsdienste gibt das Land 2027 und 2028 jeweils 40 Millionen Euro dazu. Gleichzeitig fehlt Städten und Landkreisen immer mehr Geld. Die Folge merken wir längst vor Ort. Es bleibt weniger für Straßen, Schulen oder andere Angebote. Jetzt soll der Bund mehr von den Kosten übernehmen. Und jetzt noch mehr aus unserem Land von unserer BB-Radio Brandenburg-Reporterin Clara Himmel.
28: Die Gewinner des Brandenburger Tierschutzwettbewerbes stehen fest. Kommen diesmal aus Kremmen, Werder, Sonnenwalde und Lübbenau. Kinder, die sich für das Tierwohl einsetzen. Der erste Platz geht nach Oberhavel, an die Kremmener Goethe-Grundschule für ein großes Insektenschutzprojekt in der Region.
27: Danke, Clara. 11 Brandenburger Jugendliche bekommen heute einen Extraschub für ihre Zukunft. 7 von ihnen werden in der Staatskanzlei in ein 3-jähriges Stipendium aufgenommen mit insgesamt 3.500 Euro Bildungsgeld. 4 weitere starten Programme rund um IT und den Einstieg ins Berufsleben. Bei Berlins U-Bahn läuft's langsam wieder rund. Seit heute Morgen fährt die U2 wieder komplett durch und jetzt kommt auch die U1 zurück. Zwischen Uhlandstraße und Wittenbergplatz fährt sie erstmal alle 15 Minuten. Ab Montag soll dann wieder der normale Betrieb laufen. 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
4: Also Wolken haben wir reichlich hier heute Nachmittag, aber es bleibt trocken, bei derzeit um die 20 Grad bei euch. In Wittstock, in Cottbus, in Angermünde, in Potsdam und auch in Berlin. Morgen hat es die Sonne auch nochmal schwer. Zwischendrin sind wohl auch nochmal ein paar Tropfen drin. Das Ganze bei ebenfalls um die 20 Grad. Sonntag wolkig, aber wohl meist trocken.
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4: Und der BB-Radio-Straßenscanner zeigt an, dass es gekracht hat auf der A10 und zwar auf dem südlichen Berliner Ring in Richtung Dreieck Spreeau. Rechte Spur fällt hier deshalb weg zwischen Ludwigsfelde Ost und Niederlehme und das kostet euch aktuell schon locker mal 30 Minuten hier in diesem Bereich. Und 15 Minuten länger dauert es derweil im Stadtverkehr Berlin und zwar auf der Stadtautobahn der A100 raus Richtung Norden. Da stockt das zwischen der Oberlandstraße und dem Dreieck Funkturm, genauso wie auch in der Gegenrichtung jetzt auf der A100 Richtung Süden. 20 Minuten Zeitverlust hier besser mal einplanen zwischen der Detmolder und der Albuinstraße. Und geblitzt wird's in der Überfahrt von der A9 auf die A10, den südlichen Berliner Ring in Richtung Dreieck Spreeau. Da blitzt es im Dreieck Werder. Und eure Staus und eure Blitzer, egal was ihr jetzt da draußen gesehen haben solltet, klingelt durch oder schickt uns auch gerne eine WhatsApp. Es geht immer alles an die 0331 74 40 40.
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4: Und vor allem nicht mit der Frage, ob ihr an diesem Wochenende nochmal rausgeht, sondern wohin zuerst. Erntefeste gibt's nämlich zum Beispiel in Spremberg oder anderem auch in Henningsdorf. Oktoberfeste finden statt in Neustadt, Dosse, Kolkwitz und auch in Rangsdorf. Und für alle Zweitakt- und Simson-Fans geht's in den Launepark Rathenow. Und noch mehr Tipps auch immer noch mal bei uns im Netz auf bbradio.de. Unterdessen eine Frau, die in den hohen Tönen immer so ein bisschen klingt wie eine Teekanne kurz vorm Kochen. Das ist Camila Cabello.

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19: Mit Clara Himmel. Guten Tag. Polen macht vor, was bei uns in Deutschland abgelehnt wird. Unser Nachbarland senkt die Übergewinnsteuer für Mineralölkonzerne. Ab Sonntag um bis zu 23 Cent. Die Gewinner des Brandenburger Tierschutzwettbewerbes stehen fest. Kommen diesmal aus Kremmen, Werder, Sonnenwalde und Lübbenau. Der erste Platz geht nach Oberhavel, an die Kremmener Goethe-Grundschule für ein großes Insektenschutzprojekt in der Region. Oranienburg ehrt heute verdiente Ehrenamtler. Zum großen Stadtempfang am Abend in der Orangerie werden 200 Gäste erwartet. Das Motto diesmal: Blaulicht verbindet. Seit 15 Jahren bringt er Menschen zusammen, die regionale Produkte schätzen. Der traditionelle Regionalmarkt Uckermark. Diesmal auf dem

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3: So, und die Sonne lässt sich heute von ein paar Wolken vertreten, aber es bleibt trocken bei derzeit um die 20 Grad bei euch in Wittstock, in Brandenburg an der Havel, in Frankfurt oder in Potsdam und auch in Berlin. Morgen hat's die Sonne dann auch nochmal schwer. Zwischendrin sind wohl auch ein paar Tropfen drin bei nochmal um die 20 Grad. Sonntag dann wolkig, aber wohl meist trocken.
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3: Und der Feierabend kommt nur schwer in die Gänge und das liegt vor allem an der Baustelle auf der A10 in dem westlichen Berliner Ring in Richtung Dreieck Havelland. Eine Dreiviertelstunde geht hier drauf zwischen dem Dreieck Werder und Leest. Und auch im Stadtverkehr Berlin besser nochmal eine Viertelstunde mehr einplanen, wenn es auf die Stadtautobahn geht. Vor allem die A100 Richtung Süden ist gerade gut gefüllt zwischen Detmolder und Albuinstraße. Und geblitzt wird dann auch auf der B101 und zwar beidseitig zwischen Hartmannsdorf und Welsickendorf. Und eure Staus und eure Blitzer, was auch immer ihr da draußen gesehen haben solltet, klingelt durch oder schickt uns auch gerne eine WhatsApp hier ins Studio. Es geht immer alles an die 0331 74 40 40.
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2: Na, BB-Radio.
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1: 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Jetzt BB Rexha hier in unserem Hitherbst. Hier ist sie mit New Religion. Heidi, mach's gut, bis bald, schönes Wochenende.
2: Danke, ebenso.

Also jetzt mal ganz im Ernst. Man kann über einen David Guetta hier in unserem BB-Radio-Hit-Herbst sagen, was man will, aber niemand hat so viel Spaß bei der Arbeit wie er. Wenn man da so einen fast 60-Jährigen auf der Bühne sieht, wie er da immer hoch und runter springt, als hätte er gerade zum ersten Mal im Leben Musik gehört, dann hat auch irgendwann der härteste Kritiker nichts mehr zu sagen. Der meint das alles todernst, was er da macht. Und genau dieser unerschütterliche Optimismus, dieser Spaß, der macht ihn seit Jahrzehnten jetzt schon so unbesiegbar. Burn the Beat mit David Guetta.

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1: Das war die Stimme, die offenbar noch nie was von einem Stimmbruch gehört hat. Das war Alec Benjamin hier gerade noch mit Let Me Down Slowly. Und gleich noch Jason Derulo hier in unserem BB-Radio Hit Herbst. Seit Corona so krass am Start auf TikTok und Co., dass das schon lange kein Popstar mehr ist, der ein bisschen was auf Social Media macht. Das ist mittlerweile eher ein TikTok-Kanal, auf dem es ab und zu auch mal Musik gibt. Und dann noch Dance von Teddy Swims und Taylor Swift.
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0: Mit Patricia Woschny. Guten Tag. Beim Rettungsdienst soll die Geldnot nicht bei den Patienten landen. Darauf haben sich Land und Kommunen beim heutigen Gipfel verständigt. Für die Rettungsdienste gibt das Land 2027 und 2028 jeweils 40 Millionen Euro dazu. Gleichzeitig fehlt Städten und Landkreisen immer mehr Geld. Die Folge merken wir längst vor Ort. Es bleibt weniger für Straßen, Schulen oder andere Angebote. Jetzt soll der Bund mehr von den Kosten übernehmen. Und jetzt noch mehr aus unserem Land von unserem BB-Radio Brandenburg-Reporter Björn Dümke.
15: Es wird gruselig im Filmpark Babelsberg und nicht so voll, denn der Park senkt das Kontingent der Tickets für die Horrornächte. Begründet wird das damit, damit die Besucher auch das ganze Programm sehen können. Erwartet werden in den 10 Nächten an die 28.000 Zuschauer.
0: Danke, Björn. Die Hörsäle füllen sich wieder. Brandenburg startet ins Wintersemester. An der Medizinischen Hochschule kommen mehr als 160 neue Studenten dazu. Die Hochschule bildet gezielt für Brandenburg aus. Die Hoffnung, viele bleiben nach dem Abschluss hier. Denn vor allem auf dem Land werden dringend Ärzte gebraucht. Bei Berlins U-Bahn läuft's langsam wieder rund. Seit heute Morgen fährt die U2 wieder komplett durch und jetzt kommt auch die U1 zurück. Zwischen Uhlandstraße und Wittenbergplatz fährt sie erstmal alle 15 Minuten. Ab Montag soll dann wieder der normale Betrieb laufen. 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
1: Ja, und die Wolken haben heute ganz klar die Mehrheit. Heute gibt's Wolken statt Sonne, aber es bleibt trocken bei derzeit um die 20 Grad bei euch. In Wittstock, in Cottbus, in Brandenburg an der Havel, in Potsdam und auch in Berlin. Morgen ähnlich, kann wohl aber hier und da mal kurz Regen geben bei nochmal um die 20 Grad. Sonntag bleibt's wolkig, aber wohl meist trocken.
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1: Und der BB-Radio-Straßenscanner zeigt an, dass ihr für euren Weg in Richtung Feierabend heute stellenweise deutlich mehr Zeit braucht. Und das liegt unter anderem auch an dem Unfall auf der A10, dem südlichen Berliner Ring in Richtung Dreieck Spreeau. Rechte Spur hier unverändert dicht zwischen Ludwigsfelde Ost und dem Dreieck Spreeau. Das dauert eine halbe Stunde länger hier. Und auch im Stadtverkehr Berlin kommt es nur stückchenweise vorwärts. Die Stadtautobahn, die A100, schon wieder gut gefüllt Richtung Norden raus ab der Oberlandstraße. Das dauert hier in etwa eine Viertelstunde länger bis zum Dreieck Funkturm und 20 Minuten mehr sind es in der Gegenrichtung auf der A100 Richtung Süden zwischen Detmolder und Albuinstraße. Und geblitzt wird dann zu allem Übel auch noch heute Nachmittag. Und zwar zum einen auf der A113 stadteinwärts direkt vor der Ausfahrt Schönefeld Süd. Danke dir, Heiko. Und dann blitzt es nochmal auf der B189 beidseitig in Spiegelhagen. Und eure Staus und eure Blitzer per Anruf oder WhatsApp geht hier auch weiterhin immer alles an die 0331 74 40 40.
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1: Und gleich auch noch mit Boxlegende Axel Schulz, der nämlich einen neuen Kampf vor sich hat. Ein Kampf, der aber in keinem Boxkalender steht. Axel zieht in den Promi-Knast ein. Ab Montag ist er Teil von Promi Big Brother. Ob er wirklich weiß, worauf er sich da einlässt, das klären wir noch die Stunde. Vorher mit Unstoppable, noch einer von Sias erfolgreichsten Songs. Und das jetzt hier ist die reichste Selfmade-Musikerin der Welt. Das ist Taylor.

0: So, kleine Quizfrage jetzt hier zum Feierabend. Welcher unserer BB-Radio-Stars hat diesen Song hier geschrieben? Ist es Rihanna gewesen? Taylor Swift? Oder Ed Sheeran? Die Nummer kommt tatsächlich von Ed Sheeran. Das ist der Song für die brandneue Girlgroup Cat's Eye hier in unserem Hitherbst. Das ist Animal innerhalb der nächsten halben Stunde ohne Unterbrechung. Dann auch aus den Zehnern ein Song, wo das Cover am Ende erfolgreicher war als das Original. Das ist Anana Club mit Supergirl. Und aus den 20ern dann noch Gitarren-Elektro-Sounds von Michael Schulte. Bis gleich.
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13: Mit Clara Himmel. Guten Tag. Aus einer alten, verlassenen Schule in Zedenick, Oberhavel, werden barrierefreie Wohnungen. Gefördert vom Land mit rund 3,3 Millionen Euro. Gesamtkosten 4,2 Millionen. Damit werden aktuell 19 Wohnungen gebaut, von Mini-Apartments bis Familienwohnungen. Die Gewinner des Brandenburger Tierschutzwettbewerbes stehen fest. Kommen diesmal aus Kremmen, Werder, Sonnenwalde und Lübbenau. Der erste Platz geht nach Oberhavel, an die Kremmener Goethe-Grundschule für ein großes Insektenschutzprojekt. Achtelfinale im Fußball-Landespokal. Am Wochenende steigt die Runde der letzten 16 Teams. 3 aus unserer Region, alles Heimspiele. Sachsenhausen empfängt morgen den BSC Süd, Preußen-Eberswalde, Stahl-Brandenburg und Union Klosterfelde am Sonntag den RSV Eintracht. 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
15: Heute Nachmittag haben sich die Wolken breit gemacht. Sonne gibt's leider nicht großartig. Das bleibt trocken bei derzeit um die 20 Grad bei euch. In Cottbus, in Brandenburg an der Havel, in Wittstock, in Potsdam und auch in Berlin. Morgen nochmal ganz ähnlich, kann wohl aber hier und da mal kurz Regen geben bei nochmal um die 20 Grad. Sonntag bleibt wolkig, aber wohl meist trocken.
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1: Und der BB-Radio Straßenscanner zeigt an, auf manchen Abschnitten geht's aktuell leider nur Stück für Stück voran. Vor allem aktuell auf der A10, dem westlichen Berliner Ring in Richtung Dreieck Havelland, weil hier haben wir schon wieder eine halbe Stunde Baustellenstau zwischen dem Dreieck Werder und Leest. Und im Stadtverkehr Berlin ebenfalls mal besser eine Viertelstunde mehr einplanen auf der Stadtautobahn der A100 Richtung Süden zwischen Detmolder und Albuinstraße. Und geblitzt wird dann noch auf der Überfahrt von der A10, dem südlichen Berliner Ring, auf die A9 Richtung Leipzig. Da blitzt es im Dreieck Potsdam. Und eure Staus und eure Blitzer per Anruf oder WhatsApp geht hier auch weiterhin immer alles an die 0331 74 40 40. 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

0: Axel Schulz schlägt wieder zu. Diesmal bei Promi Big Brother. Jetzt Montag geht's schon los und vorher ist er nochmal hier bei mir in der Show bei BB Radio. Hallo Axel.
1: Tag zusammen. Du, ich bin sehr, sehr aufgeregt, aber das brauche ich euch ja nicht erzählt. Aber macht Spaß.
0: Wer hat hier zum Einzug geraten und bist du dieser Person gegenüber immer noch gut gesinnt?
1: Also ich bin sehr, sehr gut gesinnt der Person. Also ich wurde mit Sat.1 dann verkuppelt und die haben mir sehr, sehr viel Geld geboten und eine junge Zielgruppe, die ich auch unbedingt ansprechen will. Und ja, da konnte ich nicht nie sagen. Also so viel habe ich dann doch nicht vor den Kopf gekriegt, dass ich das ablehnen konnte.
0: Was machst du völlig selbstverständlich bei dir zu Hause, von dem du aber hoffst, dass du es vor der Kamera nicht automatisch auch machst?
1: Duschen, Mike. Das große Thema ist bei mir wirklich, wie verhalte ich mich unter der Dusche? Toilette ist alleine, da ist keine Kamera, kein Mikro drin, aber Dusche ist für mich ein Problem.
0: Beim Boxen hattest du immer einen Coach in deiner Ecke. Wen hättest du gerne für dieses Abenteuer dabei?
1: Du, ich habe ja einen Coach. Ich habe doch die komische Stimme aus dem Big Brother. Also die sagt, hey Bewohner Axel, mach das jetzt. Und da bin ich ganz dankbar, weil ich habe alles gemacht, was mein Trainer damals gesagt hat und so kann ich dem auch folgen.
0: Diesmal gibt es keine Ringseile, dafür Kameras in jeder Ecke. Viel Erfolg bei Promi Big Brother. Mach's gut.
1: Vielen Dank und schöne Grüße an alle. Tschüss und ruf für mich an. Bitte, bitte.
0: Jetzt Ketzer hier in unserem Hitherbst. Hier ist Animal.

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0: Ein Wochenende, aber drei ganz verschiedene Gründe, vor die Tür zu gehen. Und da ist von wir feiern bis wir halten inne alles dabei. Entweder gibt's Festzeltstimmung hier zum BB-Radio-Feierabend beim Oktoberfest am Center in Kolkwitz. In Friedland-Leißnitz ist Kneipenfest angesagt. Und wer mal bei dem Blaulicht-Gottesdienst dabei sein will, ab in die Stadtkirche Barut. Und für noch mehr Tipps einfach nur bbradio.de klicken. Jetzt die Hitmaschine aus Dänemark. Hier ist Burn the Beat für euch. Hier ist Kato.
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0: Endlich Freitag.
1: Vor allem endlich Feierabend und Feiertag voraus. Mann, ey, drei so schöne Wörter. Bis man merkt, dass der Kühlschrank leer ist. Wir sehen uns nachher im Supermarkt. So, und auf dem Weg Richtung Feiertag hier gleich noch unter anderem Dance aus Frankreich. Lilywood und The Prick mit Prayer in C im BB-Radio Hit Herbst. Die Nummer stand ja damals in fast jedem europäischen Land auf Platz 1 der Charts, wa? Wobei der Song leider Gottes auch Segen und Fluch zugleich war. Ich meine, einerseits haben sie durch die Tantiemen wahrscheinlich ausgesorgt, aber andererseits kennt bis heute kein Mensch außerhalb Frankreichs auch nur einen anderen Song von denen. Dann auch Softes von Olivia Dean und Zackiges von Shakira. Hört ihr alles gleich hier noch bei mir in der Show.
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23: Mit Patricia Woschny. Guten Tag. Der alte Potsdamer Landtag gehört jetzt Hasso Plattner. Seine Stiftung hat das Gelände auf dem Brauhausberg für 31 Millionen Euro gekauft. Damit hat Plattner jetzt auch beim geplanten Unicampus komplett das Sagen und übernimmt den Bau. Der frühere Landtag soll dafür saniert und durch Neubauten ergänzt werden. Bis 2035 soll hier ein neuer Campus der Uni Potsdam entstehen. Und jetzt noch mehr aus unserem Land von unserem BB-Radio Brandenburg-Reporter Frank Philipp.
24: Der Elektroautohersteller Tesla in Grünheide sucht jetzt wieder neue Auszubildende. Am 13. November ist dafür auch ein Tag der offenen Tür geplant. Für den Open Day müssen sich Schulabgänger jetzt jedoch anmelden. Dies geht bis Ende Oktober über die Webseite. In diesem Jahr hatte Tesla 91 Lehrlinge und duale Studenten eingestellt.
23: Danke, Frank. Die Spreewaldgurke hat sich dieses Jahr ziemlich wacker geschlagen. Erst waren die Nächte zu kalt, dann wurde der Sommer zu heiß. Trotzdem reicht die Ernte locker aus. Rund 27.000 Tonnen Gurken kamen in den vergangenen 3 Monaten von den Feldern. Damit können alle Lieferverträge erfüllt werden. Sorgen machen den 8 verbleibenden Anbaubetrieben eher die steigenden Kosten und günstigere Konkurrenz aus dem Ausland. Einmal quer durch Europa und das Zugticket geht aufs Haus. Alle, die 2008 geboren sind, können sich jetzt für ein kostenloses Zugticket der EU bewerben. Knapp 41.000 davon werden vergeben. 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
1: Ja, draußen herrscht bereits gemütliches Dämmerlicht. Sonne gibt es leider nicht großartig heute, dafür ist es einfach viel zu wolkig, aber es bleibt trocken bei Temperaturen derzeit zwischen 17 und 19 Grad bei euch in Wittstock, Cottbus, Angermünde, Potsdam und Berlin. Morgen nochmal ganz ähnlich, kann dann wohl aber hier und da auch mal ganz kurz Regen geben bei nochmal um die 20 Grad. Sonntag bleibt es wolkig, aber dafür meist trocken.
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1: Und der BB-Radio-Straßenscanner zeigt an, dass es gerade etwas, beziehungsweise dass gerade etwas mehr zusammengerückt wird. Und zwar zum einen auf der A10, dem westlichen Berliner Ring in Richtung Dreieck Havelland. Hier haben wir schon wieder 35 Minuten Baustellenstau zwischen dem Dreieck Werder und Leest. Und auch im Stadtverkehr Berlin etwas näher zusammenrücken auf der Stadtautobahn der A100 raus Richtung Norden. Zwischen Oberlandstraße und dem Dreieck Funkturm dauert es eine Viertelstunde länger. Genauso wie auch in der Gegenrichtung auf der A100 Richtung Süden zwischen Detmolder und Albuinstraße. Und geblitzt wird dann noch in der Überfahrt von der A15 auf die A13 Richtung Berlin. Da blitzt es im Dreieck Spreewald. Und eure Staus und eure Blitzer per Anruf oder WhatsApp geht hier auch weiterhin immer alles an die 0331 74 40 40.
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1: Und vor allem auch wieder mit diesem ollen Herbstwetter da draußen. Mann ey, jetzt geht das wieder los, dass man sich morgens überlegt, was man bloß alles anziehen soll. Was wir über den Tag verteilt alles ausziehen können, das war die letzten Wochen irgendwie einfacher. Ach Mann ey, gleich Indie-Folk-Pop von The Lumineers hier bei mir in der Show. Und am Ende einer Fußball-WM ist es eigentlich völlig egal, wer sie gewonnen hat, weil die dicksten Checks überweist die FIFA danach eh immer nach Kolumbien zu ihr. Die Frau, die regelmäßig die Soundtracks für die WM singt jetzt. Hier ist Shakira.

0: Also das Schönste jetzt hier an diesem anstehenden Feiertagswochenende ist wahrscheinlich für alle jetzt erst einmal das Ausschlafen. Das Schwierigste daran dürfte nur sein, sich vorher mal wieder zu entscheiden, was man dazu frühstückt. Ich freue mich ja schon wieder auf die Schlangen nachher im Supermarkt. So, und das hier gleich ist der DJ Goya in unserem BB-Radio Hit Herbst. Das ist der Song mit dieser Sängerin, die so unfassbar entspannt klingt, als hätte sie vor der Aufnahme noch eine zweistündige Ganzkörpermassage gekriegt. Michiko ist das innerhalb der nächsten halben Stunde ohne Unterbrechung. Dann gleich noch Streicher aus dem Synthesizer, das ist Carly Rae Jepsen aus den 10ern und ein Brite auf der Gitarre aus den 20ern. Viel Spaß gleich auch noch mit Chris de Serendi. Ihr nach.
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5: Mit Clara Himmel. Guten Tag. Polen macht vor, was bei uns in Deutschland abgelehnt wird. Unser Nachbarland senkt die Übergewinnsteuer für Mineralölkonzerne. Ab Sonntag um bis zu 23 Cent. Die Gewinner des Brandenburger Tierschutzwettbewerbes stehen fest. Kommen diesmal aus Kremmen, Werder, Sonnenwalde und Lübbenau. Der erste Platz geht nach Oberhavel, an die Kremmener Goethe-Grundschule für ein großes Insektenschutzprojekt in der Region. Oranienburg ehrt heute verdiente Ehrenamtler. Zum großen Stadtempfang am Abend in der Orangerie werden 200 Gäste erwartet. Das Motto diesmal: Blaulicht verbindet. 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
4: Für ganz Brandenburg und Berlin zuverlässig und genau für eure Region. So, das Wetter hält sich weiter bedeckt. Wolken, wohin das Auge reicht hier heute Nachmittag. Das bleibt trocken bei derzeitigen Temperaturen zwischen 17 und 19 Grad bei euch in Brandenburg an der Havel, in Frankfurt-Oder, in Angermünde, in Potsdam und auch in Berlin. Morgen dann auch nochmal ganz ähnlich, nur dass es ab und zu auch mal ein bisschen Regen geben kann bei nochmal um die 20 Grad. Sonntag bleibt es dann wolkig, aber wohl meist trocken. 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
4: Und der bb-Radio Straßenscanner zeigt an, haufenweise Baustellenstau hier auf dem Nachmittag. Unter anderem blinkt hier immer mal wieder die A10 über dieses Thema auf. Der westliche Berliner Ring in Richtung Dreieck Havelland. Nur gute halbe Stunde länger dauert es hier nämlich zwischen dem Dreieck Werder und Leest. Und im Stadtverkehr Berlin besser noch mal eine Viertelstunde mehr einplanen auf der Stadtautobahn der A100 Richtung Süden zwischen Detmolder und Albuinstraße. Und geblitzt ganz aktuell wird auf der A9 Richtung Leipzig. Da stehen sie nach Niemeck. Und eure Staus und eure Blitzer per Anruf oder WhatsApp geht hier auch weiterhin immer alles an die 0331 74 40 40. 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

0: Achtung, Achtung! Wir unterbrechen jetzt hier diesen BB-Radio-Feierabend für eine Sondermeldung. Beziehungsweise für eine Einkaufswarnung.
1: Morgen ist Feiertag. Mhm. Die Lebensmittelversorgung in Brandenburg und Berlin endet daher heute. Für immer. Immer.
0: Ja, zumindest werden sich hier heute Abend wieder einige genau so verhalten, ey, wirklich. Wer wissen will, wie viele Menschen dieses Land wirklich hat, geht heute Abend in den Supermarkt. Jetzt der DJ Goya zusammen mit Jason Derulo, Mi Chico in unserem Hitherbst.

0: Bevor unser nächster Comedian jetzt hier bei BB Radio Mitte Februar nächsten Jahres das Sempodrom in Berlin rockt, haben wir ihn nochmal hier bei mir in der Show. Hier ist Tutti Tran.
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3: Das ist ja auch in unserer DNA. Ne? Ich spreche ja gerade als Deutscher für Deutsche. Wir lieben schlechte Laune, ich weiß. Gerade wie hier in Berlin, oh mein Gott. Die Leute kommen aus anderen Städten nach Berlin, um angemault zu werden und freuen sich. Die kommen extra aus München hierher, holen sich ein Ticket für einen M48er, wollen angemault werden. Die rechte Tür frei machen! Wow, Berlin ist so toll! Und wir lieben das auch teilweise, schlechte Laune zu haben. Oh, ich habe schlechte Laune, ich steigere mich noch mehr rein! Und wenn wir schlechte Laune haben, wollen wir auch, dass andere Deutsche auch schlechte Laune bekommen. Wer irgendein Deutscher hat einfach so ohne Gründe gute Laune? Dann stellen wir dir eine Frage, sag mal, was bist du für ein Deutscher? Wahrscheinlich nur so ein Passdeutscher, wa? Aber nicht im Herzen. Bist ja gut gelaunt. Wenn meine Familie aus Vietnam mich fragen würde, wie würdest du die Deutschen am besten beschreiben? Würde ich sagen... Sie dürfen hier nicht parken.
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0: 18 Uhr. Der Freitag Feierabend.
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23: Mit Patricia Woschny. Guten Abend. Der alte Potsdamer Landtag gehört jetzt Hasso Plattner. Seine Stiftung hat das Gelände auf dem Brauhausberg für 31 Millionen Euro gekauft. Damit hat Plattner jetzt auch beim geplanten Unicampus komplett das Sagen und übernimmt den Bau. Der frühere Landtag soll dafür saniert und durch Neubauten ergänzt werden. Bis 2035 soll hier ein neuer Campus der Uni Potsdam entstehen. Und jetzt noch mehr aus unserem Land von unserer BB-Radio Brandenburg-Reporterin Clara Himmel.
24: Oranienburg ehrt heute verdiente Ehrenamtler. Zum großen Stadtempfang am Abend in der Orangerie werden 200 Gäste erwartet. Das Motto diesmal: Blaulicht verbindet.
23: Danke, Clara. Die Spreewaldgurke hat sich dieses Jahr ziemlich wacker geschlagen. Erst waren die Nächte zu kalt, dann wurde der Sommer zu heiß. Trotzdem reicht die Ernte locker aus. Rund 27.000 Tonnen Gurken kamen in den vergangenen 3 Monaten von den Feldern. Damit können alle Lieferverträge erfüllt werden. Sorgen machen den 8 verbleibenden Anbaubetrieben eher die steigenden Kosten und günstigere Konkurrenz aus dem Ausland. Da lag wohl wirklich was in der Luft. Cannabisgeruch hat die Polizei in Kirchmöser in Brandenburg an der Havel zum Garten einer 80-Jährigen geführt. Hier standen nicht nur die erlaubten 3 Pflanzen, sondern gleich eine 2-stellige Zahl, ausgewachsen und voller Blüten. Die Polizei hat die Pflanzen sichergestellt und ermittelt jetzt wegen Verstoßes gegen das Cannabisgesetz. 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
0: Also wer heute Abend noch auf einen Wetterumschwung gehofft hatte, der wird enttäuscht. Es bleibt so wolkig da draußen, aber trocken bei Temperaturen derzeit zwischen 17 und 19 Grad. Die messen wir zum einen bei euch in Wittstock, in Cottbus, in Angermünde, in Potsdam und auch in Berlin. Morgen dann auch nochmal ganz ähnlich, haufenweise Wolken, nur dass es ab und an auch mal regnen kann bei nochmal um die 20 Grad. Sonntag bleibt wolkig, aber dann wohl meistens trocken.
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0: Und der BB-Radio Straßenscanner zeigt an, dass Gegenstände gerade über die A111 Richtung Dreieck Oranienburg fliegen. Vorsicht hier auf der linken Spur deshalb zwischen Stolpe und Henningsdorf. Und besser nochmal 10 Minuten mehr einplanen, wenn es durch den Stadtverkehr Berlin geht. Vor allem die Stadtautobahn, die A100, ist gerade noch ein bisschen voller Richtung Norden raus, ab der Oberlandstraße bis hin zur Wechsstraße. Und geblitzt wird dann auch auf der B187 bzw. B87 beidseitig in Naundorf. Und eure Staus und eure Blitzer per Anruf oder WhatsApp geht ja auch weiterhin immer alles an die 0331 74 40 40.
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0: Und gleichzeitig auch mit einem Wochenende, das 3 unterschiedliche Gesichtsausdrücke hat. Meine große Augen gibt's beispielsweise beim Berliner Herbstrummel da am Kurt-Schumacher-Damm. Ein leicht nervöses Grinsen gibt's bei der Nacht der Kürbisgeister am Schlossberg in Burg. Und einen sehr zufriedenen Gesichtsausdruck werdet ihr haben beim Oktoberfest in Neustadt-Dosse. Mehr Tipps auch immer nochmal auf bbradio.de. Vorher noch mehr von den 4 Geschwistern von Echosmith. Und das jetzt hier ist Kamrad auf der Gitarre. Schönen Gruß.

0: kann das ja heute, glaube ich, gar nicht oft genug sagen. Vergesst hier zum BB-Radio Feierabend bloß nicht, dass morgen Feiertag ist. Der Tag der deutschen Einheit. Dann feiern wir mal wieder, was uns verbindet. Und das dürfte hier heute Abend vor allem noch das Piepen der Supermarktkassen sein. Genau. So, und während das Supermarktkassenkonzert läuft, gibt's hier von uns noch Gitarrenpop aus Wuppertal. Das ist Kamrad in unserem BB-Radio-Hit-Herbst. Dann Dance aus Norwegen von Madcon und aus Armenien, einem Land im Kaukasus. Dann noch Rosalind. Hört ihr alles gleich.
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5: Die Peitzer Fischteiche wurden bereits im 16. Jahrhundert künstlich angelegt und dienten damals dem Schutz der Burg. Die Teichlandschaft zählt mit rund 1800 Hektar Fläche zu den größten künstlichen Teichanlagen in Europa. Jedes Jahr werden hier weit über 500 Tonnen Peitzer Spiegelkarpfen gefischt.
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9: Mit Clara Himmel. Guten Abend. Aus einer alten, verlassenen Schule in Zedenick, Oberhavel, werden barrierefreie Wohnungen. Gefördert vom Land mit rund 3,3 Millionen Euro. Gesamtkosten 4,2 Millionen. Damit werden aktuell 19 Wohnungen gebaut, von Mini-Apartments bis Familienwohnungen. Die Gewinner des Brandenburger Tierschutzwettbewerbes stehen fest. Kommen diesmal aus Kremmen, Werder, Sonnenwalde und Lübbenau. Der erste Platz geht nach Oberhavel, an die Kremmener Goethe-Grundschule für ein großes Insektenschutzprojekt. Achtelfinale im Fußball-Landespokal. Am Wochenende steigt die Runde der letzten 16 Teams. Drei aus unserer Region, alles Heimspiele. Sachsenhausen empfängt morgen den BSC Süd, Preußen-Eberswalde, Stahl-Brandenburg und Union Klosterfelde am Sonntag den RSV Eintracht. 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
0: Für ganz Brandenburg und Berlin zuverlässig und genau für eure Region. Die Sonne hat sich heute

Die Tage werden schon wieder kürzer, die Nächte werden schon wieder länger, die Keksdosen größer, die Taille breiter, die Hosen enger. Es tut mir wirklich leid für alle Herbstliebhaber, aber ich habe jetzt schon keinen Bock mehr. Das ist Kamerad in unserem WB-Radio-Hit Herbst mit Love Sober.

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0: Und gleich dann hier noch in unserem BB-Radio-Hit-Herbst das Schluchzen von Tom Odell. Also spätestens mit Another Love. Hier gleich hat er sich seine Rente gesichert. Mehr Liebeskummer geht nicht. Dann mit Meghan Trainor noch Musik von einer Frau, die vor ein paar Monaten erst noch ihr 7. Album rausgebracht hat. Und rockig wird's bei Tampa City.
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0: 19 Uhr, der Freitag-Feierabend.
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17: Mit Patricia Woschny. Guten Abend. Nach der Wahlpanne in Berlin ist jetzt klar, welche Parteien Sitze verlieren. Die Linke büßt 2 Mandate ein, CDU, SPD und Grüne jeweils 1. Grund ist ein falsch übermitteltes Ergebnis aus Spandau. Hier hat nicht die CDU, sondern die AfD das Direktmandat gewonnen. Das neue Abgeordnetenhaus kommt damit auf 153 Sitze, 5 weniger als zunächst gedacht. Und jetzt noch mehr aus unserem Land von unserer BB-Radio Brandenburg-Reporterin Clara Himmel.
18: Oranienburg ehrt heute verdiente Ehrenamtler. Zum großen Stadtempfang am Abend in der Orangerie werden 200 Gäste erwartet. Das Motto diesmal: Blaulicht verbindet.
17: Danke, Clara. Die Spreewaldgurke hat sich dieses Jahr ziemlich wacker geschlagen. Erst waren die Nächte zu kalt, dann wurde der Sommer zu heiß. Trotzdem reicht die Ernte locker aus. Rund 27.000 Tonnen Gurken kamen in den vergangenen 3 Monaten von den Feldern. Damit können alle Lieferverträge erfüllt werden. Sorgen machen den 8 verbleibenden Anbaubetrieben eher die steigenden Kosten und günstigere Konkurrenz aus dem Ausland. Da lag wohl wirklich was in der Luft. Cannabisgeruch hat die Polizei in Kirchmöser in Brandenburg an der Havel zum Garten einer 80-Jährigen geführt. Hier standen nicht nur die erlaubten 3 Pflanzen, sondern gleich eine 2-stellige Zahl, ausgewachsen und voller Blüten. Die Polizei hat die Pflanzen sichergestellt und ermittelt jetzt wegen Verstoßes gegen das Cannabisgesetz. 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
0: Die Wolken begleiten euch heute auch wirklich bis zur Haustür. Größere Wolkenlücken gibt's keine, aber es bleibt dennoch trocken bei Temperaturen derzeit zwischen 16 und 18 Grad für euch in Angermünde, im Brandenburg an der Havel, in Frankfurt oder in Potsdam und auch in Berlin. Morgen nochmal ganz ähnlich, Wolken, wohin das Auge reicht, aber dann soll's wohl ab und an auch mal ein bisschen Regen geben, mal nochmal um die 20 Grad. Sonntag bleibt's wolkig, aber meist trocken.
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0: Und der BB-Radio-Straßenscanner zeigt an, dass es länger dauert überall da, wo gebaut wird. Und da blinkt unter anderem immer mal wieder die A10 auf, der westliche Berliner Ring in Richtung Dreieck Havelland. Hier staut sich das immer mal wieder im Baustellenbereich zwischen Großkreuz und Vöben. Und morgen dann noch zum Vormerken große Demo tagsüber im Stadtverkehr Berlin. In Mitte geht's um die Behrenstraße bis hin zur Ebertstraße. Rechnet hier von 12 bis 20 Uhr mit Behinderung zwischen Hanna-Ahrens-Straße und Wilhelmstraße. Dann geht's über die französische Straße, die Friedrichstraße, unter den Linden, Dorotheenstraße, Scheidemannstraße, Platz der Republik, Jitzer-Kabin-Straße und Straße des 17. Juni bis hin zur Ebertstraße. Geblitzt wird's ansonsten heute Abend noch beidseitig auf der B87 in Naundorf. Und solltet ihr jetzt noch Staus oder Blitzer gesehen haben, dann klingelt durch oder schickt uns auch gerne eine WhatsApp. Es geht hier immer alles an die 0331 74 40 40.
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0: Und vor allem gleich auch noch mit Boxlegende Axel Schulz, der einen neuen Kampf vor sich hat. Ein Kampf, der aber in keinem Boxkalender steht. Axel zieht nämlich in den Promi-Knast ein. Ab Montag ist er Teil von Promi Big Brother. Ob er aber wirklich weiß, worauf er sich da einlässt, das klären wir noch in dieser Stunde. Vorher einer der erfolgreichsten Popstars der Welt, das ist Meghan Trainor. Gleich nach Rockpop hier.

0: Das Tolle an schlechter Laune hier zum BB-Radio-Feierabend ist ja, sie hält meistens länger als gute Laune. Das weiß leider auch unser nächster Comedian. Hier ist Tutti Tran.
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3: Das ist ja auch in unserer DNA. Ne? Ich spreche ja gerade als Deutscher für Deutsche. Wir lieben schlechte Laune. Ich weiß. Gerade wie hier in Berlin. Oh mein Gott. Die Leute kommen aus anderen Städten nach Berlin, um angemault zu werden und freuen sich. Die kommen extra aus München hierher, holen sich ein Ticket für einen M48er und wollen angemault werden. Die rechte Tür frei machen! Wow, Berlin ist so toll! Und wir lieben das auch teilweise, schlechte Laune zu haben. Oh, ich habe schlechte Laune, ich steigere mich noch mehr rein! Und wenn wir schlechte Laune haben, wollen wir auch, dass andere Deutsche auch schlechte Laune bekommen. Wer irgendein Deutscher hat einfach so ohne Gründe gute Laune? Dann stellen wir dir eine Frage, sag mal, bist du für ein Deutscher? Wahrscheinlich nur so ein Passdeutscher, wa? Aber nicht im Herzen. Bist ja gut gelaunt. Wenn meine Familie aus Vietnam mich fragen würde, wie würdest du die Deutschen am besten beschreiben? Würde ich sagen... Sie dürfen hier nicht parken.
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6: Mit Clara Himmel. Guten Abend. Polen macht vor, was bei uns in Deutschland abgelehnt wird. Unser Nachbarland senkt die Übergewinnsteuer für Mineralölkonzerne. Ab Sonntag um bis zu 23 Cent. Die Gewinner des Brandenburger Tierschutzwettbewerbes stehen fest. Kommen diesmal aus Kremmen, Werder, Sonnenwalde und Lübbenau. Der erste Platz geht nach Oberhavel, an die Kremmener Goethe-Grundschule für ein großes Insektenschutzprojekt in der Region. Oranienburg ehrt heute verdiente Ehrenamtler. Zum großen Stadtempfang am Abend in der Orangerie werden 200 Gäste erwartet. Das Motto diesmal: Blaulicht verbindet. Seit 15 Jahren bringt er Menschen zusammen, die regionale Produkte schätzen. Der traditionelle Regionalmarkt Uckermark. Diesmal auf dem Gutshof in Pinow. Morgen mit mehr als 60 Ständen. 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
0: Also Wolken haben wir hier tatsächlich reichlich zum Feierabend. Aber selbst wenn es hier und da nach Regen aussieht, es bleibt trocken hier heute Abend. Momentan messen wir Temperaturen zwischen 15 und 18 Grad bei euch in Frankfurt oder in Wittstock, in Cottbus, in Potsdam und auch in Berlin. Morgen nochmal ein ganz ähnliches Bild am Himmel über uns. Haufenweise Wolken, ab und an auch mal ein bisschen Regen bei nochmal um die 20 Grad. Sonntag bleibt das wolkig, aber auch meistens trocken.
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0: Und der BB-Radio-Straßenscanner zeigt uns hier gerade immer mal wieder die Bauarbeiten auf der A10 an. Und zwar auf dem westlichen Berliner Ring in Richtung Dreieck Havelland, weil hier stockt es immer mal wieder ein bisschen im Baustellenbereich zwischen Großkreuz und Vöben. Und schon mal zum Vormerken, große Demo morgen im Stadtverkehr Berlin, und zwar in Mitte. Da geht es um die Behrenstraße bis hin zur Ebertstraße. Rechnet hier von 12 bis 20 Uhr mit Behinderung zwischen Hanne-Ahrens-Straße und Wilhelmstraße. Dann geht es über die Französische Straße, die Friedrichstraße, über unter den Linden, Dorotheenstraße, Scheidemannstraße, Platz der Republik, Jezer-Kabinstraße, Straße des 17. Juni bis hin zur Ebertstraße. Und geblitzt wird heute Abend ansonsten noch auf der A9 Richtung Leipzig nach Niemeck. Und eure Staus und eure Blitzer per Anruf oder WhatsApp geht immer alles an die 0331 74 40.

0: Axel Schulz schlägt wieder zu, und zwar diesmal bei Promi Big Brother. Jetzt Montag geht's los. Vorher ist er hier bei BB Radio. Hallo Axel.
1: Tag zusammen. So, ich bin sehr, sehr aufgeregt, aber das brauche ich euch ja nicht erzählt. Aber macht Spaß.
0: Wer hat dir zum Einzug geraten und bist du dieser Person gegenüber immer noch gut gesinnt?
1: Also ich bin sehr, sehr gut gesinnt der Person. Also ich wurde mit Sat.1 dann verkuppelt und die haben mir sehr, sehr viel Geld geboten und eine junge Zielgruppe, die ich auch unbedingt ansprechen will. Und ja, da konnte ich nicht nie sagen. Also so viel habe ich dann doch nicht vor den Kopf gekriegt, dass ich das ablehnen konnte.
0: Was machst du völlig selbstverständlich bei dir zu Hause, von dem du aber hoffst, dass du es vor der Kamera nicht automatisch auch machst?
1: Duschen, Mike. Das große Thema ist bei mir wirklich, wie verhalte ich mich unter der Dusche? Toilette ist alleine, da ist keine Kamera, kein Mikro drin, aber Dusche ist für mich ein Problem.
0: Beim Boxen hattest du immer einen Coach in deiner Ecke. Wen hättest du gerne für dieses Abenteuer dabei?
1: Du, ich habe ja einen Coach. Ich habe doch die komische Stimme aus dem Big Brother. Also die sagt, hey Bewohner Axel, mach das jetzt. Und da bin ich ganz dankbar, weil ich habe alles gemacht, was mein Trainer damals gesagt hat. Und so kann ich dem auch folgen.
0: Diesmal gibt's keine Ringseile, dafür Kameras in jeder Ecke. Viel Erfolg bei Promi Big Brother. Mach's gut.
1: Vielen Dank und schöne Grüße an alle. Tschüss und ruf für mich an. Bitte, bitte.
0: Jetzt Shakira hier in unserem Hitherbst.

0: Danke.
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4: Mit Patricia Woschny. Guten Abend. Schwarz-Rot-Gold bekommt in Brandenburg jetzt einen Dauerplatz. Ab morgen wehen vor 5 Landeseinrichtungen dauerhaft die Deutschland-, Europa- und Brandenburg-Fahne. Auch nachts. Bisher wurden sie nur zu bestimmten Anlässen gehisst. Neu gilt das unter anderem am Innenministerium und der Polizeihochschule in Oranienburg. Galeria steckt schon wieder in der Insolvenz. Zum 4. Mal innerhalb von 6 Jahren. Was das für die Häuser hier bei uns bedeutet, ist noch offen. 4 Berliner Filialen und das Kaufhaus in Potsdam standen bereits vorher auf dem Prüfstand. Bundesweit arbeiten rund 12.000 Menschen für die Kette. Die 83 Warenhäuser bleiben erstmal geöffnet. Einmal quer durch Europa und das Zugticket geht aufs Haus. Alle, die 2008 geboren sind, können sich jetzt für ein kostenloses Zugticket der EU bewerben. Knapp 41.000 davon werden vergeben. Damit geht's bis zu einem Monat lang mit dem Zug durch Europa. Bewerben könnt ihr euch noch bis zum 15. Oktober.
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5: Die Hasso-Plattner Foundation hat das frühere Landtagsgebäude auf dem Potsdamer Brauhausberg für 31 Millionen Euro gekauft. Auf dem Gelände soll ein neuer Campus der Uni Potsdam entstehen. Dort sollen künftig dann bis zu 6.000 Studenten studieren. Die Foundation baut den Campus, danach geht der wieder ans Land. Björn Dümke, BB Radio, Landeshauptstadtstudio in Potsdam.
6: Die Gewinner des Brandenburger Tierschutzwettbewerbes stehen fest. Kommen diesmal aus Kremmen, Werder, Sonnenwalde und Lübbenau. Kinder, die sich für das Tierwohl einsetzen. Der erste Platz geht nach Oberhavel, an die Kremmener Goethe-Grundschule für ein großes Insektenschutzprojekt in der Region. Klare Himmel, BB Radio Lokalstudio Nordost in Eberswalde.
7: Auch Polen verlängert seine Grenzkontrollen an den Übergängen zu Deutschland und Litauen. Bis Ende März 2027 wird weiter kontrolliert. Seit Einführung der Kontrollen ist die Zahl der illegalen Einreisen zurückgegangen. In Frankfurt wurden im ersten Halbjahr trotzdem noch rund 900 Fälle registriert. Frank Philipp, BB Radio, Lokalstudio Oderland, Frankfurt.
8: Die ausgefallene Sommerkirmes in Brieselang wird im Oktober nachgeholt. Wegen Bauarbeiten musste sie im Sommer abgesagt werden. Vom 9. bis 11. Oktober gibt es deshalb am Nymphensee eine Herbstkirmes mit Fahrgeschäften und Musik. Im nächsten Jahr soll die Kirmes wieder wie gewohnt im Sommer stattfinden. Benedikt Maurer, BB Radio Havelland.
4: Deutschland hat ein neues Testlabor im All. Athene 1 ist von Kalifornien aus ins All gestartet. An Bord werden 15 neue Technologien unter echten Weltraumbedingungen getestet. Zum Beispiel Laserkommunikation, KI und der Mobilfunk der Zukunft. Selbst im All kann der Satellit noch für neue Aufgaben angepasst werden. Gesteuert wird er vom Deutschen Raumfahrtkontrollzentrum. 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
9: Und es ist doch nochmal ein bisschen grauer hier auf dem Freitagabend. Geht nachts nochmal runter auf Tiefstwerte bis 9 Grad. Morgen auf dem Samstag dann wieder Sonne, Wolken im Mix. Bleibt soweit auch trocken bei Höchstwerten bis 21 Grad.
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9: Es wird geblitzt. Auf der A2 Richtung Berlin, Höhe Ziesa. Dann auf der A10 südlicher Berliner Ring Richtung Dreieck Spreeau. Direkt hinterm Dreieck Notetal. Und in der Überfahrt von der A24 auf die A19 Richtung Rostock im Dreieck Wittstock-Dosse. Habt ihr noch was? 0331 74 40 40. Kommt gut an.
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9: Kurz nach 8, schönen Abend euch. Ich bin Cosmo und begleite euch hier noch auf die letzten Meter von diesem Freitag. Gleich mal mit herrlichem Bubblegum Pop aus den 10ern. Katy Perry liebt sie nämlich. Vorher auch mit Kaigo und Khalid nämlich. Ist ganz

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7: Mit Patricia Woschny. Guten Abend. Schwarz-Rot-Gold bekommt in Brandenburg jetzt einen Dauerplatz. Ab morgen wehen vor 5 Landeseinrichtungen dauerhaft die Deutschland-, Europa- und Brandenburg-Fahne. Auch nachts. Bisher wurden sie nur zu bestimmten Anlässen gehisst. Neu gilt das unter anderem am Innenministerium und der Polizeihochschule in Oranienburg. Galeria steckt schon wieder in der Insolvenz. Zum 4. Mal innerhalb von 6 Jahren. Was das für die Häuser hier bei uns bedeutet, ist noch offen. 4 Berliner Filialen und das Kaufhaus in Potsdam standen bereits vorher auf dem Prüfstand. Bundesweit arbeiten rund 12.000 Menschen für die Kette. Die 83 Warenhäuser bleiben erstmal geöffnet. Einmal quer durch Europa und das Zugticket geht aufs Haus. Alle, die 2008 geboren sind, können sich jetzt für ein kostenloses Zugticket der EU bewerben. Knapp 41.000 davon werden vergeben. Damit geht's bis zu einem Monat lang mit dem Zug durch Europa. Bewerben könnt ihr euch noch bis zum 15. Oktober.
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8: Die Hasso-Plattner Foundation hat das frühere Landtagsgebäude auf dem Potsdamer Brauhausberg für 31 Millionen Euro gekauft. Auf dem Gelände soll ein neuer Campus der Uni Potsdam entstehen. Dort sollen künftig dann bis zu 6.000 Studenten studieren. Die Foundation baut den Campus, danach geht der wieder ans Land. Björn Dümke, BB Radio, Landeshauptstadtstudio in Potsdam.
9: Die Gewinner des Brandenburger Tierschutzwettbewerbes stehen fest. Kommen diesmal aus Kremmen, Werder, Sonnenwalde und Lübbenau. Kinder, die sich für das Tierwohl einsetzen. Der erste Platz geht nach Oberhavel, an die Kremmener Goethe-Grundschule für ein großes Insektenschutzprojekt in der Region. Klarer Himmel, BB Radio Lokalstudio Nordost in Eberswalde.
10: Auch Polen verlängert seine Grenzkontrollen an den Übergängen zu Deutschland und Litauen. Bis Ende März 2027 wird weiter kontrolliert. Seit Einführung der Kontrollen ist die Zahl der illegalen Einreisen zurückgegangen. In Frankfurt wurden im ersten Halbjahr trotzdem noch rund 900 Fälle registriert. Frank Philipp, BB Radio, Lokalstudio Oderland, Frankfurt.
11: Die ausgefallene Sommerkirmes in Brieselang wird im Oktober nachgeholt. Wegen Bauarbeiten musste sie im Sommer abgesagt werden. Vom 9. bis 11. Oktober gibt es deshalb am Nymphensee eine Herbstkirmes mit Fahrgeschäften und Musik. Im nächsten Jahr soll die Kirmes wieder wie gewohnt im Sommer stattfinden. Benedikt Maurer, BB Radio Havelland.
12: Deutschland hat ein neues Testlabor im All. Athene 1 ist von Kalifornien aus ins All gestartet. An Bord werden 15 neue Technologien unter echten Weltraumbedingungen getestet. Zum Beispiel Laserkommunikation, KI und der Mobilfunk der Zukunft. Selbst im All kann der Satellit noch für neue Aufgaben angepasst werden. Gesteuert wird er vom Deutschen Raumfahrtkontrollzentrum. 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
9: Mit Patricia Woschny. Guten Abend. Schwarz-Rot-Gold bekommt in Brandenburg jetzt einen Dauerplatz. Ab morgen wehen vor 5 Landeseinrichtungen dauerhaft die Deutschland-, Europa- und Brandenburg-Fahne. Auch nachts. Bisher wurden sie nur zu bestimmten Anlässen gehisst. Neu gilt das unter anderem am Innenministerium und der Polizeihochschule in Oranienburg. Galeria steckt schon wieder in der Insolvenz. Zum 4. Mal innerhalb von 6 Jahren. Was das für die Häuser hier bei uns bedeutet, ist noch offen. 4 Berliner Filialen und das Kaufhaus in Potsdam standen bereits vorher auf dem Prüfstand. Bundesweit arbeiten rund 12.000 Menschen für die Kette. Die 83 Warenhäuser bleiben erstmal geöffnet. Einmal quer durch Europa und das Zugticket geht aufs Haus. Alle, die 2008 geboren sind, können sich jetzt für ein kostenloses Zugticket der EU bewerben. Knapp 41.000 davon werden vergeben. Damit geht's bis zu einem Monat lang mit dem Zug durch Europa. Bewerben könnt ihr euch noch bis zum 15. Oktober.
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10: Die Hasso-Plattner Foundation hat das frühere Landtagsgebäude auf dem Potsdamer Brauhausberg für 31 Millionen Euro gekauft. Auf dem Gelände soll ein neuer Campus der Uni Potsdam entstehen. Dort sollen künftig dann bis zu 6.000 Studenten studieren. Die Foundation baut den Campus, danach geht der wieder ans Land. Björn Dümke, BB Radio, Landeshauptstadtstudio in Potsdam.
11: Die Gewinner des Brandenburger Tierschutzwettbewerbes stehen fest. Kommen diesmal aus Kremmen, Werder, Sonnenwalde und Lübbenau. Kinder, die sich für das Tierwohl einsetzen. Der erste Platz geht nach Oberhavel, an die Kremmener Goethe-Grundschule für ein großes Insektenschutzprojekt in der Region. Klarer Himmel, BB Radio Lokalstudio Nordost in Eberswalde.
12: Auch Polen verlängert seine Grenzkontrollen an den Übergängen zu Deutschland und Litauen. Bis Ende März 2027 wird weiter kontrolliert. Seit Einführung der Kontrollen ist die Zahl der illegalen Einreisen zurückgegangen. In Frankfurt wurden im ersten Halbjahr trotzdem noch rund 900 Fälle registriert. Frank Philipp, BB Radio, Lokalstudio Oderland, Frankfurt.
13: Die ausgefallene Sommerkirmes in Brieselang wird im Oktober nachgeholt. Wegen Bauarbeiten musste sie im Sommer abgesagt werden. Vom 9. bis 11. Oktober gibt es deshalb am Nymphensee eine Herbstkirmes mit Fahrgeschäften und Musik. Im nächsten Jahr soll die Kirmes wieder wie gewohnt im Sommer stattfinden. Benedikt Maurer, BB Radio, Havelland.
9: Deutschland hat ein neues Testlabor im All. Athene 1 ist von Kalifornien aus ins All gestartet. An Bord werden 15 neue Technologien unter echten Weltraumbedingungen getestet. Zum Beispiel Laserkommunikation, KI und der Mobilfunk der Zukunft. Selbst im All kann der Satellit noch für neue Aufgaben angepasst werden. Gesteuert wird er vom Deutschen Raumfahrtkontrollzentrum. 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
14: Auch in der Nacht bleibt es stark bewölkt und teilweise windig bei aktuell 13 Grad in Potsdam, 11 Grad werden es in Eberswalde und 14 in Cottbus. Morgen dann auch wieder überall wolkig bei maximal 21 Grad.
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14: Der BB-Radio Straßenscanner zeigt an, dass ihr eigentlich soweit ganz gut durchkommt. Es gibt keine größeren besonderen Vorkommnisse. Außer Blitzer, die gibt's ja immer. Auf der A2 stehen sie zum Beispiel Richtung Magdeburg, kurz vor Thesen. Habt ihr noch was gesehen? Staus oder Blitzer? Alles her damit. Unter der 0331 74 40 40.
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14: Ich bin Diana, einen schönen Abend. Und die meisten Einkaufsläden haben ja jetzt schon die Türen geschlossen bis Montag. Deswegen will ich mich auch hier an dieser Stelle mal bedanken bei allen Verkäufern, die diesen Einkaufswahnsinn heute jetzt vor dem Feiertag überstanden haben. Für den Weg nach Hause gibt's jetzt den Sommerhit des Jahres. Der macht einfach gute Laune. Shakira ist das mit Die Die.

0: schönen Feierabend. Ihr seid mittendrin im BB-Radio Hitherbst. Und musikalisch geht's jetzt hier gleich weiter mit was richtig Abgefahrenen aus den Zehnern. Katy Perry ist dabei mit E.T. Das habe ich so lange nicht gehört. Ich freue mich richtig drauf. Und dazu gibt's auch noch ein richtiges Trio. Kygo, Khalid, Griffin sind dabei mit ihrer aktuellen Nummer Save My Love.
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Der BB-Radio Hitherbst hier. Taylor Swift ist ein Riesenfan von Elizabeth Taylor und hat ihr ganz einfach mal einen Song gewidmet, was man nicht alles so tut für sein Idol. Hier ist sie. 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

BB Radio hier. Und jetzt was ganz Neues von Ray Garvey. Rivers ist das und es geht um eine Person, ohne die man sich einfach ein Leben nicht vorstellen kann. Richtig schöne Message hier im Hit Herbst.

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0: BB Radio hier und jetzt reißen wir wirklich komplett die Hütte ab. Tayo Cruz ist dabei mit Dynamite. Richtig gute Dance-Nummer aus den 10ern und dazu gibt's was Aktuelles natürlich auch von Bebe Rexha. New Religion ist das. Das ist auch eine absolute Party-Hymne für euch kleinen Partymäuse.
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7: Mit Patricia Woschny. Guten Abend. Schwarz-Rot-Gold bekommt in Brandenburg jetzt einen Dauerplatz. Ab morgen wehen vor 5 Landeseinrichtungen dauerhaft die Deutschland-, Europa- und Brandenburg-Fahne. Auch nachts. Bisher wurden sie nur zu bestimmten Anlässen gehisst. Neu gilt das unter anderem am Innenministerium und der Polizeihochschule in Oranienburg. Galeria steckt schon wieder in der Insolvenz. Zum 4. Mal innerhalb von 6 Jahren. Was das für die Häuser hier bei uns bedeutet, ist noch offen. 4 Berliner Filialen und das Kaufhaus in Potsdam standen bereits vorher auf dem Prüfstand. Bundesweit arbeiten rund 12.000 Menschen für die Kette. Die 83 Warenhäuser bleiben erstmal geöffnet. Einmal quer durch Europa und das Zugticket geht aufs Haus. Alle, die 2008 geboren sind, können sich jetzt für ein kostenloses Zugticket der EU bewerben. Knapp 41.000 davon werden vergeben. Damit geht's bis zu einem Monat lang mit dem Zug durch Europa. Bewerben könnt ihr euch noch bis zum 15. Oktober.
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8: Die Hasso-Plattner Foundation hat das frühere Landtagsgebäude auf dem Potsdamer Brauhausberg für 31 Millionen Euro gekauft. Auf dem Gelände soll ein neuer Campus der Uni Potsdam entstehen. Dort sollen künftig dann bis zu 6.000 Studenten studieren. Die Foundation baut den Campus, danach geht der wieder ans Land. Björn Dümke, BB Radio, Landeshauptstadtstudio in Potsdam.
9: Die Gewinner des Brandenburger Tierschutzwettbewerbes stehen fest. Kommen diesmal aus Kremmen, Werder, Sonnenwalde und Lübbenau. Kinder, die sich für das Tierwohl einsetzen. Der erste Platz geht nach Oberhavel, an die Kremmener Goethe-Grundschule für ein großes Insektenschutzprojekt in der Region. Klarer Himmel, BB Radio Lokalstudio Nordost in Eberswalde.
10: Auch Polen verlängert seine Grenzkontrollen an den Übergängen zu Deutschland und Litauen. Bis Ende März 2027 wird weiter kontrolliert. Seit Einführung der Kontrollen ist die Zahl der illegalen Einreisen zurückgegangen. In Frankfurt wurden im ersten Halbjahr trotzdem noch rund 900 Fälle registriert. Frank Philipp, BB Radio, Lokalstudio Oderland, Frankfurt.
11: Die ausgefallene Sommerkirmes in Brieselang wird im Oktober nachgeholt. Wegen Bauarbeiten musste sie im Sommer abgesagt werden. Vom 9. bis 11. Oktober gibt es deshalb am Nymphensee eine Herbstkirmes mit Fahrgeschäften und Musik. Im nächsten Jahr soll die Kirmes wieder wie gewohnt im Sommer stattfinden. Benedikt Maurer, BB Radio, Havelland.
7: Deutschland hat ein neues Testlabor im All. Athene 1 ist von Kalifornien aus ins All gestartet. An Bord werden 15 neue Technologien unter echten Weltraumbedingungen getestet. Zum Beispiel Laserkommunikation, KI und der Mobilfunk der Zukunft. Selbst im All kann der Satellit noch für neue Aufgaben angepasst werden. Gesteuert wird er vom Deutschen Raumfahrtkontrollzentrum. 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
0: Auch die Nacht wird wieder ein bisschen bewölkter bleiben und auch es wird auch ein bisschen windig wieder sein. Es kühlt runter auf 14 Grad in Frankfurt oder 14 Grad sind es auch in Herzberg und 13 in Pritzwalk. Morgen dann auch wieder dichter Wolkenhimmel bei Höchsttemperaturen von 21 Grad.
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0: Der BB Radio Straßenscanner zeigt mir wieder gar nicht so viel an. Ihr kommt gut durch, das könnt ihr euch freuen, aber gebt nicht zu viel Gas, denn Blitzer stehen hier trotzdem noch. In Belitz zum Beispiel auf der B264 stadteinwärts, kurz vor der Berliner Straße. Habt ihr was gesehen? Staus, Blitzer, alles her damit per Anruf oder WhatsApp 0331 74 40 40.
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0: Einen schönen Abend, ich bin Diana und es ist zwar schon ziemlich spät, aber um ehrlich zu sein, möchte ich gerade wirklich nirgendwo anders sein, als jetzt hier mit euch zusammen im Studio diesen Hip-Herbst hier feiern. Es ist nämlich der erste Abend, mein erster Abend und das machen wir jetzt mit einer richtig guten Nummer, was aktuelles von Bebe Rexha. Hier ist New Religion.

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0: BB Radio hier. Für alle, die jetzt mal langsam ein bisschen runterfahren wollen, ist ja auch schon ziemlich spät, gibt's gleich was ganz Entspanntes hier im BB Radio Hit Herbst. Eine ganz aktuelle Nummer hier von Teddy Swims, ganz soft und passt richtig gut hier gleich in die Sendung rein. Dazu auch mal was ein bisschen ruhigeres von Powerfrau Pink aus den 10ern. Das ist Try.
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Hier ist der Babyradio Hit Herbst und das ist eine neue Nummer von Loi. Dafür holt sie sich einfach einen der erfolgreichsten DJs dazu, David Fuentes. Was für eine richtig geile Kombi. Hier ist Golden Summer.

Der BB-Radio-Hit-Herbst mit mir. Ich bin Diana. Und viele Oktoberfeste schließen ja dieses Wochenende schon wieder. Am Sonntag ist der letzte Tag. Diesen Song hier kann ich mir da aber auch richtig gut vorstellen. David Guetta mit Run, Run, River.

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Das Gefühlvolle und Sensible wird bei Eds Konzerten immer wieder deutlich. 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
4: Mit Patricia Woschny. Guten Morgen. Die Hörsäle füllen sich wieder. Brandenburg startet ins Wintersemester. An der Medizinischen Hochschule kommen mehr als 160 neue Studenten dazu. Die Hochschule bildet gezielt für Brandenburg aus. Die Hoffnung, viele bleiben nach dem Abschluss hier. Denn vor allem auf dem Land werden dringend Ärzte gebraucht. Schwarz-Rot-Gold bekommt in Brandenburg jetzt einen Dauerplatz. Ab heute wehen vor 5 Landeseinrichtungen dauerhaft die Deutschland-, Europa- und Brandenburg-Fahne. Auch nachts. Bisher wurden sie nur zu bestimmten Anlässen gehisst. Neu gilt das unter anderem am Innenministerium und der Polizeihochschule in Oranienburg. Einmal quer durch Europa und das Zugticket geht aufs Haus. Alle, die 2008 geboren sind, können sich jetzt für ein kostenloses Zugticket der EU bewerben. Knapp 41.000 davon werden vergeben. Damit geht's bis zu einem Monat lang mit dem Zug durch Europa. Bewerben könnt ihr euch noch bis zum 15. Oktober.
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5: Die Hasso-Plattner Foundation hat das frühere Landtagsgebäude auf dem Potsdamer Brauhausberg für 31 Millionen Euro gekauft. Auf dem Gelände soll ein neuer Campus der Uni Potsdam entstehen. Dort sollen künftig dann bis zu 6.000 Studenten studieren. Die Foundation baut den Campus, danach geht der wieder ans Land. Björn Dümke, BB Radio, Landeshauptstadtstudio in Potsdam.
6: Die Gewinner des Brandenburger Tierschutzwettbewerbes stehen fest. Kommen diesmal aus Kremmen, Werder, Sonnenwalde und Lübbenau. Kinder, die sich für das Tierwohl einsetzen. Der erste Platz geht nach Oberhavel, an die Kremmener Goethe-Grundschule für ein großes Insektenschutzprojekt in der Region. Klarer Himmel, BB Radio Lokalstudio Nordost in Eberswalde.
7: Auch Polen verlängert seine Grenzkontrollen an den Übergängen zu Deutschland und Litauen. Bis Ende März 2027 wird weiter kontrolliert. Seit Einführung der Kontrollen ist die Zahl der illegalen Einreisen zurückgegangen. In Frankfurt wurden im ersten Halbjahr trotzdem noch rund 900 Fälle registriert. Frank Philipp, BB Radio, Lokalstudio Oderland, Frankfurt.
8: Die ausgefallene Sommerkirmes in Brieselang wird im Oktober nachgeholt. Wegen Bauarbeiten musste sie im Sommer abgesagt werden. Vom 9. bis 11. Oktober gibt es deshalb am Nymphensee eine Herbstkirmes mit Fahrgeschäften und Musik. Im nächsten Jahr soll die Kirmes wieder wie gewohnt im Sommer stattfinden. Benedikt Maurer, BB Radio Havelland.
4: 11 Brandenburger Jugendliche bekommen einen Extraschub für ihre Zukunft. 7 von ihnen werden in der Staatskanzlei in ein 3-jähriges Stipendium aufgenommen mit insgesamt 3.500 Euro Bildungsgeld. 4 weitere starten Programme rund um IT und den Einstieg ins Berufsleben. Das Besondere, Schulnoten spielen bei der Auswahl keine Rolle. Entscheidend sind Motivation und Engagement. 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
9: Mein heutiger Gast prägt seit über 2 Jahrzehnten die deutsche Comedy-Landschaft. Erst als Autor für TV Total, Schlag den Raab, Ladykracher und absolute Kultformate wie Pastewka, Ditsche, Kreumann oder die Caroline Kebekus-Show. Bisher richtig?
10: Alles richtig.
9: Er ist der Kopf hinter den Pointen von Teddy Teclebran, Olli Dittrich und Martina Hill. Außerdem steht er selbst als Stand-Up-Comedian auf der Bühne, hat 2 Grimme-Preise. Ich dachte bisher nur einen, aber er hat mir vorhin gesagt, er hat 2. Seine Kinohits sind legendär. Claudius Pleging, herzlich willkommen, mein Lieber.
10: Vielen Dank für die Einladung, freue mich sehr.
9: Ich freue mich, dass du endlich da bist, weil ich hatte dir das schon angekündigt, als du der Gewinner des Hotshots warst. Ich habe gesagt, du musst unbedingt in meine Sendung kommen.
10: Ja, vielen Dank nochmal, du warst ja in der Jury, also du hast mit dafür gesorgt, dass ich da gewonnen habe.
9: Ja, ich habe gegen dich gestimmt und
10: wurdest überstimmt.
9: Ich wurde überstimmt. Nein, ich habe natürlich für dich gestimmt.
10: Vielen Dank.
9: Weil du bist mit einer Arschruhe dort auf diese Bühne marschiert und ich dachte, Mann, wo holt er das denn her, der Mann? Dafür, dass er erst angefangen hat?
10: Genau, 2,5 Jahre stehe ich jetzt selbst auf der Bühne, aber ich hatte einen gewissen Vorsprung dadurch, dass ich eben schon seit 25 Jahren mittlerweile, muss man sagen, als Autor für andere tätig bin, also viel Comedy schon geschrieben habe, schreibe nach wie vor Und das hilft natürlich, wenn man ein paar funktionierende Witze hat, wenn man auf die Bühne geht.
9: Ja, mal gucken, was du heute noch rauszauberst hier. Ich habe in der Redaktion natürlich mal den Test gemacht, als wir um die Ecke kamen, weil du wirkst so sehr seriös, ne? Also du könntest ein Lehrer sein, du könntest ein Chefarzt sein, du wirkst so als seriöser, du könntest auch durchaus Versicherungspolicen verkaufen. Man würde dir vertrauen, glaube ich.
10: Ist das jetzt noch ein Kompliment oder eine Beleidigung?
9: Das entscheidest du. Aber ich kann nur sagen, du wirkst seriös und das liegt einfach daran, du bist eigentlich Politikwissenschaftler, ne?
10: Genau, ich habe mal studiert vor sehr langer Zeit Politikwissenschaft und habe das auch abgeschlossen sogar. Aha. Wobei ich sagen muss, nach meinem Abschluss habe ich das Dokument genommen, abgeheftet und es hat nie wieder jemand danach gefragt. Weil ich war am Anfang eher journalistisch unterwegs, also ich war beim ZDF und habe dann aber so den Drang verspürt, doch eher lustige, unterhaltsamere Sachen zu machen und selber als Autor eben zu arbeiten und bin dann zu Brainpool gegangen damals. Als TV Total Weekly, von der Weekly in die Daily gewechselt ist, haben die Autoren gesucht und dann habe ich da angefangen und dann jahrelang, um nicht fast zu sagen jahrzehntelang, also 14 Jahre lang insgesamt, täglich Gags zu schreiben für TV Total, also für den Stand-Up, auch dafür verantwortlich zu sein. Und das war natürlich eine sehr gute Schule, was das ganze Schreiben angeht und den Humor. Und das nutzt mir eigentlich bis heute.
9: Wir haken gleich mal bei Stefan Raab ein, aber ich will vorher noch mal zurückspringen. Mhm. Warst du in der Schule so ein lustiger Typ, über den die Leute gelacht haben?
10: Gar nicht.
9: Überhaupt nicht?
10: Wobei, ja doch, also in so einer vertrauten Runde taue ich dann auf, aber ich glaube, wie deine Beschreibung auch schon zutreffend gesagt hat, wenn man mich jetzt erstmal sieht, hält man mich nicht für lustig und das bleibt auch erstmal so. Also ich brauche so ein bisschen Anlauf, bin kein Clowns-Typ so und auch nicht sehr extrovertiert. Also ich komme erstmal unscheinbar daher wie ein Versicherungsmensch oder ein Arzt vielleicht, wobei zum Glück für alle Patienten bin ich kein Arzt, weil das ich kann kein Blut sehen, das wäre glaube ich nicht so günstig in dem Beruf.
9: Das wäre für einen Arzt, wäre das richtig kontraproduktiv, würde ich sagen. Ne? Aber irgendwann musst du ja eine Entscheidung gefällt haben, also ich könnte es in der Richtung mal probieren. Nur um deine Eltern glücklich zu machen, hast du wahrscheinlich gesagt, okay, ich mache mir jetzt mein Abi und guck mal, in welche Richtung das geht. Mhm. Wie sieht's aus mit Politikwissenschaften, liebe Eltern? Mhm. Nickt ihr das ab? Und die haben wahrscheinlich gesagt, ja, mach mal.
10: Das klang noch halbwegs seriös und ja, dann hat's irgendwann ist es so gekippt ins leicht Unseriöse, also vom Wechsel vom ZDF zu Brainpool, aber nee, die waren von Anfang an und bis heute immer sehr positiv und finden das alles gut und ja, aber der Weg kam also vom Seriösen, weil ich eben sehr übers Schreiben komme, also ich bin jetzt niemand, der da sich hinstellt oder ich war niemand, der sich hingestellt hat und Witze rausgehauen hat, sondern ich kam sehr übers Schreiben am Computer und aber ich glaube, wenn man das jetzt von außen gesehen hat, wie ich vor einem Computer sitze und tippe, hätte jetzt niemand auch in dem Moment vermutet, dass ich da gerade was Lustiges schreibe, es hätte auch sonst was sein können, Berichte über irgendwas.
9: Und wer hat dieses lustige Talent entdeckt?
10: Ich glaube, ich selbst fast. Also ich habe dann irgendwann gemerkt, ich kann gut Gags schreiben. Mhm. Habe dann auch so eine Internetseite gehabt, eine Zeit lang, wo ich tägliche Gags geschrieben habe über die Nachrichten in der Welt. Und damit habe ich mich dann damals bei Brainpool eben beworben.
9: Mit den Gags von der Internetseite?
10: Genau, mit dem Gags von der Internetseite. Brainpool hat damals so einen Workshop gegeben, Gag Academy hieß das, wo die nach neuen Schreibtalenten gesucht haben und auch eben für sich selbst Autoren und Autorinnen gesucht haben und damit habe ich mich beworben und offenbar waren die Gags gut genug, um dann genommen zu werden.
9: Ja, offensichtlich. Und ich meine, Stefan Raab hat ja einen riesigen Output damals produziert, ne? Ich meine, wenn der hat ja jeden Tag gesendet, abends immer und da mussten ja erstmal 30, 40 Gags mussten da liegen. Also ihr hattet da auch ordentlich zu tun, ne?
10: Ja, das war ein ordentlicher Gag-Durchlauf. Also ich glaube, ich habe in Hochzeiten täglich bis zu 100 Gags selbst geschrieben. Dann war ich natürlich bei weitem nicht der einzige Autor und wir hatten ein größeres Team und es war eine tägliche Sendung, also Montag bis Donnerstag. Insofern war da ein relativ hoher Durchlauf, aber es hat sich natürlich auch versendet. Also war jetzt nicht jeder Gag, wurde auf die Goldwaage gelegt. Es war einfach viel so von der Tagesaktualität, was so durchgelaufen ist. Aber es hat Spaß gemacht und es hat vor allem auch geschult, weil gerade bei TV Total werden ja immer so Ausschnitte gezeigt am Anfang im Stand-Up und das hieß dann für mich, man muss wirklich immer ganz kurz in diese Welten eintauchen. Also was ist an diesem Ausschnitt jetzt lustig? Wie kann man das durch einen Gag nochmal zuspitzen oder fortführen? Und wenn man das jeden Tag 2 Stunden macht, trainiert das schon.
9: Fällt dir sofort immer eine Punchline ein dazu, ja?
10: Ja, meistens schon. Nicht immer eine sehr gute und manchmal hilft es auch, wenn man ein bisschen länger drüber nachdenkt, dann kommen noch bessere. aber dass man am Ende irgendwie ein paar Gags hat, das ist schon der Fall.
9: Die es in die Sendung schaffen, vor allen Dingen. Ist es ein internes Battle von den Menschen, die da am Tisch sitzen, wo er sagt, jeder bringt irgendeinen Gag-Vorschlag und dann am Ende schafft es einer von den Gags dann in die Show?
10: Ja, kann man eigentlich schon so sagen. Also es ist jetzt nicht so, dass jeder seine Gags vorträgt und dann wird der Beste genommen, sondern man schreibt die ja auf und trägt die dann zusammen. Aber man guckt schon als Autor oder als Autorin am Ende sehr darauf, was ist jetzt in die Sendung gekommen und was nicht. Klar, weil das natürlich auch letztlich genau das ist, was den Job ausmacht, dass man es schafft, Gags in die Sendung zu kriegen, und so ein bisschen Wettbewerb um den besten Gag hilft natürlich auch.
9: Durfte sich Stefan Raab seine Gags selbst aussuchen oder habt ihr ihm die quasi auf dem Silbertablett geliefert und habt gesagt, so, den machst du jetzt?
10: Nein, der durfte machen, was er will, denn er war und ist der Chef seiner Shows. Wir haben ihm auf dem Silbertablett Gags geliefert, die alle sehr gut waren.
9: Natürlich.
10: Eine Auswahl natürlich schon aus denen, also ich weiß nicht, jetzt so beispielhaft wurde für einen Ausschnitt wurden 50 Gags geschrieben. Und davon hat er dann die besten 5 bis 10 bekommen und davon hat er sich dann welche ausgesucht. Manchmal bei Unzufriedenheit musste man dann auch nochmal nachlegen oder nochmal weiter überlegen, aber in der Regel war da was dabei.
9: Wie war er denn früher so als Chef?
10: Ich will da jetzt gar nicht zu indiskret sein. Ich habe ihm sehr viel zu verdanken und halte ihn nach wie vor für einen der wichtigsten deutschen Fernsehmacher. Also insofern kann und will ich nur Positives sagen.
9: Mhm. Und er ist natürlich dafür verantwortlich, dass du jetzt oft auf einer Comedy-Bühne stehst, ne?
10: Indirekt schon, also indem ich da sehr lange gearbeitet habe und mich das geschult hat und ich auch nach TV Total dann damals in der Branche geblieben bin und bei dem Job geblieben bin, hat das alles zu dem geführt, was ich heute tue, ja.
9: Als du dein Studium abgeschlossen hattest als Politikwissenschaftler und fertig warst mit der ganzen Geschichte, hast du kurz darüber nachgedacht, mache ich jetzt damit irgendwas oder war das einfach nur für das gute Gefühl meiner Eltern und ich mache gleich das, was ich eigentlich machen will, nämlich was Lustiges?
10: Ja, ich war ja schon eine Zeit lang eben als Journalist dann tätig. Und
9: parallel, ja?
10: Parallel, und ich glaube, es nutzt mir schon bis heute auch, also weil man natürlich im Studium Arbeitstechniken lernt oder auch systematische Wege, wie man sich einem Thema nähert. Und auch gerade jetzt heutzutage, wenn ich jetzt als Autor bei der Caroline Kebekus Show bin, da gibt es ja durchaus auch journalistische Teile in der Sendung oder eben eine Kombination aus lustigen Beiträgen, die aber auch recherchiert und journalistisch fundiert sind. Also insofern ist das eine Sache, die mir schon bis heute nutzt. Also insofern habe ich jetzt den Abschluss jetzt als Dokument nicht unbedingt gebraucht, aber die Fähigkeiten, die ich im Studium bekommen habe, nutzt mir eigentlich bis heute.
9: Und deine ehemaligen Professoren sagen, Herr Plegen, das ist gut, dass Sie das gemacht haben, oder Sie hätten aus Ihrem Leben so viel mehr machen können, als Leute zu unterhalten.
10: Sehr traurig geworden. Nee, ich weiß, ich habe keinen Kontakt mehr zu diesen Professoren, was wahrscheinlich genau daran liegt, dass sie mit sowas Unseriösem nichts mehr zu tun haben. Und viele von denen sind ja auch selbst im Fernsehen. Gerade Politikwissenschaftler werden ja gerne an Wahlsonntagen dann auch ins Fernsehstudio geholt und befragt und wobei lustig sind die wenigsten, also vielleicht bräuchten die auch mal einen guten Gag-Autor.
9: Vielleicht, oder vielleicht solltest du das übernehmen.
10: Ja, aber dafür reicht dann wiederum meine Kompetenz, glaube ich, nicht, weil ich mich ich interessiere mich nach wie vor für Politik, aber mit Politikwissenschaft habe ich mich jetzt seit 20 Jahren nicht mehr auseinandergesetzt, muss ich gestehen.
9: Du bist ins lustige Fach gewechselt und hast dann irgendwann festgestellt, damit kann man Geld verdienen, das macht mir Spaß und das ernährt mich. Und wenn du irgendwo hinkommst und die Leute fragen dich, was machst du beruflich? Bist du Politiker, Chefarzt oder sonst was? Nee, ich bin Gag-Autor. Mhm. Ist das deine Berufsbezeichnung oder wie nennst du dich?
10: Autor, sage ich mittlerweile, weil ich eben ja neben dem Gag-Autoren-Dasein auch noch Drehbuchautor bin. Also ich schreibe ja diverse Film- und Seriendrehbücher.
9: Da reden wir gleich drüber.
10: Genau, und deswegen ist das Wort Autor, glaube ich, da der allumfassendste Begriff.
9: Mhm. Du hast auch 3 Romane geschrieben.
10: Ja, das auch noch. Das ist auch schon sehr lange her. Hat auch Spaß gemacht damals, aber ich habe dann im Nachhinein festgestellt, dass mir doch jetzt sowas wie Film, Drehbücher mehr zusagen und mehr Spaß machen.
9: Wie kommt man denn dazu? Du kannst ja nicht irgendwo hingehen und sagen, ich habe jetzt mal eine Idee für ein Drehbuch, dann sagen die ja, vielen Dank, da ist die Tür.
10: Ja, das hat sich dann eigentlich relativ natürlich ergeben, weil ich eben vom Gag-Schreiben zum Sketch-Schreiben gekommen bin, dann auch mal längere Formate geschrieben habe und dann hat irgendwann mal jemand gefragt, ob ich nicht mal so ein Drehbuch polishen will. Das ist der Ausdruck dafür, wenn man ein Drehbuch bekommt und da einfach noch Gags reinschreibt. Also versucht die Dialoge noch lustiger zu machen. Noch ein bisschen.
9: Oder überhaupt erstmal lustig zu machen.
10: Oder manchmal vielleicht auch überhaupt erst lustig zu machen. Und das war natürlich dann ein sehr guter Einstieg, weil ein Kollege hat schon die ganze Arbeit gemacht, sich einen Film ausgedacht, ein Drehbuch geschrieben und trotzdem war man noch nicht, das kommt gelegentlich vor, ganz zufrieden mit der Produktionsfirma. Und da kam ich dann ins Spiel und durfte einfach punktuell ein paar Gags beisteuern und da haben die dann gemerkt, ach, das kann der ja eigentlich ganz gut, der kann auch Dialoge schreiben und so wurde das dann immer mehr. Und dann hat sich daraus wiederum ergeben, dass ich die deutsche Adaption des Films Der Vorname schreiben durfte. Und das war dann tatsächlich ein Game Changer, weil der Film dann relativ erfolgreich war. Und seitdem bekomme ich regelmäßig Anfragen, was sowas angeht.
9: Der Vorname war die Premiere damals.
10: Genau, das war der erste Film, wo ich das ganze Drehbuch selbst geschrieben habe, wobei man da fairerweise sagen muss, und das ist mir auch wichtig, dass die Vorlage ja ein französisches Theaterstück war und die Genialität des Ganzen da schon sehr wesentlich drin war. Also diese Idee, ich weiß nicht, wer den Vornamen noch nicht gesehen hat, bitte nachholen. Aber das,
9: und bitte alle die Trilogie gucken. Ja?
10: Genau, es gibt ja noch den Nachnamen, den Spitznamen auch noch. Aber da ist ja die Grundidee, dass ein Vater behauptet, er will seinen Sohn Adolf nennen, sein Baby, das demnächst zur Welt kommen soll. Und darum entspinnt sich dann ja die Diskussion. Und diese Grundidee, die ist genial, aber nicht von mir. Ich habe dann aber eben die deutsche Version davon geschrieben. Und dann durfte ich eben auch der Nachname und der Spitzname schreiben. Und dafür gab es keine Vorlage. Also die habe ich mir dann alleine ausgedacht.
9: Das ist total witzig. Hattest du damals schon, wusstest du, dass der so hochkarätig besetzt werden würde? Mit Christoph Maria Herbst und Florian David Fitz und wer da alles mitspielt, ist es ja unfassbar, oder?
10: Ja, nee, das wusste ich beim Schreiben noch nicht. Allerdings war schon relativ früh Sönke Wortmann an Bord als Regisseur. Mhm. Und da ahnte ich dann schon, dass das ganz gut werden könnte, weil das einfach einer der besten deutschen Regisseure ist. Und er natürlich auch dafür steht, dass er gute Besetzung an den Start bringen kann.
9: Ich habe damals den Trailer gesehen und habe gewusst, ich muss mir diesen Film anschauen. Und ich habe mich auch wirklich darüber gefreut, dass es noch einen zweiten und einen dritten Teil gab.
10: Ja, tatsächlich war der dritte Teil dann auch nochmal sehr erfolgreich. Normalerweise baut ja so eine Trilogie so schrittweise ab. Also man versucht irgendwie noch mehr rauszuholen. Aber tatsächlich war der dritte Teil, der Spitzname, auch nochmal sehr erfolgreich. Also über 1 Million Zuschauer. Und das freut einen natürlich.
9: Wir werden mal ein bisschen erzählen, wie du zu den einzelnen Menschen, zu den bekannten Menschen gekommen bist. Mhm. Weil ich meine, für Caroline Kebekus zu schreiben, ist ja schon mal ein Ritterschlag, ne? Weil die lässt ja nicht so viele Leute an sich ran. Da muss man schon der Beste sein.
10: Ja, das weiß ich gar nicht, aber das hat sich tatsächlich auch aus dem Drehbuchschreiben entwickelt, weil dieses Buch, von dem ich vorhin gesprochen habe, wo ich polischen durfte, das war ein Film, wo sie mitgespielt hat und da haben wir uns kennengelernt. Und dann habe ich als Autor bei ihrer Show Pussy Terror TV von Brainpool damals angefangen. Das hat tatsächlich sehr gut geklappt und tut es bis heute und es gibt kaum eine Person, für die ich lieber arbeite als für Caroline Kebekus, weil die nach meiner Meinung die beste auf dem Gebiet ist, muss
9: man sagen. Sie war ja auch schon Gast in dieser Sendung, also insofern, ja.
10: Ich hoffe, sie hört das, ich habe mich so eingeschleimt.
9: Das schicken wir ihr nachher gleich rüber, kann sie sich anhören und sagen, ach, guck an, der Claudius.
10: Das muss ich, es ist auch vertraglich verpflichtet, dass ich mich sehr positiv über alle Leute äußere, mit denen ich arbeite.
9: Jetzt sagen wir ganz kurz noch, wo man dich finden kann. Also es gibt ja Leute, die wohl noch ein paar Bilder zu dem Claudius haben.
10: Claudius-plagging.de, aber vielleicht einfacher noch auf Instagram, da habe ich einfach unterstrich Claudius, ist mein Instagram-Profil, da sind auch Ausschnitte von meinen Auftritten zu sehen und meine Termine verkünde ich da immer. Und sehr gerne folgt mir, es kann nicht schaden.
9: Gut. Bei mir war Claudius Pleging, einer unserer besten deutschen Comedy-Autoren, die wir haben. Schön, dass du mal da warst und weiterhin viel Erfolg für dich.
10: Vielen Dank, hat sehr viel Spaß gemacht.
9: Bis zum nächsten Mal.
10: Jo, danke, tschüss.
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9: Jetzt ist aber, die Messlatte liegt sehr, sehr hoch, weil bei mir ist der schnellste Magier der Welt, Hans Klock. Hans, ich freue mich sehr, dass du da bist.
11: Danke, Jens. Danke für die Einladung.
9: Ist das toll, dass wir mal ausführlich über deine Lebensgeschichte erzählen können, das hätte ich mir nie zu träumen gewagt, wirklich.
11: Oh, danke.
9: Ich war ja schon mehrfach an deinen Shows und habe gedacht, meine Güte, ey, eigentlich ist der mir zu schnell, weil während ein normaler Magier ein Kunststück macht, machst du 4.
11: Ja, das stimmt. Ja. Ja, man sagt noch immer, der schnellste Magier der Welt. Ja, ich weiß auch nicht, ob das so ganz so wichtig ist, aber heutzutage haben die Leute nicht so viel Zeit, die wollen viel sehen in kurzer Zeit und die Konzentration ist auch weniger. Ja, so ich muss natürlich aufpassen, dass die Leute nicht die Handy aus die Hose nehmen und gucken, ob da noch neue E-Mails sind oder etwas. So, man muss immer das Publikum ja, wie sagt man das?
9: Fesseln.
11: Ja, genau. Ja.
9: Aber da musst du dir gar keine Gedanken machen. Also ich war ja mehrfach in deinen Shows und ich muss ganz ehrlich sagen, nicht eine Sekunde habe ich darüber nachgedacht, ob ich zwischendurch ein Handy ziehe und irgendwas filmen muss oder irgendwas nachgucken muss.
11: Okay,
9: da ist man einfach, da ist man fasziniert. Du bist übrigens der zweite Holländer bei mir in der Show nach Bastian Ragas.
11: Ah, Bastian Ragas.
9: Cordignac, ne?
11: Ja, ist ein guter Freund für mich. Ja. Und wir leben in dasselbe Dorf, Bloemendaal. Bloemendaal ist in der Nähe von Amsterdam. Mhm. Ein kleines Dorf, sagt man Dorf? Ja, Dorf.
9: Ja.
11: Nou ja, in Holland is jeder Dorf in de Nähe van Amsterdam.
9: Kom, Holland is zo schön, ja.
11: Het is schön, aber nicht groß. So, ja, der Bastian kenne ich sehr gut. Und auch Eloy, auch ein guter Freund von mich. Ja, Cordignac, die waren riesig hier in Deutschland, aber nicht in Holland.
9: Hm. Erstaunlich, ne?
11: Nein, aber Bastian ist ein großer Musical Star in Holland.
9: Und du bist der große Magierstar. Und ich freue mich, dass du da bist. Ich höre so gerne die Holländer. Es ging bei Rudi Carrell früher los, ne?
11: Ja.
9: Ihr habt so einen unglaublich schönen Akzent. Man kann stundenlang zuhören. Das ist toll.
11: Ich höre das immer. Ich hatte manchmal in meiner Show gesagt, weil versucht der Show in Deutsch zu sprechen, Deutsch zu reden. Und ich weiß, ich spreche Deutsch wie der Rudi Carrell. Aber ich sehe aus wie Linda de Mol. Und da war immer das Eis gebrochen. Ja, genau.
9: Linda de Mol fand ich auch toll.
11: Ja, ja, ja.
9: Aber die Traumhochzeit.
11: Ja, aber die macht nichts mehr hier in Deutschland.
9: In Holland macht sie noch was?
11: Noch immer, ja, ja, ja. Ja, sie ist eigentlich, macht sie viele Filme, Spielfilme, Serien, Drama. Und auch immer die Quiz, aber weniger. Ja, aber dann hat sie, wenn sie anfing mit den Kindern und so weiter, hat sie gesagt, das war zu beschäftigt für Linda, um immer hier zu sein. So.
9: Ja. Warum sprichst du eigentlich so gut Deutsch? Ich meine, viele Holländer sprechen ja gut Deutsch, aber wie ist das? Lernt ihr das in der Schule oder ist das einfach wegen der Nachbarschaft zu Deutschland?
11: Beide. Wir mussten das auf der Schule lernen, aber ich war nicht so gut auf der Schule. Und wenn ich anfing in Deutschland, so gerade vor 25 Jahren, weil ich habe hier angefangen im Schillertheater in Berlin, hatte ich einen 3-Wochen-Vertrag und dann musste ich auch reden. Und ich konnte gar kein Deutsch. Und dann habe ich das gelernt in ein Kloster in Fürth, in Holland. Ein Kloster. Und dann lernt man in 2 Wochen eine fremde Sprache. Und das hat funktioniert. Aber trotzdem muss ich sagen, ich habe gerade vor langer Zeit kein Deutsch geredet. Aber es kommt zurück. Das ist irgendwo in meinem Kopf, ja, diese deutsche Worte. Und dann plötzlich denke ich, ach, das ist richtig, was ich sage.
9: Das ist richtig.
11: Die Grammatik von Deutschland, das verstehe ich gar nicht. Aber meistens, wenn es gut anhört, meistens ist es gut. Aber es ist auch für die Deutschen so. Ihre Grammatik ist schwierig. Und mein Bruder ist ein Lehrer in Deutsch. Weil wir hatten nicht so viele Lehrer in Deutsch. Mhm. Und dann, er arbeitet auf einer Schule und da war kein Job mehr für ihn. Aber dann hat der Direktor gesagt, wenn du Deutsch lernst, dann kannst du bleiben. Und dann hat er das 5 Jahre studiert.
9: Ja. Sehr gut. Und seitdem sagt er immer, Moment, Hans, falsche Grammatik.
11: Ja, ja, ja, ja. Ja, er spricht sehr gut Deutsch. Er spricht Höchdeutsch. Aber
9: Hochdeutsch, ja, genau. Höchdeutsch, aber ja. Ganz ehrlich, ich finde, dass du auch ganz toll Deutsch sprichst. Oh, und ich,
11: danke
9: du siehst,
11: schön.
9: Guck mal, wenn ich immer meine Zuhörhaltung einnehme, das heißt, wenn ich den Kopf leicht schräg halte, dann bin ich immer interessiert an dem, was passiert. Und ich merke schon wieder an mir, dass ich selbst den Kopf schräg halte. Weißt?
11: Aber verbessere mich, wenn ich etwas falsch sage.
9: Grammatik ist nicht wichtig. Sprache ist nur Kommunikation. Wir wollen ja nur verstehen, was du sagst. Und wir verstehen, was du sagst. Okay, auch wenn der Satzbau nicht hundertprozentig korrekt ist. Ist überhaupt kein Problem. Wollen wir mal deine Geschichte so ein bisschen auseinandernehmen?
11: Ja.
9: Weil ich finde das so spannend. Also du bist ja nicht als Magier zur Welt gekommen, aber du warst sehr, sehr jung, als du das erste Mal mit der Magie in Kontakt kamst, ne? Durch den Zauberkasten deines Großvaters.
11: Das stimmt. Ja, das alles hatte angefangen mit einem Zauberkasten. Das war ein Weihnachtsgeschenk von meinen Großeltern und meine Großvater und Oma Klock. Ich hatte natürlich mir das gewünscht, weil ich hatte Siegfried und Roy am Fernsehen angeschaut und ich war total begeistert und das wollte ich auch. So, das war richtig ein Wunsch für mich, ein Zauberkasten. Hatte ich bekommen mit 10 und dann habe ich angefangen mit der Magie, natürlich klein angefangen mit die kleinen Sachen und ich hatte auch viel Hilfe von meinem Vater, weil
9: Klaas?
11: Ja, Klaas Klok. Ich war auch ganz interessiert in de Magie. Dan met 11 Jahren, mijn Vater hat einen Magier angerufen. In de Nähe von wo wir lebten, Pömerend. Und die Magier, John Hady, mein Vater hat gesagt, ja, mein Sohn hat Talent. Ich denke, dass mein Sohn Talent hat, aber er wollte das gerne zeigen. Und die Magie, John Haley, hat mir dann geholfen, meine erste professionelle, bisschen bessere Tricks wie in ein Zauberkäste zu lernen. Und ja, und so weiter ist das alles, hat das, das alles angefangen.
9: Und mit 14 hast du den ersten Preis abgeräumt. Gleich
11: ja,
9: richtig, ne?
11: Stimmt, ja. Ja, es gibt in unserer Welt Kongresse für Magiers, Magiekongresse. Und da war ein Kongress in Baden-Baden.
9: In Deutschland sogar.
11: In Deutschland. Mhm. Und dann hatte ich den ersten Preis für die Junioren bekommen. Ja.
9: Wahnsinn.
11: Ja, da war tolle Zeit.
9: Und in der Zeit hast du darüber noch nachgedacht? Du musst ja noch einen Beruf lernen irgendwie in der Richtung oder machst gleich Schule und wirst dann gleich weltberühmter Magier. Wie war es zu dem Zeitpunkt? Ich meine, mit 14, dann weiß man zwar, dass man ein Interesse für irgendeine Sache hat, aber du musst ja noch irgendwas anderes machen. Hat dein Vater gesagt, lern mal erstmal ordentlich einen Beruf oder werd so wie ich Ingenieur oder wie war das?
11: Die haben das versucht, aber ich war so schlecht auf die Schule und ich hatte Glück, dass meine Mutter war auch nicht sehr begeistert von Schule. Und ich war natürlich wie ein Kind, das zum Beispiel ein Kind, welches jeden Tag 5 Stunden Klavier spielt zum Beispiel, dann weiß man ja, das bekommt ein Musiker. Und ich übte und übte jeden Tag vor dem Spiegel. So, mein Eltern hat etwas, ja, er schafft das. Ich hatte Glück, weil 90% von den Eltern sagen, du lernst erst einen richtigen Job. Mhm. Und der Magie bleibt Hobby. Hm. Und wenn du dann Diplomas hast für einen richtigen Job, aber dann bist du zu spät. Man muss jede Stunde investieren in der Magie und nicht in etwas anderes. Ich hatte nur Glück, meine Eltern haben mich immer unterstützt und glaubten daran. Und da hatte ich viel Glück mit, weil ich sehe Leute, die sind dann 20, haben studiert und fangen dann an mit der Magie. Aber dann bist du eigentlich
9: schon zu alt, ne?
11: Ein bisschen zu spät, ja. Meine Eltern hatten gesagt, wenn du das willst, auf der Bühne stehen, sollst du auch eine Tanzausbildung machen. Das habe ich gemacht als Kind. Tanzausbildung. Ich wollte gar keinen Tänzer bekommen, aber klassische Tanz und Tapdance und Jazz, das alles habe ich 4 Jahre gemacht. Jeden Tag.
9: Hm. Ja. Und man sieht das heutzutage ja noch.
11: Ja.
9: Also deine Shows sind so unglaublich schnell und da sind auch so viele Bewegungen drin, wo ich immer denke, meine Güte, wie geht denn das? Ja,
11: ja, das geht gut.
9: Das geht gut. Ja, es geht immer noch sehr gut. Ja.
11: Ja. Das, ja, es ist ganz anstrengend. Okay. Ich denke, dass ich, vielleicht habe ich noch 5 Jahre, um das so schnell zu machen. Ja, und dann mache ich vielleicht eine Hans Klok Unplugged Show oder etwas.
9: Dann nimmst du ein bisschen Tempo raus.
11: Genau. Obwohl die Schnelligkeit ist natürlich auch das Image. Mhm. Das wollen die Leute auch sehen.
9: Ich glaube, du wirst wahrscheinlich mindestens noch 15 Jahre so eine schnelle Show machen können.
11: Ja, hoffentlich. Ja.
9: Du bist ja ein fitter Typ, ja.
11: Also. Das,

0: bin fit und ich trainiere viel und gehe manchmal zum Fitness und die Shows sind angestrengt natürlich. Aber ja, trotzdem bekommt man ein bisschen Alter. Aber das ist das Schöne, dann hat man auch mehr zu erzählen.
1: So ist das.
0: Ich rede nicht zu viel in der Show, aber es kommt vor, ich erzähle ein bisschen über zum Beispiel Siegfried und Roy, meine großen Vorbilder. Und Harry Houdini, noch immer der größte Marke aller Zeiten. Mhm. Und Harry Blackstone von die...
1: Mit der Glühbirne.
0: Glühbirne.
1: Du hast mit 23 deine erste eigene Show bekommen. Und das ist natürlich sehr, sehr früh, um so eine Show zu machen, die auch durch die Decke geht. Das Ding war ja überaus erfolgreich. Ne? Und dein Vater hat mit dir gemeinsam die Kunststücke entwickelt, was ich total genial finde.
0: Ja, das stimmt, ja. Ja, mein Vater war Ingenieur, er war ganz technisch. Es ist natürlich so, für die Illusionen, die große Illusionen, das muss man entwickeln, ausarbeiten und dafür braucht man Requisite und meistens ist da irgendwo etwas versteckt, was man nicht sehen sollte, aber trotzdem da ist. Das ist ein bisschen das Unterschied. Hè? Ein Magier, ich bin auch Magier, weil ich hatte angefangen mit die kleine, mit die Fingerfertigkeit. Das sollte man auch zeigen. In meiner Show zeige ich auch viele kleine Kunststücke.
1: Mit den Karten.
0: Aber hauptsächlich, wenn ich Fernsehen mache, zum Beispiel Fernsehkarte, Nebel Show, all diese große Fernsehshows. Meistens mache ich dann etwas Größeres, weil das ist das Image. Und damit hat mein Vater sehr, sehr gut geholfen. Und mein Vater war auch richtig, er wollte immer Risikos nehmen, weil er wollte eigentlich selbst im Zirkus auftreten. Das war sein Wunsch. Mhm. Aber das war nicht möglich in seiner Zeit. Er war von 1940 und er war der älteste von seinen Brüdern. Und da war es gewohnt, dass die älteste Sohn immer studierte. Und das hat er dann auch gemacht. Aber eigentlich wollte er die Freiheit haben, welke ein Künstler hat. Und so, wenn ich sage, ja, ich wollte Magie Illusionist bekommen, Magic Entertainment, wie man das auch nennt, hat er mir immer unterstützt und er ist ziemlich jung gestorben, 61. Aber ich hatte einen Vater für 200 Jahre eigentlich. Er hat so viel investiert in mich und auch in meinen Bruder Walter. Und er war die größte Inspiration, weil er so viel für mich gemacht hatte und er auch immer daran glaubte.
1: Und das war das Gute, dass er tatsächlich studiert hat und Ingenieur geworden ist.
0: Ja,
1: ansonsten hätte er die nicht.
0: Ja,
1: er konnte den hätte sonst nicht die ganzen Kunststücke für dich alle kreieren können. Ne?
0: Stimmt, ja, stimmt, ja.
1: Und ich meine, sein Traum ist in Erfüllung gegangen durch dich.
0: Ja.
1: Insofern hat es funktioniert für ihn. Ne?
0: Eigentlich, ja. Aber er hat auch, weil bei Anfang, wenn ich Kind war, musste er, immer war er auch der Chauffeur natürlich. ich fing an mit Auftritten, mit kleinen Geburtstagfeiern für Kinder zu Hause. Und mit all diesen Requisiten konnte ich natürlich nicht mit Zug gehen oder etwas. Und dann hat mein Vater gesagt, ja, ich brauche die und musste er 2 Stunden warten. Und so, wenn ich dann 18 war, hat er gesagt, und du bekommst deine Fahrbeweis.
1: Eine Fahrerlaubnis.
0: Weil du sollst das selbst machen. So, mein Vater hat mich sehr viel unterstützt. Auch so mit 2007 war ich in Las Vegas. Whole Hollywood war im Planet Hollywood Theater. Das Haus war ausverkauft, total ausverkauft. Die waren alle eingeladen natürlich. Und dann fing ich an mit der Show und er war nur in der Mitte ein Stuhl frei.
1: Für deinen Vater?
0: Ja, das ist für Klaas. Das ist für meinen Vater, ja.
1: Da hat er gesessen. Er hatte den besten Platz, die beste Sicht auf die Bühne, weißt du?
0: Genau.
1: Von oben.
0: Ja, von das komplette ausverkaufte Haus ist da nur ein Platz in der Mitte, beste Platz, frei.
1: Das ist toll.
0: Erste Reihe, ja.
1: Deshalb bist du heute da, wo du bist?
0: Ja, genau.
1: Weil er das gemacht hat, ja?
0: Genau, unbedingt.
1: Das ging ja damals relativ rasant. Du hast mit deiner ersten Show begonnen und das dauerte, glaube ich, nur 1 oder 2 Jahre. Dann hast du die erste Las Vegas Show gehabt. Wie geht dann sowas überhaupt?
0: Na, es war natürlich so, wenn ich Kind war, wollte ich nur auftreten. Und hatte ich gedacht, wenn ich mein Leben lang auftritt und davon leben kann, dann habe ich mein Ziel erreicht. Mhm. Ich hatte niemals gedacht, um berühmt zu werden oder bekannt. Das war nicht mein Ziel. Aber dann plötzlich, weil ich war am Fernsehen und da war ich bekannter und dann, das ist auch ein bisschen ein Drücken. Dann wollte man, wenn man Erfolg hat, wollte man das festhalten und wieder Erfolg haben. So, dann war mein Ziel richtig Las Vegas, aber in die Zwischenzeit, ich war in Japan, in China, Mexiko, aber noch immer, ja, Las Vegas, das ist natürlich der Stadt des Entertainments. So, dann hatte ich das in 2007, hatte ich die Chance, um da wirklich aufzutreten mit meiner eigenen Show. Und dann hat meine Producer, Joop van den Ende, der Founder von Stage Entertainment, das ist ein Betrieb, die machen die riesen Musicals hier auch in Deutschland. Und er hat gesagt, ja, Hans, kannst du deine Illusion auch zum Beispiel mit Pamela Anderson machen? Und hat gesagt, ja, vielleicht, wenn das alles geht. Und dann hat er das organisiert. So, das war natürlich ganz lustig. Das war eigentlich Weltneues, weil sie so

0: Beroemd. Und dann hat Joop gefragt, wolltest du Assistentin sein von einer Magie, einer Illusioniste? Er kommt aus Holland, sein Name ist Hans Klok. Und dann hat sie gesagt, oh ja, das ist der Traum jeder Frau, Assistentin zu sein von einem Magier. So, ich hat gleich ja gesagt.
1: Eine super Idee.
2: Okay, man findet dich überall im Internet. Es gibt Hans Klok in allen sozialen Kanälen, Instagram, Facebook. Stimmt. Internetseiten. Also wer Hans Klok finden möchte, der findet dich.
0: Ja.
2: Und der findet auch die Tickets für deine Shows.
0: Der Klok tickt durch.
2: Ich wünsche dir jetzt viel Erfolg.
1: Danke, Jens.
2: Bleib schön gesund, bleib bitte so fit und ich freue mich auf unser nächstes Treffen, dann, wenn es wieder Geschichten zu erzählen gibt.
0: Vielen Dank.
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2: Auf meinen heutigen Gast freue ich mich sehr. Es ist Georg Stengel. Er kommt aus Jüterbock und er ist einer unserer Brandenburger Popstars.
4: Also ja, so wurde ich noch gar nicht, also so wurde ich ja noch nie eingeleitet. Das ist ja wirklich schön. Also ja, danke. Popstar will ich jetzt zwar ja nicht so sagen. Ich würde einfach sagen, ja, vielleicht mal gesicht, was man mal gesehen hat oder so. Vielleicht auch mal gehört hat die Stimme oder so. Also ja, danke. Ja, schön hier zu sein.
2: Ja, jetzt werden wir deine Geschichte mal komplett ausrollen, weil alle Leute wollen natürlich wissen, warum ist das so ein cooler Typ einfach, der überall hinkommt und alle denken, den kenne ich ja schon mein Leben lang. Das Gefühl habe ich bei dir allerdings auch. Aber wahrscheinlich ist es auch so, weil ich habe ja damals The Voice of Germany geguckt, als du drin warst und dachte, Alter, der kommt aus Jüterbock. Warum kenne ich denn den noch gar nicht? Was ist denn da los?
4: Ja, es ist wirklich faszinierend, wie viele Leute mich aus The Voice of Germany halt kennen oder wie halt von vielen Leuten halt einfach gerade das so, die sagen immer, ich kenne dein Gesicht oder die schauen mich an und sagen, war ich mit dir schon mal irgendwie saufen oder weiß ich nicht, warst
2: das
4: du bei der
2: Das könnte
4: Familie?
2: Allerdings sein, ne?
4: Ja, aber das ist halt wirklich, die Fragen stellen sich die Leute und denken mir mal, das ist wahrscheinlich sehr gut möglich, aber ich denke mal, das ist deshalb, aber... Das ist immer noch faszinierend. Also selbst, ich war auch schon mal in London, irgendwo in einem Fahrstuhl im Hotel und da wurde ich erkannt. Also ich komme halt aus einem kleinen Dorf. So, ne? Also Jüterbock ist kein kleines Dorf, aber ich bin ja daneben. Kloster Zinner heißt das. Mhm. Da bin ich groß geworden.
2: Da kommt der Kloster Zinner Klosterbruder her. Das
4: genau.
2: Ist ein Kräuterschnaps.
4: Ja, da brauchst du mir, da kickt mir aus.
2: Kennst du aus?
4: Den musst du mir nicht erzählen.
2: Ist der gut?
4: Der ist nicht schlecht.
2: Ja,
4: ja genau, da komme ich her und... denn da irgendwo in London zu sein, dann quatscht hier da jemand anderem Fahrstuhl, ey, nochmal, ich hab das doch schon mal gesehen, dein Gesicht. Ich sag mir, krass, das musst du jetzt Mama erzählen. Ich erzähl da direkt Mama, lob die nicht. Ist so, krank.
2: Du bist eins von 5 Kindern, ne?
4: Ja, genau.
2: 2 jüngere Brüder und 2 ältere Schwestern oder umgekehrt?
4: Ey, da hat sich aber einer informiert. Oder hast du mir einfach angesehen?
2: Ich sehe dir deine Geschwister an. Du musstest drum kämpfen um alles.
4: Du siehst einfach, wie schnell ich Kaffee trinke, ne? Damit mir keiner wegsäuft. Ne?
2: Du, notfalls kriegst du 9 noch, weißt
4: du? Kein Problem. Scheiße. Also wirklich gut. Also wirklich, ja, 4 Geschwister. Ich war die goldene Mitte. Also ich hatte 2 kleine Brüder, 2 große Schwestern, wie schon gesagt, ja. War auch immer schön, so, aber muss ja ehrlich sagen, dass das halt natürlich auch dann viel mit sich bringt. Ne? Man wird geduldiger, wenn man so viele Geschwister hat. Aber jetzt so im Nachhinein, wenn man jetzt mal weiß, man hat so viele Geschwister, ist es natürlich auch schön, auf Familienfeiern zu gehen und sie alle wiederzusehen. Und die sind auch alle ganz stolz, dass ich jetzt den Weg gehe. Natürlich waren sie auch alle erstmal skeptisch. Da war jeder skeptisch. Ich war immer der gesagt hat, ey, ich gehe nur mit einem Stift und einem Zettel, gehe in die Schule, weil ich habe ja Gitarre mit. Den Rest brauche ich nicht. Kein Vorbild. Aber... so war ich. Und dann habe ich die Gitarre mitgehabt und habe einfach in den Schulpausen gespielt, weil ich unbedingt spielen wollte.
2: Siehste?
4: Und die Lehrer haben ab und zu mal gelauscht.
2: Siehste?
4: Ja.
2: Und deine Klassenkameraden und deine Lehrer wussten schon von vornherein, was es dir irgendwann mal werden würde.
4: Ja, entweder jemand, der keinen Job findet oder oder der hat wirklich so viel Glück und macht Musik. Aber ja, so, das ist halt wirklich so ein Zufall gewesen, dass er dann halt wirklich jetzt so einen Lauf genommen hat. Und ich bin sehr glücklich drüber. Und ich glaube, Familie ist sehr stolz. Und hätte es auch, glaube ich, erstmal nie gedacht. Niemand hätte es irgendwie gedacht. Nicht mal ich. Hab nur geträumt. Geträumt habe ich immer.
2: Du bist ja auch so ein Entertainer, weißt du? Ich meine, Entertainer heißt ja unterhalten auf allen Gebieten. Das heißt, du kommst mit allen Leuten sofort ins Gespräch. Ja, du bist gleich irgendwie mit allen Leuten per Du. Du machst gleich Fotos mit allen. Hattest du das schon früher auch in der Schule, dass du dieser Entertainer warst, der Leute unterhalten wollte und das auch getan hat?
4: Ja, so Klassenclown würde man jetzt sagen.
2: Ach, doch,
4: das war auf jeden Fall dieses Klassenclown-Ding. Das war ich, ja, auf jeden Fall. Mhm. Ich bin so jemand gewesen, wenn ich dann rausgeschmissen wurde aus dem Unterricht, dass ich dann mir die Gießkanne vom Hausmeister geholt habe und habe dann die Blume gegossen in anderen Klassenräumen. Ich habe mich dann ja noch so beschäftigt, dass ich dann halt nicht der Böse bin, der noch rausschmissen wurde, sondern auch die Blumen gießt. So eine Sachen, ja. Aber ich sage auch immer, deshalb komme ich auch wie gerade rein, bin jetzt gerade auch in den Radiosender reingekommen, jetzt auch für die Zuhörer. Ich bin reingekommen und habe natürlich jetzt jedem Hallo gesagt und auch gleich gedrückt und so ein paar.
2: Ja, und alle kennen dich, ne?
4: Es ist schön. Also das geht runter wie Motoröl, das finde ich schön. Da bin ich immer beim Du, aber ich finde auch immer diese Du-Sagen, ich finde es wichtig. Natürlich gibt es immer Ausnahmen. Ich habe meine Lehrer natürlich immer gesiezt und so, das macht man natürlich.
2: Gibt auch nur welche, ausnahmsweise.
4: Es gibt auch nette Menschen, die darauf bestehen. Es gibt auch welche, die so auf dieses hartmäßig, wir plädieren. Ne, haben sie mich überhaupt gefragt, ob sie mich duzen? Ich finde viel sympathischer, wenn ich mal welche sieze. Ach, hör auf, da fühle ich mich bloß alt.
2: Genau.
4: So kenne ich das.
2: Wisst ihr, und wir beim Radio duzen ja sowieso, ne? Das ist ja bei uns ist das Gang und Gäbe. Und die Gäste, die bei uns kommen, werden natürlich geduzt. Und die wir mögen, die duzen wir natürlich noch lieber als alle anderen. Sag mal, du hast damals zum 9. Geburtstag eine Gitarre dir gewünscht.
4: Nee, zum 10. oder 11. Geburtstag eine Gitarre bekommen.
2: Und seitdem klimperst du auf dem Instrument rum, ja?
4: Immer. Ich habe auch damals echt andere Musik gehört. Damals habe ich gerne so Metal-Musik gehört und wollte also erst so Gitarrist werden. So, dann halt mal so, halt lange Haare gehabt.
2: Du, echt jetzt?
4: Aber richtig,
2: Alter, kann ich gar nicht vorstellen.
4: Da gibt's Bilder. Krass. Da gibt's Bilder, da sah ich aus, also wirklich, da hatte ich eine harte Zeit und so. Und da habe ich dann Luftgitarre auch unterwegs mal gespielt, wenn ich die Gitarre nicht dabei hatte und sonst halt immer nur so Metal-Musik zu Hause. Bis dann irgendwann so mit 12, 13 Jahren ins Singen kam und dann habe ich mir, okay, die E-Gitarre war dann weg und dann habe ich mir so eine Akustikgitarre geholt und mit der bin ich dann in die Schule gegangen, mit 14 Jahren so. Und das habe ich jeden Tag gemacht, auf jedem Schulfest gespielt. Wurde auch ausgebuht auf.
2: Nein, echt?
4: Ah, klar.
2: Was hast du denn da gesungen?
4: So Songs, die keiner kennt.
2: Siehst du, das ist das Problem.
4: Das war das Problem.
2: Hättest du andere Songs, die man kennt, gesungen, dann wäre es wahrscheinlich.
4: Hätte ich die BB-Radio-Hits hier gespielt, dann wäre es anders gelaufen.
2: Siehst du, dann wäre es anders gelaufen. Das hat er mal auf den Punkt gebracht an dieser Stelle. Wir müssen, glaube ich, mal ein bisschen weiter ausholen, damit die Leute auch diesen Zusammenhang kennen. Also, dein Vater war dein großes Vorbild. Der ist leider schon sehr früh verstorben, da warst du 10, glaube ich, ne?
4: Ja, 10 war ich da.
2: Und dein Vater war immer das große Vorbild und er war auch so Entertainer, ne? Also er ist bekannt in Jüterbock als der Entertainer. Und der hat dir frühzeitig prophezeit, dass es bei dir ähnlich sein würde, ne?
4: Ja, das war damals so eine ganz lustige Situation. Ich hatte halt in der zweiten, dritten Klasse so eine gute Note in Musik. Also, dann hat er zu mir gesagt, ach, du wirst mal Sänger. Der hat so zwei Sachen in seinem Leben gesagt, ich habe Kusslippen und ich werde guter Sänger. Das habe ich mir zu Herzen genommen, jedenfalls mit dem Singen habe ich mir zu Herzen genommen. Und habe mir dann, als er dann verstarb, eigentlich direkt eine Gitarre gewünscht zu Weihnachten. Und meine Mutter hat es natürlich direkt gemacht. Mit Verstärker. Also das war jetzt nicht nur so eine Gitarre, dass das jetzt für mich spielen kann, sondern einfach auch, dass das jeder hört. Mhm. Nachbarn, alle. Und das war halt immer ganz lustig, dass ich es auch einfach wollte, weil mein Vater war einfach wirklich Entertainer. Der hat auch immer, der hat getanzt auf Familienfeiern, hat gesungen überall. Also der war schon gerne im Mittelpunkt. Da bin ich auch, stehe auch gerne im Mittelpunkt. Und jetzt sagt meine Mutter heutzutage immer, ich sehe aus wie mein Vater Willi, hieß er. Und sie sagt immer, du siehst aus wie Willi. Und das ist eigentlich auch schön zu hören, weil, ja, ist ein bisschen weit hängen geblieben von ihm.
2: Hatte der auch so eine tolle Stimme wie du?
4: Das kann ich dir nicht genau sagen, aber...
2: Komm, wir machen mal einen kleinen Exkurs an dieser Stelle. Was wenige Leute wissen oder vielleicht auch gar keiner, der Georg Stengel ist auch ein begnadeter Parodist. Also zum Beispiel SpongeBob kriegst du, ne?
1: Warte. Ich bin SpongeBob Schwammkopf. Weißt du, was lustiger ist als 24, Patrick? 25.
2: Ja. Wen kannst du noch?
4: Ja, ich kann halt, also dieser Jamie Oliver, also diese typische Sprache, die sie so in so Kochshows haben. Ja, das kann ich. Das, okay, Mann, da wird doch der Hund in der Pfanne verrückt. Also, wir braten jetzt erstmal die Zucchini an und dann packen wir die Zwiebeln dazu und das gemeinsam, das vermischen wir so ein bisschen mit ein bisschen Hefe und dann haben wir einen super geilen Teig und daraus machen wir super schöne Brötchen und das alles, das haben wir mit meiner Mutter und das schmeckt dann richtig gut so. So falsch irgendwie so.
2: Hast du schon mal über eine Karriere als Synchronsprecher nachgedacht, eventuell? Synchronschauspieler ist es ja mittlerweile.
4: Ja, und man muss ja richtig rinschlüpfen.
2: Ne? Ja, genau. Und du musst in die Rolle rein. Ich glaube, bei dir könnte ich mir das gut vorstellen, du.
4: Ja, nee, ich will auf der Bühne stehen. Ich brauche Leute. Deshalb ist jetzt auch Tour und alles das gerade so im Fokus. Ich brauche.
2: Reden wir gleich im Detail drüber. Wir wollen einige Sachen nicht überspringen, weil ich finde, du hast so eine interessante Geschichte und die sollten wir vielleicht mal ein Stück zurückholen. Also du hast damals in der Schule schon Musik gemacht, ja? Mhm. Damals war es Rock, obwohl das von der Stimme her auch gut passen würde. Ich kann mir schon vorstellen, dass du auch ein guter Rocksänger wärst.
4: Ja, aber es war so Hardrock, also so, ja, so richtig so extrem mit so Schweinegeräusche.
2: Ach so.
4: Kennst du die? So war das.
2: Das kann auch noch.
4: Ja. Ja. Ich hab alle durch. Also so hat man eine Stimmtrainerin, die hat zu mir gesagt, meine Stimmbänder sind schon ordentlich strapaziert.
2: Sind sie, ja?
4: Ja.
2: Aber wahrscheinlich ist das auch der Grund, warum sie so geil klingen, weißt du?
4: Ja, ich sag ja, nur weil nicht gesund ist, heißt nicht, dass schlecht ist.
2: Mhm. Du hast in der Schule angefangen, Musik zu machen. Was hast du damals für Musik gespielt? Waren es da schon deutsche Songs?
4: Nee, gar nicht. Also es war wirklich Englisch, aber damals war es ja auch anders Englisch. Damals, heute kann ja jeder Englisch. Mhm. Und damals war das so, dass ich dann einfach, mein Englisch war halt nicht immer richtiges Englisch. Mhm. So, und dann konnte ich auf Schulfesten spielen. Wow, snow and now, ja. Mhm. Keiner hat es verstanden. Die dachten, oh mein Gott, der kann Englisch. Mhm. Und heutzutage würde ich es nicht mehr machen. Aber damals war es nur Englisch. Mhm. Heutzutage kann jeder Englisch. Jetzt würde jeder wissen, dass ich kein Englisch kann. Ich kann Englisch, so. Aber manche Wörter haben mir gefehlt, da habe ich mir was ausgedacht. Man hat den Pass. Ich habe dann das hier so mal gehört habe. Mhm. Und das halt damals der Song so. Also das waren sehr unbekannte Songs, aber halt einfach schöne. Also eher Balladen, würde ich sagen. Waren eher Balladen.
2: Wann war das erste Mal, dass jemand zu dir gesagt hat, Mensch Georg, du hast eine tolle Stimme und das hat mir gut gefallen. Du solltest da mehr draus machen. War das zu der, in der Schulzeit?
4: Ja, das war in der Schulzeit und das war eine Lehrerin. Die hat mir nach dem Unterricht gesagt, davor in der Pause, Georg, da habe ich ja mal ein bisschen gelauscht. Fand ich schön. Und das war für mich schon so ein, du wirst ein Weltstar, das wird richtig geil, mach weiter, du brauchst kein Schulzeug mehr, du musst nicht mehr mit Schulzeug dahin kommen. Und da habe ich die Einladung halt natürlich eingenommen und habe es dann so gemacht.
2: Wie warst du in der Schule damals?
4: Sagen wir mal so, es waren mal so, mal so. Ne? Also ich hatte wirklich eine schöne Schulzeit, weil ich Spaß hatte. Mhm. Ich habe auch einmal die 9. Klasse, ich glaube, wiederholt. So ein Ding war das. Also das war nur für mich einfach zur Charakterbildung ganz wichtig, weil ja, ich hatte die besten Freunde hatte ich in der Klasse immer unter mir und dachte ich mir, dann bleibe ich jetzt einfach hängen, dann habe ich sie. Mhm. Ja, aber es war sehr, also durch und durch, aber am Ende dann im Endeffekt war ich dann noch gut. Also ich war jetzt nicht der schlechte oder der schlechteste Schüler, ich war ein guter Durchschnitt. Mhm. War so jemand, der sein Sportzeug mal vergisst. So in der Bike auf jeden Fall. Weil im Gitarrenkoffer hat das Sportzeug nicht drin gepasst.
2: Stehe. Aber du hast dann trotzdem noch einen Beruf gelernt, wahrscheinlich weil deine Mutter gesagt hat, Georg, irgendwas Ordentliches, also nicht nur Musik, es muss auch was passieren.
4: Ja, klar.
2: Wie wär's zum Beispiel, wenn du Mechatroniker werden würdest und Autos reparieren?
4: Na, das ist ja nicht mehr der Anfang. Also angefangen hat es ja damit, nach der Schule wollte ich ein FSJ machen, hab's auch gemacht und war dann Betreuer.
2: Ein freiwilliges soziales Jahr sollten wir vielleicht an der Stelle für alle, die das noch nie gehört haben, mal kurz erklären. Ne?
4: Ja genau, freiwilliges soziales Jahr, genau. Das ist genau richtig. Und das habe ich gemacht und das war auch wirklich eine schöne Zeit. Da war ich ein Jahr lang auf Dorf und da habe ich ein ganzes Jahr lang in Bauwagen gelebt.
2: Was?
4: Hab einen Bauwagen gelebt und musste mir auch im Winter Löcher buddeln, weil der Toilettenwagen nicht mehr im Feld. So ein Ding war das. Zwischen Kühe und Pferde und Katzen und Hunde habe ich da auf dem Bauwagen gelebt. Auch ein halbes Jahr bin ich barfuß gelaufen, weil ich es schön fand, weil ich mal probieren wollte, wie das ist.
2: Selbstfindungsphase.
4: Ja, oder? Ich weiß nicht, das war ein geiles Jahr. Das war eigentlich Betreuer für so Jugendliche, aber ich war manchmal selbst mehr Betreuter als andere. Weil ich einfach mich, glaube, habe ich so ein bisschen gebraucht. Das war eine Erfindungsphase, das Jahr. Mhm. Danach wollte ich Konditor werden und war dann in Berlin Konditor in so einer Bäckerei oder Konditorei, ja. En de Lisnomont. Da war ich dann, glaube ich, so 3 Monate und dann hatte ich keinen Bock mehr, weil ich habe jeden Tag Kirschplunder gemacht mit Pudding und Kirschen und ich konnte diesen Pudding nicht mehr sehen, ich konnte die Kirschen nicht mehr sehen, ich konnte das nicht mehr riechen, bin ausgerastet. Und ich habe diesen Chef, der Chefkonditor, den habe ich nie verstanden, weil er immer meinte, Pudding in the Kühlschrank. Der Pudding soll in den Kühlschrank. Ich hab ihn einfach immer daneben gestellt. Ich hab ihn nicht verstanden. Und dann dachte ich mir, was mache ich hier eigentlich? Dann bin ich abgehauen und wollte dann Koch werden. Da dachte ich mir, okay, scheiß auf Backen, ich werd Koch. Und dann war ich 2-3 Monate Koch. Dann bin ich da auch abgehauen und hab mir gedacht, nee, jetzt reicht's. Jetzt mache ich irgendwas anderes. Und dann habe ich in einem Möbelhaus gearbeitet und hab Sofas verkauft.
2: Nein.
4: Ey, hör auf, und dann musste ich, da habe ich mich richtig belesen, da war ich richtig schlauer Möbelverkäufer. Ich dann so, ja, das Sofa hat hier Federkern und das hat irgendwie dit und dit und da irgendwie Kaltschaum und denk mir, warum mache ich das hier eigentlich? Ich will doch eigentlich Musik machen.
2: Ey, aber weil du es konntest, oder? Die Leute haben dir bestimmt alles abgekauft, oder?
4: Ich habe ein Sofa verkauft. Dann bin ich da abgehauen und dann habe ich mir gedacht, jetzt reicht's. Ich mache erstmal nichts, aber dann kam meine Mutter in der Quere, kannst du aber richtig vergessen, du machst was, ne? Kostet Geld, ja, du lebst hier, zack, ist auch richtig so. Dachte mir, okay, was machst du jetzt? Dann machst du jetzt einfach von allem, was ich jetzt gemacht habe, einfach bin ich auf Kfz-Mechatroniker gekommen. Und dann kam The Voice irgendwann und dann war ich halt, dann kam der Flug. Also dann war so, jetzt habe ich die Chance, Musik zu machen, also ciao. Bin ich ganz schnell abgesprungen von dem Boot.
2: Das ist auch gut so. Und jetzt ist Georg Stengel ein erfolgreicher Musiker. 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Ja, und Georg Stengel findet man außerdem auf Instagram und Facebook, jeweils unter Georg Stengel. Stimmt's?
4: Ja, genau. Also man sieht's ja immer an diesem blauen Haken.
2: YouTube,
4: genau. Auch Georg Stengel einfach. Also ganz einfach. Ja, wie gesagt, folgt mir, wo ihr wollt, wo ihr könnt. Folgt mir nach Hause, was ihr könnt, wie ihr wollt. Ich würde mich über jeden freuen, der dabei ist.
2: Gut, und ich freue mich, dass du heute hier warst.
4: Dankeschön.
2: Bis zum nächsten Mal. Bleib schön gesund, mein Lieber. War toll.
4: Du auch. Danke dir.
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2: Bei mir ist einer der führenden Ernährungswissenschaftler Deutschlands, Achim Sahm. Und ich freue mich, dass du wieder mal Zeit und Lust hast, mit mir so ein bisschen über Essen zu reden und über Ernährung.
6: Ja, moin. Schön, dass ich hier sein darf.
2: Es wird aber langsam Zeit, dass wir mal wieder reden. Ne? Es gab ja zwischenzeitlich im Fernsehen so diverse Shows, wo man, nachdem man sie gesehen hat, überhaupt gar keine Lust mehr hat, irgendetwas zu essen. Und ich möchte mit dir darüber reden, wie wir es schaffen, dass uns die Lust am Essen nicht vergeht und dass wir uns nicht so viel Gedanken über das machen, was wir konsumieren.
6: Naja, da muss ich mir auch so ein bisschen, das sind nicht nur Fernsehshows, sondern ich fasse mir auch an die eigene Nase und wir als Ernährungswissenschaftler oder auch Ernährungsberater, wir fördern das ja natürlich, ne? Auch eine gewisse Unsicherheit. Und die Unsicherheit ist im Moment so groß wie nie zuvor tatsächlich, obwohl es eigentlich so einfach ist.
2: Das sagst du so. Ja. Du beschäftigst dich den ganzen Tag damit und eigentlich ist es einfach. Und du bist auch Experte auf dem Gebiet, aber viele sind das ja nicht. Und die gehen in den Supermarkt und denken, oh, da ist Zucker drin. Oh nee, das ist behandelt mit irgendwelchen Stoffen, das kann ich nicht mehr essen. Oh, da ist Weizenmehl drin, das ist auch nicht gesund für mich. Also man macht sich zu viel Gedanken. Ne?
6: Ja, es ist halt oft auch ein Pseudowissen und das führt letzten Endes zur Überspitzung oder auch zu einer großen Verunsicherung. Also ich sage immer, unser Ernährungs-IQ ist heutzutage so groß wie nie zuvor. Das heißt, das Ernährungswissen, wir wissen alle, was letzten Endes eine, in Anführungszeichen, gesunde Ernährung ist. Wir wissen, was eine, in Anführungszeichen, ungesunde Ernährung ist. Mhm. Nur wir können das nicht auf uns transformieren. Wir kriegen Angst, wir vermeiden dann bestimmte Lebensmittel und das führt wiederum dazu, dass man dann psychologisch Fehler macht oder quasi gar eine Essstörung sich reinmanövriert.
2: Also könnte man sagen, es sind oftmals nicht die Lebensmittel, die dazu führen, dass man dick wird, sondern unter Umständen den Kopf, den man sich darum macht, um das, was man täglich isst.
6: Also auch da nehme ich mich tatsächlich als Ernährungswissenschaftler gar nicht so wichtig. Ich glaube, dass die Ernährungspsychologie eine viel größere Rolle spielt, weil bevor ich mich entscheide, in ein Lebensmittel zu beißen, finden ganz viele Prozesse statt. Mhm. Also die Prägung, was verbinde ich mit dem Lebensmittel, was assoziiere ich damit? Also ein gutes Gefühl, ein schlechtes Gefühl. Und also da laufen unterbewusst ganz viele Prozesse ab, bis man sich entscheidet, da reinzubeißen. Und das ist alles weit vor dem Dünndarm. Was passiert da irgendwie gesundheitlich mit, also physiologisch? Also ich schreibe der Ernährungspsychologie eine sehr große Rolle zu. Und da, wir legen das oftmals nicht übereinander. Also was passiert im Körper und was passiert im Kopf? Und beides ist das Thema Ernährung. Und das ist ein schwieriges Thema. Aber lange Rede. Letzten Endes muss man bei Adam und Eva anfangen. Ne? Wir haben das damals schon gelernt. Eva beißt in einen Apfel. Ja, und was ist passiert? Vertreibung aus dem Paradies. Das kann alles passieren, wenn du das falsche Lebensmittel beißt. Mhm. Ab auf den Acker und musst malochen ein Leben lang. Ja, das ist so die Lehre. Und man schreibt Lebensmitteln da eine wahnsinnige Wirkung zu. Und das ist unterbewusst, bleibt das natürlich irgendwo haften. Das ist ungesund, das macht mich krank, aber nicht erst, wenn ich das im Übermaß esse, sondern wenn ich da reinbeiße. Und das müssen wir ablegen. Es gibt im Moment nichts im Lebensmittelmarkt, wo wir reinbeißen oder was wir trinken und was uns dann unmittelbar krank macht. Auch die Lebensmittelsicherung, ich meine, da draußen gibt es viele Ämter, es gibt die DGE, es gibt viele Behörden, es gibt die Bundesregierung, die alles dafür tun letzten Endes, um Lebensmittel auch auf ein in Anführungszeichen gesundes Maß zu bringen. Ne? Selbst wenn ich mal eine Cola trinke, werde ich am nächsten Tag nicht sterben oder unmittelbar danach. Mhm. Das ist das, was aber oftmals wird Ernährung überinterpretiert. Es wird dem zu viel, im wahrsten Wortsinn, Gewicht zugeschrieben und das liegt einem dann auch irgendwann schwer im Magen. Also eine gewisse Leichtigkeit muss da wieder stattfinden.
2: Mhm. Über Ernährungspsychologie hast du noch kein Buch geschrieben. Du hast aber schon drei andere Bestseller abgeliefert, ne?
6: Da bin ich kein Experte drin, so Ernährungspsychologie. Natürlich, das wäre eines Studiums oder mich auch damit beschäftigt, aber es gibt da Expertinnen und Experten, die, es gibt da eine Reich Soufflé aus dem Frankfurter Raum, das ist leider Gottes eine der wenigen Ernährungspsychologinnen, die es gibt eigentlich, weil es sind immer nur Ernährungswissenschaftler, so unser eins, die sich dann auf die Physiologie begrenzen, aber eigentlich muss das Hand in Hand gehen. Eigentlich müssen wir da zusammenarbeiten. Was führt dazu letztlich, dass ich mich entscheide, das jetzt zu essen? Und das auch noch mit einem schlechten Gewissen zu essen. Nur ein Beispiel, es gibt also zwischen der Magersucht, also Anorexie, und Übergewicht, Adipositas, krankhaftes Übergewicht, die Marker, die Krankheitsindikatoren, die sind gar nicht so unterschiedlich. Beide verbieten sich das Essen. Auch ein Übergewichtiger verbietet sich das Essen und sagt so, morgen esse ich mal nichts. Und dann braucht er nur ein Stück Banane zu beißen oder einen Apfel, dann fällt die rigide Kontrolle. Also jetzt ist eh egal, jetzt bin ich ja wieder gescheitert und dann schlägt er doppelt und dreifach zu. Man nennt das dann Binge-Eating. Und dann merkt man, was das auslöst, wenn man sich bewusst was verbietet. Unser Gehirn ist auch nicht gemacht für Verbote. Wir wissen ja alle, was ist, wenn ich dir jetzt verbiete, du denkst jetzt mal nicht an ein Nilpferd mit weißen Punkten. Das hast du vermutlich dein ganzes Leben noch nicht dran gedacht. Aber wenn ich dir jetzt verbiete, an ein Nilpferd mit weißen Punkten zu denken, dass du sofort ein Bild im Kopf.
2: Ja, klar.
6: Verbote müssten eigentlich verboten sein in der Ernährungswissenschaft oder in der Beratung. Ich habe während meines Studiums im Altersheim mal eine Beratung gemacht und habe den alten Menschen verboten, Cola zu trinken. Und habe gesagt, naja Gott, aus Gründen, da ist Phosphat drin und so weiter und der hohe Zuckergehalt. Also maximal ein halbes Gläschen Cola am Tag. Und dann sagte damals mein Professor zu mir, Samen, hast du einen riesen Fehler gemacht, pass mal auf, was jetzt passiert. Und am nächsten Tag stand auf jedem Nachttisch ein halbes Gläschen Cola. Die haben in dem ganzen Leben noch nie Cola getrunken. Aber als ich das verboten habe, war irgendwie das Verlangen da. Und der Samen hat ja gesagt, ein halbes Gläschen Cola dürfen wir ja trinken. Hätte ich zu denen gesagt, ab morgen müsst ihr 3 Liter Cola trinken, dann denke ich, der Samen, der ist nicht ganz dicht. Was will ich mit? Ich habe mein Leben lang noch nie Cola getrunken, der braucht es jetzt auch nicht. Also das ist ganz wichtig, dass man versucht, mit Genuss zu essen. Ich habe eine hohe Ernährungsemotionalität, deshalb habe ich mir natürlich auch dem Thema verschrieben, weil es auch eine Leidenschaft ist, die im Zweifel auch Leiden schafft auf der Waage. Aber das Wichtigste ist, dass man mit einem guten Gewissen isst. Du hast mir im Vorgespräch erzählt, dass du einen Apfelkuchen beispielsweise gerne isst.
2: Ja, und
6: dass du
2: dich, sehr gerne.
6: Ja, und dass du dich dann freust, wenn du was getan hast oder warst draußen, auf einen frischen Apfelkuchen.
2: Ja.
6: Und damit tust du was ganz Richtiges, weil du freust dich drauf. Und somit ist auch der Genuss da. Der Kopf ist positiv gestimmt. Du machst dir also keine Gedanken, was ist jetzt in dem Apfelkuchen drin? Wie viel Energie, Kilokalorien habe ich am Tag jetzt schon gegessen? Kann ich mir das überhaupt noch erlauben? Was passiert dann, wenn ich das esse? Was ist mit dem Darm, mit dem Mikrobiom? Tut das mir gut? Sind da Emulgatoren drin? Und, und. Sondern du freust dich einfach auf diesen Apfelkuchen. Mhm. Und das löst was Positives aus, weil die größte Ursache für eine Krankheitsentstehung, bin ich der festen Überzeugung, oder ist auch das, was man immer wieder aus Untersuchungen, aus Studien liest, ist Stress. Mhm. Und wenn du dir vorher Stress machst, das heißt, du würdest eigentlich gerne einen Apfelkuchen essen, aber du verbietest es dir, du machst dir also Stress, du hast ein schlechtes Gewissen. Das, finde ich, ist das pathologischer, krankmachender, als wenn du dich darauf freust.
2: Also ich habe so das Gefühl, Marketing, geschicktes Marketing macht Paranoia bei den Menschen. Das führt dazu, dass man sich Gedanken darüber macht, nee, ich habe gelesen, Zucker soll man nicht machen, davon bekommt man Diabetes, davon wird man dick und sonst irgendwas. Und das löst es aus bei den Menschen, ne?
6: Ja, die ganze Zuckerdebatte, die halte ich sowieso für äußerst fragwürdig. Also weil man löst ja auch noch viele andere Faktoren aus. Zum Beispiel, wir greifen dann auf Zuckeralternativen zurück. Das heißt, wir holen dann irgendwie aus Übersee den Kokosblütenzucker und, der jetzt auch nicht unbedingt gesünder ist. Und wenn, dann sind die, ist das so marginal physiologisch betrachtet oder was die Nährstoffe angeht, dass das überhaupt keine Rolle spielt. Auf der anderen Seite ist es ökologisch natürlich auch ein Wahnsinn. Wir verprellen ja die ganzen Zuckerrübenbauern, die hier regional sitzen und noch Zuckerrüben anbauen und dann daraus ein Haushaltszucker gemacht wird, der gar nicht so verkehrt ist. Wir müssen nur weniger davon essen. Das ist das Ding. Also ich sag mal, Pommes rot-weiß ist keine Partei. Ne? Man wird ja oft mal, guck mal, der Dicke, der steht da irgendwie an der Pommesbude, jetzt isst der auch noch. Also das ist ja, da muss ich ja nicht wundern. Es ist in der Regel so, dass die Dosis das Gift macht und man natürlich auf sich selber schauen muss, in welcher Lebenssituation bin ich. Was habe ich vielleicht irgendwie für Therapien? Vielleicht bin ich krank. Oder dass das Sellerie als das Heilmittel da verschrien ist. Sellerie ist beispielsweise nicht immer gut. Ich habe da viel drüber gelesen und auch recherchiert. Natürlich steht überall, dass Sellerie bei der Krebsentstehung präventiv wirkt. Wenn man aber mal die Studie komplett liest, sieht man auch, dass es gerade bei hormonabhängigen Krebsarten durchaus auch zu einem Wachstum führen kann. Deshalb kann man nicht pauschal sagen, gut und schlecht. Wenn ich ein Sportler bin, dann brauche ich mal Zucker. Da tut auch eine Cola mal ganz gut danach, weil man schnell die Energiespeicher wieder füllt. Ich habe durch das Koffein da drin, kann ich schneller sozusagen regenerieren, was ja ganz entscheidend ist, wenn ich jetzt eine Etappenfahrt mache oder so. Mhm. Also man muss immer schauen, für wen ist das denn jetzt geeignet und für wen letzten Endes nicht. Und das machen wir auch mit der Kennzeichnung, finde ich, nicht ganz richtig bei uns oder hierzulande. Weil wir Lebensmittel deklarieren mit einer Ampel und dann ist dann da grün drauf und da ist rot drauf. Also das ist ja quasi mit der Ernährungsampel fahren wir ja quasi nur Lebensmittelkategorien ab. Das heißt, ich kann auf der Kategorie Eis auch ein grünes haben, obwohl das Lebensmittel an sich ja nicht besonders gesund ist. Und dann dafür habe ich aber auf einem Quark ein rotes Label drauf. Dann habe ich sofort die Assoziation, ja, das Eis ist ja gesünder, ist ja grün. Aber es geht immer um das vermeintlich gesündeste in der Lebensmittelkategorie. Mhm. Viel sinnvoller wäre es doch eigentlich, wenn man das ähnlich wie die Chilenen das machen, dass wir bestimmte Grenzwerte deklarieren. Das heißt, da ist besonders viel Salz drin, da ist besonders viel Zucker drin, da sind besonders viele gehärtete Fette drin, da sind besonders viele Zusatzstoffe drin. Und ich entscheide dann als Verbraucher, muss ich darauf achten, jetzt in meiner Lebensphase oder eben nicht. Also beispielsweise, wenn es um das Thema Hypertonie, Bluthochdruck geht. Die wenigsten haben eine Natrium- bzw. Salzsensitivität. Das heißt, reagieren, das ist wirklich nur ein Bruchteil. Aber wir haben alle gelernt, viel Salz löst gleich Herz-Kreislauf-Probleme, Bluthochdruck aus. Das ist aber bei weitem nicht so. Und das nimmt mir dann eine Ampel irgendwo ab und pauschalisiert. Also wir müssen weggehen, finde ich, von dem Pauschalen hin mehr zu dem Individuum, zu mir zurück. Was ist denn in der Situation für mich eine gute Nahrung? Früher beispielsweise, als die Leute auf dem Feld hart körperlich gearbeitet haben, da gab's deftiges Essen. Das war ganz wichtig. Die haben nur dazwischen einfach nichts gegessen. Den hättest du jetzt nicht ein Salätchen mit ein bisschen Pute dahinstellen müssen, weil die haben die Energie gebraucht, weil sie die zwischendrin wieder verfeuert haben. Also da macht es ja durchaus Sinn. Wenn du eine schwere Wander- oder Bergtour machst, brauchst du energiereiches oder Lebensmittel oder ein Gericht, was eine hohe Energiedichte hat.
2: Sitzt du am Schreibtisch, brauchst du das nicht. Ne?
6: Dann brauchst du das nicht. Ne? Aber wir neigen ja auch dazu, dass wir kräftige oder dicke Menschen immer verurteilen. Der hat sich ja nicht im Griff. Man muss immer dabei im Hinterkopf behalten, dass wir immer gegen eine Jahrmillionen alte Evolution arbeiten. Unser Körper will uns nichts Böses mit Fett. Im Gegenteil, er will uns mit dem Körperfett, was wir anlegen, vor einer Notzeit schützen.
2: Eine Reserve.
6: Nur die haben wir halt heute nicht mehr. Ne, früher sind die dann aufs Feld, ja, dann haben sie 5 Stunden da geackert, im wahrsten Wortsinn. Und dann sind sie quasi, wenn der Kirchturm 12 Uhr, sind sie wieder reinmarschiert, haben was gegessen. Da gab es unterwegs nicht einen Starbucks oder einen Coffeeshop, wo man sich mal schnell was ziehen kann und Energie tankt, sondern man hat es eben auch wieder verbraucht. Man hat die Nacht als Fastenphase genutzt. Und das haben wir über Jahrmillionen einfach, hat unser Körper das gelernt, also evolutionsbedingt, dass wir nicht ums Leben kommen, wenn eine Notzeit da ist, ja, und nicht umfallen nach einem Tag, wenn jetzt da mal kein Hirsch vorbeiläuft oder kein Mammut, sondern dass wir auch noch eine Weile überleben können und auch leistungsfähig sind.
2: Ich muss mal kurz etwas zum Zucker sagen, weil wenn man sich das mal genau anguckt, also A, wird es aus meiner Sicht der Zucker ein biologisches Lebensmittel, was der Bauer nebenan herstellen kann aus der Zuckerrübe. Das heißt, es ist ein Lebensmittel, was aus der Nachbarschaft kommt. Es hat auch nicht so einen hohen, wahnsinnig hohen Energiegehalt, weil 100 Gramm Weißzucker aus einer Zuckerrübe haben gut 400 Kilokalorien. Das ist jetzt gar nicht mal so wahnsinnig viel. Und da macht am Ende die Dosis das Gift, ne?
6: Also der Zucker ist tatsächlich ein natürliches Produkt, wenn ich jetzt von einem normalen Haushaltszucker spreche. Das ist
2: Bio.
6: Ja, im Prinzip ist er nur gereinigt. Mhm. Während wenn ich jetzt so Austauschstoffe habe, die natürlich weitaus weniger Energie enthalten wie so ein Stevia, aber das ist ein hochchlorifiziertes Produkt. Das heißt, es ist ein chemischer Prozess, um dieses Produkt herzustellen. Mhm. Das ist bei unserem Zucker nicht so. Und ich kann es natürlich kontrollieren, weil wir haben hier in Europa haben wir tatsächlich ein sehr, sehr hartes Lebensmittelrecht. Und es werden auch da Kontrollen durchgeführt, die nahezu absurd sind. Oder nicht vergleichbar mit der Vergangenheit, also eine hohe Lebensmittelsicherheit dann da ist, habe ich hier ein Produkt, macht was eigentlich gar nicht so verkehrt ist. Wir müssen nur, die Dosis macht das Gift, nur weniger davon essen. Aber wir verteufeln es so, dass wir uns Ausflüchte schaffen. Wir holen uns dann quasi aus Übersee, was ein ökologischer Wahnsinn ist, irgendwelche Zuckeraustauschstoffe, Zuckeralternativen dann rein, wo aber überhaupt nicht klar ist, wie wird das denn jetzt da genau angebaut? Wie ist da überhaupt die Lebensmittelüberwachung? Unter welchen Bedingungen wird das angebaut? Wie geht es den Menschen, die das anbauen müssen? Welche Pestizide werden da eingesetzt? Welche Schadstoffe? So, wissen wir nicht. Hier können wir das einigermaßen kontrollieren. Wir vertreiben quasi was, was gar nicht so verkehrt ist, nur wir stellen es falsch dar. Zucker ist nicht verkehrt. Wir brauchen sogar Zucker. Unser Gehirn funktioniert nur mit Energie aus Zucker. Und wenn unser Gehirn keine Energie kriegt, also keine Glukose, dann ist da relativ schnell Feierabend. Ich werde vergesslich, ich werde grantig, ich kriege eine kurze Zündschnur. Also wir essen einfach zu viel von.
2: Das stimmt, ein wirklich spannendes Thema. Natürlich gibt es noch viele weitere Aspekte und die hört ihr in unserem ausführlichen Podcast. 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Lieber Achim Sam, vielen Dank, dass du uns mal einen Einblick in dieses spannende Thema gegeben hast. Und bis bald mal wieder in diesem Studio. Bleib bitte gesund.
6: Danke, alles Liebe.
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7: Mit Patricia Woschny. Guten Morgen. Die Hörsäle füllen sich wieder. Brandenburg startet ins Wintersemester. An der Medizinischen Hochschule kommen mehr als 160 neue Studenten dazu. Die Hochschule bildet gezielt für Brandenburg aus. Die Hoffnung, viele bleiben nach dem Abschluss hier. Denn vor allem auf dem Land werden dringend Ärzte gebraucht. Schwarz-Rot-Gold bekommt in Brandenburg jetzt einen Dauerplatz. Ab heute wehen vor 5 Landeseinrichtungen dauerhaft die Deutschland-, Europa- und Brandenburg-Fahne. Auch nachts. Bisher wurden sie nur zu bestimmten Anlässen gehisst. Neu gilt das unter anderem am Innenministerium und der Polizeihochschule in Oranienburg. Einmal quer durch Europa und das Zugticket geht aufs Haus. Alle, die 2008 geboren sind, können sich jetzt für ein kostenloses Zugticket der EU bewerben. Knapp 41.000 davon werden vergeben. Damit geht's bis zu einem Monat lang mit dem Zug durch Europa. Bewerben könnt ihr euch noch bis zum 15. Oktober.
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8: Die Hasso-Plattner Foundation hat das frühere Landtagsgebäude auf dem Potsdamer Brauhausberg für 31 Millionen Euro gekauft. Auf dem Gelände soll ein neuer Campus der Uni Potsdam entstehen. Dort sollen künftig dann bis zu 6.000 Studenten studieren. Die Foundation baut den Campus, danach geht der wieder ans Land. Björn Dümke, BB Radio Landeshauptstadtstudio in Potsdam.
9: Die Gewinner des Brandenburger Tierschutzwettbewerbes stehen fest. Kommen diesmal aus Kremmen, Werder, Sonnenwalde und Lübbenau. Kinder, die sich für das Tierwohl einsetzen. Der erste Platz geht nach Oberhavel, an die Kremmener Goethe-Grundschule für ein großes Insektenschutzprojekt in der Region. Klarer Himmel, BB Radio Lokalstudio Nordost in Eberswalde.
10: Auch Polen verlängert seine Grenzkontrollen an den Übergängen zu Deutschland und Litauen. Bis Ende März 2027 wird weiter kontrolliert. Seit Einführung der Kontrollen ist die Zahl der illegalen Einreisen zurückgegangen. In Frankfurt wurden im ersten Halbjahr trotzdem noch rund 900 Fälle registriert. Frank Philipp, BB Radio, Lokalstudio Oderland, Frankfurt.
11: Die ausgefallene Sommerkirmes in Brieselang wird im Oktober nachgeholt. Wegen Bauarbeiten musste sie im Sommer abgesagt werden. Vom 9. bis 11. Oktober gibt es deshalb am Nymphensee eine Herbstkirmes mit Fahrgeschäften und Musik. Im nächsten Jahr soll die Kirmes wieder wie gewohnt im Sommer stattfinden. Benedikt Maurer, BB Radio Havelland.
7: 11 Brandenburger Jugendliche bekommen einen Extraschub für ihre Zukunft. 7 von ihnen werden in der Staatskanzlei in ein 3-jähriges Stipendium aufgenommen mit insgesamt 3.500 Euro Bildungsgeld. 4 weitere starten Programme rund um IT und den Einstieg ins Berufsleben. Das Besondere, Schulnoten spielen bei der Auswahl keine Rolle. Entscheidend sind Motivation und Engagement. 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
2: Heute habe ich 2 Gäste, die beide wissen, wie es in einem Klassenzimmer wirklich läuft. Der eine hat es erlebt. Der andere hat's gespielt. Schauspieler Henrik Dorin, bekannt als der wahrscheinlich coolste Lehrer der deutschen Fernsehgeschichte, Stefan Vollmer aus der Kultserie Der Lehrer. Herzlich willkommen.
12: Herzlichen Dank für die Einladung.
2: Und Comedian Johannes Schröder ist da, alias Herr Schröder oder alias Korrekturensohn oder was es da sonst noch so gibt. Er hat natürlich auch schon mal einen Lehrer gespielt, nämlich auf einer Bühne, aber er ist auch tatsächlich einer. Und ich finde, da steckt so viel drin, dass ich euch beide einladen musste.
13: Johannes. Jens, freue mich, bei dir zu sein. Der Problemschüler meiner Wahl. Danke dir, dass du mich heute interviewst.
2: Ich habe schon im Vorfeld festgestellt, dass es heute verdammt schwierig werden wird für mich, hier irgendwann mal zu Wort zu kommen. Also ab und zu muss ich dann hier mal irgendeinen Gong ertönen lassen oder mal dazwischen rufen oder sonst irgendwas.
13: Ich finde, das erste Impulsreferat von dir war ganz schön. Du hast freigesprochen.
2: Ja,
4: schön gemacht.
13: Ja. Leider keine Bilder benutzt, aber ich finde, oder?
2: Man kriegt gleich Punktabzug zu Anfang.
4: Ich weiß nicht, man kann so stehen, aber das war alles unaufgefordert. Von daher weiß ich nicht, hättest du dich zumindest mal melden können, ne?
2: Ja,
4: wir wollen also ein bisschen, ja, weil die anderen sollen ja auch mal zu Wort kommen. Also zumindest zwischendurch. Weiß ich auch nicht. Du redest ununterbrochen. Wirklich.
2: Jens, wirklich. Du als Lehrerkind solltest heute auch mal darüber sprechen, wie das ist, als Lehrerkind kein Lehrer geworden zu sein und dann einen gespielt zu haben.
4: Du meinst die Traumata meiner Kindheit?
2: Genau.
4: Das war wirklich schlimm. Ich hatte am Tag 48 Stunden Unterricht, ja. In Mathe trotzdem eine 1, das musst du dir mal reinziehen.
13: Bist du doppeltes Lehrerkind?
4: Also ich bin doppelt. Das ist das ist wie hart, vierfach Covid geimpft. Ich bin,
2: Bei dir wissen wir es gar nicht.
13: Ich komme aus einem Zahnarzthaushalt. Also ich habe mit ich bin nicht direkt pädagogisch, sage ich mal, betreut worden, was, so, ne, was das angeht. Und tatsächlich war das meine eigene Fehlentscheidung, Lehrer zu werden. Mir wurde das nicht vorgelebt. Ich habe mir die Korridore, die ockerfarbenen Korridore der Helene Fischer Gesamtschule selbst gewählt.
2: Die Korthosen auch. Und das Kortsakko.
13: Das Kortsakko, genau.
4: Gibt es das eigentlich wirklich schon, eine Helene Fischer Gesamtschule? Gibt es das schon?
2: Das ist die Schule, in der er gelehrt hat. Also in der er lehrt auf der Bühne quasi. Genau. Ich habe mir überlegt, über welche Themen wir heute reden könnten, und mir sind so eingefallen, so Gemeinsamkeiten, Unterschiede der beiden Lehrer, Absurditäten im Lehrerberuf zum Beispiel. Allerdings wollen wir auch ein bisschen Spaß haben, ist völlig klar, ne? Also,
4: haben wir schon.
2: Der soll nicht nur ernst sein. Und das verbindende Glied ist mir aufgefallen, bei euch beiden war eine Theatergruppe, und die Geschichte wollen wir von euch beiden mal hören, weil ihr habt beide in der Theatergruppe angefangen.
4: Jetzt weiß ich, warum ich mir hier, allein weil wir stehen, so ein bisschen wie bei Gefragt gejagt vorkomme. Das ist schon allein die Körperhaltung, und dann kommen so gezielte Fragen, man muss spontan reagieren. Irgendwas mit Amateur-Theater.
2: Du wusstest, worauf du dich einlässt.
13: Na, aber eben das nicht. Ist spannend. Das ist bei dir auch so gewesen, Hendrik.
4: Ich war in einer Amateur-Theater.
2: Ja, erzähl jetzt bitte einen Zuhörer.
4: Ach so, ich soll, das ist wieder dieses Belehrende. Sprich bitte ins Mikrofon hinein. Ich kann sowas nicht. Ich bin Lehrerkind. Ich ertrage Autoritäten. Ich habe ein Autoritätsproblem. Ich war tatsächlich in einer Theatergruppe. Ich war in vielen. Mhm. Ich war in einer Kindertheatergruppe, und da spielten wir das kunterbunte Knatterauto. Süß, ja, ja. Ein Schelm, der Böses dabei denkt. Ja. Da war ich, glaube, vierte Klasse. Mhm. Konnte dann aber aus irgendeinem Grund nicht daran teilnehmen, weiß ich auch nicht. Dann wechselte ich in irgendeine andere Gruppe, und dann erreichte mich irgendwann mal der Ruf einer Theatergruppe, die hieß ATL, Amateurtheater Leipzig, von einem Dozenten der Theaterhochschule Leipzig, Professor Bernd Gur hieß der Mann. Und der machte große Projekte mit jungen Menschen. Mhm. Erfolgreich, bis ich kam. Und dann durfte ich dort einsteigen, dann durfte ich dort später, als der Hauptdarsteller dann an die Theaterhochschule wechselte, durfte ich dann die Hauptrolle Melchior Gaber übernehmen. Das war lehrreich. Ich habe mir jetzt vor kurzem mal Fotos davon angeguckt. Ich zeige sie meinen Kindern nicht. Das weiß ich.
2: Das zeige ich ihnen. Grund.
4: Aber das, was Positives daraus entstand, war sehr schön. Es kam so eine DEFA-Truppe, wanderte durch Deutschland, sie suchte für einen Film, der hieß Vorspiel, auch ein Schelm, der Böses dabei denkt, noch die Hauptrolle von so einem Figur Tom. Tom hieß der, Tom aus Schönebeck. Und da hatte ich irgendwie Glück. Die fanden keinen, und dann fanden sie mich dort. Also einen der schlechtesten Laiendarsteller in einem Amateurtheater. Fanden sie und dachten, das ist gut, das wirkt authentisch. Und das war dann doch der Einstieg in die Filmwelt, in die, wo du sagst, ja. Also dafür hat es sich auf jeden Fall gelohnt, muss ich sagen.
2: Und bei Johannes war es während der Schulzeit, du hast einen Bauch, das ist den Ausgleich, ne?
13: Ich war Deutschlehrer am Gymnasium in Offenburg, und dann ist die Theaterpädagogin von der Schule weggegangen, und ich habe plötzlich die Theatergruppe am Hals gehabt, in Anführungsstrichen. Und da war auch schon ein gut vorgeprobtes Stück, und dann hatte ich die plötzlich, und dann hat sich das tatsächlich zu meiner Leidenschaft entwickelt, mit den Schülern Theater zu spielen. Ne? Ich habe die dann auf die Bühne geschmissen und habe gesagt, so, was empfindest du? Und so weiter. Ich habe mit denen geprobt, bis bei mir so ein Funke übergesprungen ist. Also bis ich denen geglaubt habe, was die auf der Bühne, ne? Ich habe gesagt, komm, vergiss den Text. Also die haben zwar Text auswendig gelernt, aber die klammern sich dann so an den Text. Ne? Ich habe gesagt, erst das Gefühl und dann der Text. Erst wenn ich da irgendwas, wenn da so ein Funke rüberkommt, dann habe ich gesagt, ja, okay, war geil.
4: Am Anfang war es, hat der alte Hexenmeister? Ja, genau. Und am Ende war es, ey, Alter, dann ist der mal, hat er sich verpisst, diese Pimpelbirne.
13: Und dann ging die Post ab. Aber wirklich so, also bis, ne, geh lieber auf die Bühne und sag erstmal gar nichts, und dann so, und bis dann der Text sozusagen, der ist im Grunde letztlich sekundär so. Ne? Aber ne, das sind so Kleinigkeiten, und da habe ich so gemerkt, so ich habe da richtig Spaß dran, und dann habe ich 10 Jahre diese Theater-AG geleitet mit einem sehr, sehr lieben Kollegen zusammen, der heißt auch Schröder, wir waren Schröder und Schröder. Und wenn, als dann die Derniere rum war, die letzte Aufführung, dann haben wir das sofort am nächsten Tag, haben wir uns getroffen, haben gesagt, was ist unser nächstes Theaterprojekt? Also es war richtig, das ist auch die einzig wirklich sinnvolle pädagogische Arbeit, die ich an der Schule gemacht habe, war im Grunde, sage ich dir ganz ehrlich, war im Grunde die Schüler zu dieser Aufführung hin zu begleiten. Durch alle Hochs und Tiefs, durch alle Krisen, ne, was sie da gelernt haben, das ist Wahnsinn. Also an Teamgeist, ne, an Körperpräsenz auf der Bühne und so weiter, und an Textverständnis, an Artikulation und so weiter. Also die haben richtig, da habe ich auch selber das Gefühl, da kann ich komplett behaupten von mir, da habe ich denen echt was beigebracht. Ne?
2: Hast du darüber nachgedacht, eventuell auch mal den Schauspielberuf zu wählen?
13: Ja, jetzt inzwischen gerade nicht mehr so. Also ich glaube, es sind ja dann manchmal, kommen so schauspielerische Aspekte bei mir auf der Bühne auch rüber. Aber wenn ich eine Einladung bekomme von einer Serie, die erfolgreich ist.
4: Würdest du das annehmen? Würdest du das wirklich?
13: Ich traue mich nicht.
2: Hier entstehen Dinge, Leute. Ja? Ich möchte es nur ganz kurz anmerken.
13: Braucht ihr einen Deutschlehrer in einer taubenkotgrauen
2: Korthose?
13: Korthose.
4: Taubenkotgrauen.
13: Ganz wichtig, Korthose. Das Taubenkotgrau.
4: Was hätte der für ein Hemd? Wäre das so blau?
13: Es wäre so ein hellblaues
4: Hemd. Blau?
13: Ich würde mit einem Overhead-Projektor.
4: Das meine ich. Den würdest du mitbringen?
13: Den bringe ich selber mit.
4: Kostenfrei.
13: Mit dem komme ich angereist.
4: Kostenfrei.
13: Und ich schiebe den durch Set durch und wieder zurück. Würde mir schon reichen. Mehr brauche ich gar nicht.
4: Wir auch nicht.
2: Und wo ist mein Text?
4: Gibt es nicht. Entschuldige, aber Herr Schröder hat ja schon gerade gesagt, der Text ist nicht wichtig. Fühl mal. Übrigens, das ist wirklich so, fängst du mit Theater wirklich an. Das, was du intuitiv, da instinktiv gemacht hast, sag, vergiss den Text, sondern...
13: Also die sollen natürlich schon irgendwie dann den Text schon auch irgendwann bringen.
4: Das ist die Folge,
13: die Stichworte und so weiter, ja.
4: Das erste ist schon, veredle den Text, beschäftige ich mit dem Text, aber dann halt erstmal die Klappe und verinnerliche den.
13: Genau.
4: Weil das ist das, was Theater kann.
13: Ja.
4: Dass ich nähere mich mir selbst von außen, ist ein Grundprinzip, was wir relativ schnell schon in der Schule gelehrt bekommen, Reflexion über die anderen, anstatt die Reflexion bei sich selbst zu suchen. Und das ist das Coole am Theater oder an der Theaterschule oder an dem, was du letztlich instinktiv da pädagogisch da tatsächlich gemacht hast. Diese Annäherung an eine Figur aus mir heraus und nicht über den Fremdtext. Und dann generiert sich der Text aus meiner eigenen Erfahrung mit mir zum Thema. Geil.
2: Ja. Ich habe eine Frage zwischendurch.
4: Ja. Schon wieder, der stellt immer Fragen. Wir sind die Lehrer.
13: Er ist heute der Oberlehrer.
2: Jens.
4: Jens, der Oberlehrer.
2: Ihr habt ja beide schon vor Klassenkollektiven gestanden, wenn ich es mal so nennen darf. Ja?
13: Ich befürchte schon.
2: Johannes im echten Leben und Henrik vor.
4: Das kann ich dir nachher noch erzählen.
2: Gab es
4: krass.
2: Peinliche Momente, wo ihr sagt, es war so schlimm, also du als Referendar wahrscheinlich damals, Johannes, kann ich mir gut vorstellen, erste Mal vor einer Klasse, die dich fertig machen will, weil sie dich nicht kennen, weil sie nicht wissen, dass du irgendwann mal der Lieblingslehrer der Schule werden wirst.
13: Ja.
2: Und du bist gleich dran, Henrik.
13: Peinliche Situation. Ich stehe an der Tafel und weiß irgendwie Rechtschreibung nicht mehr von Seit und Seit. Schreib's ja mal mit T, mal mit D. Falsch geschrieben. Ich hatte Momente, wo ich das Gefühl hatte, dass die Schülerinnen jetzt in dem Fall schlauer sind als ich, dass die Kafkas Verwandlung besser verstanden haben als ich. Besser gelesen haben, besser verstanden haben. Und dass die Schülerin, mich, 12. Klasse, so kurz vorm Abi, dass die mich angeguckt hat, als wäre mir mein Berliner 3,0 Abitur auf die Stirn tätowiert. Und so, dieses Gefühl hatte ich. Schweißausbruch.
2: Wirklich.
13: Ja. Und dass das dann die ganze Klasse mehr oder weniger spürt. Und tief in meinem Innersten wusste ich ja auch, okay, so richtig gelesen habe ich das vielleicht auch nicht.
2: Es ist so. Das Outing kommt sehr spät.
13: Ja, aber es kommt.
4: Liebe Schülerinnen der 12.1.
13: Oken-Gymnasium.
4: Ihr hattet recht.
13: 2006.
4: Ich
13: kann jetzt euer Abi anfechten.
4: Alles verschlechter als 12 Punkte.
13: Aber dieses ist ja, nennt man das Imposter-Syndrom, ne? Dass man im Grunde in der Tiefe seiner Seele immer denkt, eigentlich habe ich ein schlechtes Gewissen für meinen, teilweise, nicht immer, aber teilweise schlecht vorbereiteten Unterricht. Ne? Das heißt, es ist immer so ein bisschen, mal gucken, wie ist die nächste Stunde und so. Im Grunde, ich habe als Lehrer auch immer zu viel geredet, letztendlich. Ne? Gucken die Schüler sind es ja gewohnt, zuzuhören. Das ist ja letztlich eines der Grunddilemma von Schule, dass alle sind es gewöhnt, der Lehrer redet und der Schüler antwortet. So rum quasi, ne? Also so. Und jetzt hier mit KI und so weiter, merken wir ja jetzt schon, dass KI hat ja alle Antworten parat für uns. Mhm. Und die Kunst und die Zukunft von Schule geht auch so ein bisschen in die Richtung, es geht nicht darum, die richtigen Antworten zu kriegen, sondern die richtigen Fragen zu stellen. Es ist auch viel schwieriger, eine gute Frage zu stellen.
4: Das ist der nächste Leitsatz.
13: Hier schon der Philosoph Sokrates.
4: Oh,
13: um den Unterricht ganz kurz
2: gut.
13: Zu mir rüber zu sehen. Der hat ja nur Fragen gestellt. Ne? Der hat nur Fragen gestellt, die ganze Zeit. Der hat nie irgendwie gesagt, so ist es, sondern einfach immer wieder eine Frage, bis die Leute verrückt geworden sind.
2: Ja, das mache ich den ganzen Tag über.
13: Ja. Aber es ist kognitiv viel, viel anstrengender, viel schwieriger, eine gute Frage zu stellen, als irgendeine nichtssagende Antwort. Und das sind ja unsere Politiker, sind es ja gewohnt, sag ich mal, auf irgendeine Frage irgendeine Antwort zu geben. Mhm. Irgendwas. Hauptsache, es wird geantwortet. Ja, und wir wissen, was war die Frage? Aber gute Fragen zu stellen, wirklich gute Fragen zu stellen, die die Zukunft unserer Gesellschaft betreffen, ist schwieriger, weil das ist eben keine Reaktion. Eine Frage ist quasi das Denken ins Leere hinein. So was wird unser Zusammensein in 10, 20, 30 Jahren bedingen? So, also Fragen stellen ist einfach, und die Schüler sind es halt immer gewohnt, sie müssen immer antworten. Jede Test, jede Klassenarbeit, das ganze gesamte Abitur ist immer, du antwortest. Und jetzt Umgang mit KI ist wirklich so, wie prompte ich? Und prompten heißt eigentlich, wie stelle ich eine gute Fragestellung?
2: Wie sein Gehirn arbeitet, wie ist es gerade quasi, man kann es quasi von außen sehen, wie es dampft.
13: Aber das wird die Aufgabe auch sein, wenn jetzt Lehrerinnen und Lehrer mit KI umgehen, wie bringen sie den Schülern letztlich das Prompten bei, also die Formulierung von Problemsituationen. Ne? Das ist eine spannende Sache. Und Schule ist es natürlich gewohnt, Fragen zu stellen, damit Schule als System die Zügel in der Hand behält. Deshalb liebt das Schulsystem Frage-Antwort-Mechanismus, weil nur dann kann sie Noten geben. Eine Frage kannst du nicht benoten, eine Antwort kannst du benoten, ja, aber eine Frage kannst du schwer benoten.
2: Deshalb ist es für mich immer schön, wenn ich eine Frage stelle an meine Gäste und dann die Antwort kommt, oh, gute Frage. Das ist wie eine gute Note zwischendurch.
13: Sind wir noch auf Sendung?
2: Nee. Natürlich sind wir noch auf Sendung.
4: Jens räumt schon auf.
2: Ich bin schon ja nicht mehr da.
4: Wir sind raus.
2: Pass auf, jetzt.
13: Ja. Oh, Mensch. Oh, schrecklicher Gong, oder?
2: Weißt du, das ist so einfach, darauf habt ihr doch gewartet, oder? Dass jetzt die Schulklingel kommt und dass jetzt dieser Unterricht auch vorbei ist.
4: In der Schule meiner Tochter gibt es keine Klingel mehr.
13: Bei uns auch nicht. Wir haben sie abgeschafft.
2: Richtig geil.
13: Außerdem ruhig.
2: In diesem Interview gab es eine Klingel, was den Hörern jetzt signalisiert hat, dass dieses Gespräch an dieser Stelle jetzt erstmal beendet ist. Aber wir durchaus an anderer Stelle nochmal weiterreden, weil diese Geschichte noch lange nicht auserzählt ist, oder Johannes?
13: Nein, es ist quasi, wenn man es eine Trilogie nennt, dieses Epos, dann würde ich sagen, haben wir den ersten Teil gerade mal angefangen.
2: Ich habe dem nichts hinzuzufügen, außer diese Unterrichtsstunde war außerordentlich lehrreich und unterhaltsam und ich bedanke mich ganz herzlich bei meinen beiden Schülern des heutigen Tages, Johannes Schreuder.
13: Dankeschön.
2: A.k.a. Herr Schreuder, a.k.a.
13: Korrekturensohn.
2: Und ich bedanke mich ganz herzlich bei Herrn Vollmer, Stefan Vollmer, a.k.a. Henrik Durin. Es war mit euch beiden wirklich ein Fest. Noch deutlich chaotischer, als ich gedacht habe.
4: Herzlichen Dank und Dito.
2: Komm gut nach Hause, es hat mir sehr viel Spaß gemacht.
13: Mir auch. Bis zum nächsten Mal. Vielen Dank euch. Tschüss.
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2: Bei mir im BB-Radio Mitternachtstalk ist ein Mann, auf den ich lange warten musste, weil er einen vollen Terminkalender hat. Er heißt Martin Schneider. Herzlich willkommen bei uns.
14: Ja, hallöchen.
2: Schön, dass du da bist. Du bist ja weltweit bekannt dafür, dass du ein bestimmtes Wort auf eine ganz bestimmte Art und Weise aussprichst. Und jeder, der dieses Wort hört, weiß sofort, das ist Martin Schneider.
14: Da kann ich mir jetzt eigentlich gar nichts denke, was das wäre. Also ich habe verschiedene Wörter drauf, gell?
2: Ja. Echt, ja?
14: Ja, also ich habe ein recht großes Vokabular an Wörtern. Ja. Ich habe ja angefangen zu sprechen, da war ich, sagen wir mal, so kurz vor meinem zweiten Geburtstag, gell? Da hat es angefangen im Spreche und da kam dann immer mehr dazu, gell? Also am Anfang natürlich eher noch ein kleinerer Wortschatz, so Mama, Baba, Ada. Und dann kam auch immer mehr so, sagen wir mal, die anspruchsvollere Grammatik. Gell? Bin ja dann eingeschult worden, ne? Also mit 6. Und hab dann auch die Buchstabe richtig gelernt. Gell? Und wie man die zusammensetzt, den ganzen Kram. Ja.
2: Nicht übel.
14: Ja,
2: so, und Hammer, dann, gell? Aber als du dann, sagen wir mal, wahrscheinlich im Teenie-Alter warst, da kam dann dieses Wort in deinen Wortschatz. Und mit diesem Wort bist du, also ich sage mal, weltberühmt geworden.
14: Im Teenager-Alter?
2: Vielleicht auch ein bisschen später, ich weiß ja nicht. Du kommst ja aus dem Hessischen. Wenn man da sich ein bisschen später erst an bestimmte Dinge rangewagt hat, dann vielleicht auch ein bisschen später erst.
14: Also als Teenager habe ich natürlich auch schon einen recht großen Wortschatz gehabt, ja. Also es kommt halt immer auf die Gelegenheit drauf an. Gell?
2: Also das Wort, um das ich dich eigentlich bitten würde, ist das Wort, auf das alle Leute immer warten, wenn sie Martin Schneider hören.
14: Ah.
2: Es beginnt mit A.
14: Mit A.
2: Ja.
14: Also Ja, jetzt habe ich so langsam eine Vermutung, worauf deine Frage hinausläuft, gell? Beziehungsweise welches Wort du meinen könntest, was wahrscheinlich dann auch mal auf meinem Grabstein steht.
2: Was hoffentlich noch mindestens 150 Jahre dauern wird.
14: Ja. Die Medizin macht ja Fortschritte und ich werde ja eigentlich auch nicht älter.
2: Nee, überhaupt nicht. Ja. Du hast dich in den letzten Jahren noch gar nicht verändert.
14: Kommt immer darauf an, wie ich mich rasiere.
2: Dieses Wort, um das ich dich jetzt schon seit 2 Minuten bitte, würdest du uns das vielleicht ganz kurz mal auf deine unverwechselbare Art und Weise präsentieren?
14: Ja, es ist jetzt ein bisschen komisch, also von der Situation her, weil wir sind ja jetzt hier, sagen wir mal, unter uns. Du bist sehr nett und sympathisch, aber ich sage das Wort ja eigentlich nur Frauen. Und da sage ich es auf eine ganz bestimmte Weise, also eher im Flüsterton ins Ohr, ja. Jetzt muss ich halt so tun, als wärst du, fällt mir schwer jetzt, oder muss mir vielleicht ein paar Hörerinnen vorstellen.
2: Genau, ja? Hören haben wir also tolle.
14: Hörerinnen gibt's ja.
2: Gibt eine Menge, ja.
14: Gerade im Moment hören uns doch
2: viele.
14: Sehr, sehr viele, Tausende, Millionen, also jedenfalls mindestens eine Handvoll zu. Ja.
2: Und die Hälfte davon sind Frauen.
14: Ja, ja, ich spreche ja von Hörerinnen. Mhm. Ja. Bei uns sagt man zu Frauen Zuckerschnäckchen.
2: Ah, ja. Verstehe.
14: Ja, so schnuggelige Zuckerschnäckchen. Mhm.
2: Ja. Gut, also vielleicht kannst du dir eine von den schönen Frauen vor dem Radio raussuchen und dieses wunderbare Wort.
14: Okay. Dann dann tue ich mal so, ja, als wäre jetzt, es sitzt jetzt vor mir hier so ein schnuggeliges, schnäggeliges Zuckerschnäckchen und ich spreche ihr in ihr rechtes Ohr,
2: okay. Ja,
14: direkt in die Muschel, in die Ohrmuschel, Okay, ich mach mal die Augen zu, dass du mich jetzt nicht ablenkst. Gell? Das ist, man muss schon sich sehr darauf konzentrieren. Es hat sehr viel mit Hingabe zu tun.
2: Ich verstehe.
14: Ja? Okay, also ich gehe jetzt an ihr Öhrchen ran. Ja, sie ist natürlich vorgewarnt. Ja, es ist jetzt nicht, kein Überfall. Ja? Und dann, ja, jetzt, okay. Beige.
2: Aber du zelebrierst es auch. Nicht zu früh.
14: Das muss noch nachschwingen. Ja, das muss schön aushauen.
2: Dann mach ruhig nochmal. Ja.
14: Es war, jetzt ist es das. Das muss so die Magie des ersten Mals haben. Aber ich denke, es ist angekommen.
2: Definitiv ist es angekommen. Da gibt es ja auch eine schöne Geschichte, wie du zum ersten Mal dieses Wort überhaupt gebraucht hast. Ne? Es war an einem, du hast auch dort eine Frau getroffen, wenn mich nicht alles täuscht, und es war in einem Foyer, es gab einen Automaten.
14: Ja, also du spielst da auf eine Geschichte drauf an, ja, die ich tatsächlich erlebt habe, ja. Und muss ich mich aber jetzt nochmal schwer zurückerinnern, das liegt ja schon lang zurück, ja. Und ja, die Frau wollte sich eine Zigarette anzünden. Ja, da ist man natürlich als Mann schnell dabei, nicht? Wenn man ihr sozusagen die Feuerchance anbietet, gell? Oder die Feuerchance hat. Ja? Aber da ich selber ja nicht rauche, habe ich kein Feuerzeug gehabt. Und zufälligerweise hatte mir Tag vorher jemand einen Aschenbecher geschenkt. Irgend so ein Werbegeschenk, gell? Und den hatte ich noch in der Tasche. Gell? Hm. Und dann habe ich dann gesagt, was ich für sie hätte anstatt eines Feuerzeugs.
2: Und Reaktion der Frau?
14: Ja, also es war schon so, dass ich gedacht habe, das könnte man mal beibehalten.
2: Du hast ja sowieso eine starke Wirkung auf das weibliche Geschlecht.
14: Naja, das will ich nicht beurteilen. Da musst du dann die Frauen fragen.
0: Aber viele Frauen in deinem Publikum, also ich sag mal, wenn du das so, wenn man sich das so anschaut, du hast ja mehr Frauen im Publikum als Männer.
14: Ja, könnte sein, ja. Muss ja auch einen Grund haben, dass ich den Beruf mache.
0: Und du machst den ja schon ein paar Jahre und du machst den ja auch sehr, sehr erfolgreich mit vielen, vielen Programmen und mit verschiedenen Dingen. Mhm. Fernsehen macht ja auch viel, viel Spaß, ne? Hast du ja hier sehr lange gemacht.
14: Ja, es ist halt ein Unterschied, also ob jetzt ein Film gedreht wird oder was im Fernsehen, fürs Fernsehen gedreht. Es gibt da auch unterschiedliche Sachen. Es gibt Live-Geschichten wie die Schillerstraße. Da spielt man praktisch vor einem Live-Publikum. Und das macht genauso viel Spaß wie auf der Bühne. Eigentlich noch mehr Spaß, weil du hast noch Mitspieler und Mitspielerinnen.
0: Mhm. Schillerstraße ja. Liegt ja also sehr wegen der Spontanität, die man da haben muss?
14: Ja, das habe ich immer total gern gemacht, weil man brauchte nichts vorzubereiten. Das war praktisch wie ein Spiel, gell? Wie ein Geburtstag, gell? Wo man ein Spiel macht. Nette Kollegen, die Annette, die Cordula, der Ralf. Und das hat sich also auch sehr, wir haben uns sehr eingegruft. War einfach Spaß.
0: Wie kriegt man so einen großen Kerl wie dich in so einen kleinen Zwerg? Weil du hast ja 7 Zwerge auch mehrfach gespielt und auch sehr, sehr erfolgreich. Dafür gab es ja auch diverse Comedy-Preise. Wie schrumpft man dich?
14: Ja, wenn du die Filme gesehen hast, hast du ja wahrscheinlich gemerkt, dass wir jetzt gar nicht geschrumpft wurden.

0: Komiker zu werden, aber da hat man natürlich noch keine klaren Vorstellungen von dem, was jetzt überhaupt ein Beruf ist. Gell? Aber angelegt ist das, glaube ich, bei mir schon sehr, sehr früh.
1: Wir waren ja eigentlich eine Zeit lang sogar Kollegen, weil du hast ja beim Radio angefangen zu laufen.
0: Ja, ich habe beim Radio angefangen. Ich komme ja aus Hessen, da gibt es den Hessischen Rundfunk und da habe ich Anfang der 80er Jahre habe ich ein Praktikum gemacht und habe erst einmal nur für die Redakteure Zeitungsartikel ausgesucht und sowas. War ich total langweilig und ich wollte schon wieder kündigen, ich wollte schon gehen und dann bin ich aber auf die Idee gekommen, selber was zu machen. Bin dann mal auf die Straße und habe Umfragen gemacht, aber habe nur dumm Zeug die Leute gefragt und habe natürlich auch nur dumme Antworten gekriegt. Aber das kam ganz gut an und ja, das war sozusagen der Startschuss für den Anfang sozusagen beim Radio, ja, als freier Mitarbeiter und Quatschmacher.
1: War das für dich damals ein harter Schlag zu akzeptieren oder akzeptieren zu müssen, dass das seriöse Fach bei dir nicht funktioniert und dass deine Stärken mehr im Comedy-Bereich liegen?
0: Nee, ich hatte nie Ambitionen, was Seriöses zu machen. Das Bierernste, das hat mir nie gelegen. Gell? Ich bin jetzt nicht nur drauf aus, nur Blödsinn zu machen. Das heißt, ich mache gern auch etwas, was auch eine gewisse Tiefe hat. Gell? Jetzt nicht nur total oberflächlich, aber was jetzt ganz trocken und bierernst zu machen, das ist jetzt nicht mein Fall.
1: Warst du eigentlich früher schon in der Schule auch einer von den lustigen Mitschülern, die anderen unterhalten haben?
0: Ja. Wobei das meine Lehrer eher anders bewertet haben. Gell? Also die haben jetzt das jetzt nicht als großes Talent gesehen, sondern eher als ein Defizit.
1: Warst du mehr so der Pausenclown oder auch der Unterrichtsclown?
0: Oh, beides. Ja. Ich hatte schon die Ausdauer für beides.
1: Über Martin Schneider privat weiß man gar nicht so viel. Was zum Beispiel hörst du denn für Musik, wenn du dir dein Radio einschaltest?
0: Ich höre gern was Grooviges, gell. Ich höre gern afrikanische Musik, brasilianisch, alles, wozu man schön in der Küche morgens tanzen kann, um wach zu werden.
1: Bevor du uns heute verlässt, musst du aber bitte noch ein einziges Mal am Ende nochmal für eine Hörerin, die du dir vor dem Radio vorstellst, nochmal dein wunderschönes Wort sagen, bevor wir dich in die Nacht entlassen können.
0: Wie wär's dann, ich biete mal eine Alternative an.
1: Ja.
0: Das ist jetzt, haben die Leute ja schon gehört, gell? Und das soll man jetzt nicht zu inflationär irgendwie gebrauchen, ja. Sonst nimmt die Wirkung ab.
1: Ah, okay, alles klar.
0: Ja? Das hat ja was mit Magie zu tun.
1: Ich verstehe.
0: Ja. Sehr schön finde ich zum Beispiel die Verbindung von Hessisch und Italienisch.
1: Das geht.
0: Ja, also zwei weiche Sprachen. Ja, zwei sehr praktisch meditative. Also das Italienische noch ein bisschen leidenschaftlicher. Ja, das Hessische sehr langsam weich. Ja. Und da könnte man jetzt zum Beispiel zum Schluss sagen: Arrivederci oder Ciao.
1: Das hast du sehr, sehr schön gemacht.
0: Ja, ich habe mir große Mühe gegeben jetzt.
1: Wir bedanken uns ganz herzlich, dass du heute da warst, heute im BB-Radio Mitternacht.
0: Gerne.
1: Wir wünschen dir für die Zukunft alles, alles Gute. Bleib so, wie du bist, so schön entspannt.
0: Ja, danke. Wie viel Uhr ist es eigentlich gerade?
1: Es ist nach Mitternacht.
0: Nach Mitternacht, ja.
1: So.
0: Okay, ja, dann haben die Hörer ja Verständnis dafür, dass ich jetzt schon so ein bisschen, ich will nicht sagen schläfrig, aber entspannt bin.
1: Ja. Bleib bitte so entspannt. Viel Erfolg bei uns heute. Comedian Martin Schneider im BB-Radio Mitternachtstalk.
0: Ja, schöne Grüße an alle Hörerinnen und Hörer im Bereich Berlin-Brandenburg.
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1: Ich freue mich sehr über meine heutige Gästin. Sie ist eine Frau, die fast die gleiche Klamotte getragen hätte, die ich heute anhabe.
3: Anne-Kathrin Händel ist bei mir, Filmregisseurin, Filmproduzentin, Drehbuchautorin, Szenenbildnerin und Macherin des Films Union, die Besten aller Tage. Ich freue mich sehr, dass du da bist, Anne-Kathrin.
4: Ich freue mich auch und auch über dein kariertes Hemd.
3: Hast du tatsächlich das gleiche?

0: gleiche Hemd?
1: Also das sieht so, zumindest ob es jetzt wirklich genauso aussieht, weiß ich nicht, aber es sieht deinem sehr ähnlich und ich war heute vorm Kleiderschrank und habe es dann wieder zurückgehängt und mich für gestreift entschieden.
0: Auch schön, aber stell dir mal vor, wir hätten ja beide die gleiche Klamotte angehabt, das wäre auch irgendwie schön gewesen,
1: ja,
0: oder?
1: Naja, wie ich jetzt ein bisschen erfahren habe, kommen wir ja auch aus einer sehr ähnlichen Gegend und wahrscheinlich deshalb.
0: Eigentlich sind wir Nachbarn, man könnte es mal verraten an der Stelle. Ne? Ich komme aus Berlin-Kaulsdorf, du kommst aus
1: Berlin-Biesdorf.
0: Siehst du, also das ist quasi ein Steinwurf entfernt. Mhm. Ne? Wir sind ungefähr in der gleichen Zeit zur Welt gekommen. Mhm. Wir sind aufgewachsen in Ost-Berlin und haben irgendwie auch, habe ich so das Gefühl, eine ähnliche Geschichte. Ne?
1: Das weiß ich nicht so genau, noch nicht, aber auf jeden Fall sind wir sehr nah voneinander und auch vom Stadion in der Alten Försterei aufgewachsen.
0: Mhm. Das ist der gemeinsame Nenner, Union Berlin. Ne? Das ist unser Verein, das ist unsere Mannschaft. Und es wurde auch Zeit, dass darüber mal jemand einen Film gemacht hat. Aber da kommen wir erst später zu. Wir möchten vorher ein bisschen über deine Geschichte erfahren, die, wie ich finde, sehr, sehr, sehr spannend ist.
1: Ja.
0: Also du warst eine Frau, die im Osten zum Beispiel kein Abitur machen durfte.
1: Ja.
0: Warum denn nicht?
1: Also ich war ausgesprochen frech, würde ich sagen, und ob das jetzt der Grund war, weiß ich nicht. Ich glaube, es war eher der Grund, dass in dem Jahrgang, in dem ich war, es üblich war, dass zwei Leute aus einer Klasse Abitur machen konnten und in vorzugsweise Leute, Jungs, die sich für 3 Jahre Armee bereit erklärt haben. Und diese beiden Jungs gab es in meiner Klasse und die haben dann sich für 3 Jahre Armee, NVA haben die sich ja rekrutieren lassen und ich nehme an, dass das der eigentliche Grund war. Die wurden dann vorgezogen sozusagen und ich war total sauer.
0: Kann ich mir vorstellen. Warst du damals gut genug in der Schule? Hätte es gereicht vom Notendurchschnitt für ein Abi?
1: Also zu dem Zeitpunkt, ja, danach habe ich extrem mit den Leistungen nachgelassen, aber bis zu dem Zeitpunkt, glaube ich, war ich ziemlich gut, ja.
0: Was wolltest du denn damals werden?
1: Na, ich wollte schon was mit Film machen.
0: Echt? Schon damals gab es eine Leidenschaft für Film?
1: Ja. Ich hatte damals ein Buch gelesen, wirklich meine erste Biografie überhaupt, die ich gelesen hatte, so richtig Liv Ullmann über ihr Verhältnis zu Ingmar Bergman. Mhm. Und das fand ich irgendwie spannend. Sie war Schauspielerin, er Regisseur und die hatten ein ziemlich schwieriges Verhältnis und ich fand es total spannend und habe natürlich wahnsinnig gerne Filme gesehen und habe mich dafür interessiert, ja.
0: Aber du hast dann nicht gleich Film studiert, sondern du hast vorher noch einen Beruf gelernt, ne?
1: Schuhmacher an der Komischen Oper. Also das war mit 16 habe ich ein Handwerk gelernt, das Schuhmacherhandwerk und zwar wirklich das alte Handwerk. Das ist eine sehr, sehr harte Arbeit und ich war dazu zu faul. Ja, also so hart, so früh anzufangen, so hart zu arbeiten. Körperlich schwere Arbeit ist das. Und dann habe ich mir überlegt, dass ich gerne was anderes machen würde und habe dann irgendwie mir ergaunert einen Studienplatz. Es war eine Fachhochschule, würde man jetzt sagen, dann bin ich Ingenieur für Erzeugnisgestaltung und Konstruktion geworden. Das würde man heute als Design bezeichnen, aber damals Ingenieur für Erzeugnisgestaltung und Konstruktion. Das habe ich dann 3 Jahre gemacht und das war sehr kompliziert, weil ich ganz oft exmatrikuliert wurde. Dann musste ich zwischendurch irgendwie zu VEB Goldpunkt ans Fließband. Also es war sehr anstrengend, aber auch eine irgendwie interessante Zeit.
0: Warst du eine Anstrengende damals? Hast du immer für ordentlich Stress gesorgt?
1: Ja.
0: Wir möchten gern mehr darüber erfahren.
1: Das ist eigentlich, also ich habe es überhaupt nicht verstanden, was jetzt so stressig daran sein sollte an den Dingen. Also es gab immer, also es wurde 3-mal exmatrikuliert und ein Grund zum Beispiel war, es war ja in Weißenfels war dieses Studium, also unglaublich langweilige Stadt und wirklich, ich habe also versucht, so wenig wie möglich dort zu sein. Und dann hieß es, am 1. Mai soll man dort, also die Studenten sollen dort demonstrieren, also zur 1. Mai-Demonstration gehen und den Bürgermeister zuwinken. Und ich habe gesagt, ich gehe ja nicht mal in Berlin, Erich Honecker zuwinken. Also komme ich hier auch nicht, bin überhaupt gar nicht auf die Idee gekommen, dann an diesem 1. Mai, muss wohl ein Wochenende gewesen sein, nach Weißenfels zu fahren und da irgendwie an der Demo teilzunehmen. Und das wurde dann als zum Anlass genommen, mich zu exmatrikulieren. Und ich habe dann aber mich informiert, wo das steht, dass man dafür exmatrikuliert werden kann. Ich habe es nicht gefunden. Also nirgends ein Gesetz gefunden, was sagt, dass man dann exmatrikuliert werden kann. Und dann bin ich zum Minister für Hoch- und Fachschulwesen gegangen. Das ist ja in der DDR ganz toll gewesen, zentral regiert. Mhm. Gab es ja den Spruch, wenn du was irgendwie von, geh nicht zu Kläuschen, geh zu Klaus. Und dann habe ich gedacht, wer ist hier Klaus? Klaus ist der Minister. Und habe ich einen Termin gemacht und der hat das auch eingesehen und hat diese Exmatrikulation dann irgendwann auch rückgängig gemacht. Und das habe ich dann noch zweimal gemacht. Und jeweils bin ich zu Klaus gegangen und der hat es immer rückgängig wieder gemacht. Also insofern habe ich mich durchgesetzt und ich habe dann immer mir gesagt, wenn ich mein Studium hier verliere, dann haue ich in den Westen ab, was ich eigentlich gar nicht wollte. So als Strafe. Für wen auch immer. Aber ich musste es dann nicht und konnte dann im Osten bleiben und das fand ich auch ganz cool.
0: Damals hast du angefangen zu schneidern?
1: Nähen ist eigentlich nur aus der Not geboren, weil es nicht tolle Klamotten gab und ich dann angefangen habe, mich dafür zu interessieren, für Mode und auch gedacht habe, vielleicht Kostüme. Aber ich war ja Schuhmacher und interessiert an Theater. Dann habe ich als nächstes eben in diesem Schuhbetrieb gearbeitet und habe dann aber sehr schnell ein Kind bekommen und wollte es nicht in die Kinderkrippe stecken, mein Kind. Und habe dann aufgehört zu arbeiten, was damals, ich weiß gar nicht mehr, wie ich darauf gekommen bin, weil man musste arbeiten eigentlich. Man galt ja als asozial, wenn man nicht gearbeitet hat. Aber ich habe es trotzdem irgendwie gemacht, weil ich, und dann habe ich angefangen zu nähen, um Klamotten zu verkaufen, um Geld zu haben sozusagen. Und habe mir so Sachen ausgedacht, eine Jacke, die sich total gut verkauft hat, die wurde dann auf Märkten verkauft. Dann habe ich so viel Geld damit verdient, ganz schnell, ganz viel Geld damit verdient, dass ich dann mit ein paar Leuten zusammen Shows gemacht habe und um Klamotten zu machen, die nicht so sind wie die Verkaufsklamotten, sondern krasse Klamotten, tolle Sachen, Shows inszeniert, durch das Tanzen, durch die Musik, da war so ein Lebensgefühl da und dann habe ich als junge Mutter sozusagen auch keine Lust gehabt, nur Mutter zu sein, habe meinem Kind gesagt, ab 20 Uhr bin ich keine Mutter mehr, dann schläfst dann und ich mache dann meins. Und dann haben wir Mode gemacht und Shows gemacht und habe sehr viel Geld verdient, habe diese Shows gemacht mit verschiedenen Leuten. Also ich hatte dann so viel Geld, dass ich keine Lust mehr hatte auf Geld verdienen und habe gedacht, jetzt gehe ich zum Theater und bin zum Theater gegangen und habe gesagt, ich will jetzt hier irgendwas machen, ist mir egal, ich will nicht mehr. Und habe einen Monat lang einen Vorhang genäht für die kleine Bühne Das Ei im Friedrichstadtpalast. Weiße Seide auf weißen Tüllen, Jugendstilvorhang für 1.000 Mark. Einen Monat lang, was eigentlich viel Geld war, aber für mich war es gar nicht, ganz wenig. Und habe geübt, wie es ist, für so wenig Geld so viel Arbeit zu machen und habe daran aber Spaß gefunden und habe dann gesagt, ich würde jetzt gerne Kostüme machen. Habe ich mir so ausgedacht und bin hingegangen zu dem Chef von diesem kleinen Theater und dann hat er gesagt, ja, Kostümassistenz erstmal und dann war die doof, die Kostümbildnerin. Da habe ich gesagt, oh, ich muss jetzt wirklich selber Kostüme machen. Also ich hatte schon so ein anmaßendes Verhalten. Und nach dem ersten Mal Kostüme machen, habe ich gesagt, ich würde gerne Bühnenbild machen. Und dann haben die mich auch gelassen. Ich weiß nicht, warum. Und so habe ich aber auch Filme angefangen. Ich habe einfach gesagt, ich möchte es machen.
0: Krass. Ja,
1: Autodidaktin in jeder Hinsicht sozusagen, außer beim Schuhmacher.
0: Wann bist du das erste Mal zum Film gekommen und wie kam es überhaupt dazu?
1: Also beim Film war es so, dass ich einen Filmproduzenten kennengelernt habe. Der hat mich eingeladen bei einem Film, der hieß Die Vergebung, die Kostüme zu machen. Und dann ich hatte noch nie vorher Kostüme gemacht und dann habe ich da Kostüme gemacht zum ersten Mal und dachte mir danach, aber muss ich jetzt nicht nochmal so machen, ich mache lieber Szenenbild. Und dann habe ich ein paar Jahre später dann bei einem Film Szenenbild gemacht und das fand ich auch so doof, weil ich hatte dann das Gefühl, ich kann gar nicht wirklich beeinflussen mit dem, ich habe mir so eine Mühe gegeben und habe es so toll gemacht und der Film ist aber gar nicht so toll geworden. Da habe ich gedacht, ich habe gar keinen Einfluss darauf, wie der Film wird, mit Kostümen nicht, also kann mich anstrengen, wie ich will, aber der Film wird nicht wirklich an sich besser dadurch. Und dann habe ich irgendwie den Schluss gezogen, dass ich dann vielleicht produzieren muss. Und dann habe ich angefangen, selber Filme zu produzieren.
0: Wahnsinn. Die Besten aller Tage heißt der Film über...
1: Union, die Besten aller Tage, darf ich das sagen?
0: Union, die Besten aller Tage heißt der Film. Ja, das muss schon sein. Also der Vollständigkeit halber müssen wir den Titel auch komplett nennen. Ne? Wie bist du dazu gekommen, darüber einen Film zu machen? Ich meine, du hast ja immer so ein Gespür für geile Themen. Und zu der Zeit ging es ja bei Union gerade richtig ab, ne, als du dich darauf geklinkt hast.
1: Also erstmal ist es eigentlich andersrum gewesen. Der Pressechef und Stadionsprecher Christian Arbeit ist tatsächlich in meine Filme gegangen. Und so sind wir ins Gespräch gekommen und dann haben wir beschlossen, dass wir das machen. Und zwar der Grund dafür ist, dass eigentlich das Auseinanderdriften der Gesellschaft zu sehen, das sind ja oft meine Themen, und zu überlegen, was hat denn aus dem Osten Potenzial, ne? Wenn jetzt immer so negativ, Osten ist scheiße, Osten ist AfD, Osten ist beleidigt, Osten ist weiß ich nicht was alles Doofes. Was ist denn geil am Osten? Was gibt's denn in einer Dimension, die zum Beispiel auch Massenmedien wie zum Fernsehen, also was sichtbar ist, was mit Potenzial entsteht? Und das war dann wirklich eigentlich das Herausragendste war zu dieser Zeit und ist es ja letztendlich heute noch, ist schon Union, da erfährt man jede Woche was, mindestens jede Woche was in der Sportschau oder auch in Nachrichten, wie die Bundesliga-Tabelle aussieht und so weiter. Also sie sind in aller Munde gewesen und zwar positiv in aller Munde und dieser Verein hat so eine eigene Art, mit Dingen umzugehen, störrisch, stur und das machen die Fans offensichtlich ganz doll gerne mit und befördern das und sind ja auch störrisch und stur, also ganz tolle Leute.
0: Ich habe ganz viele Union-Fans auch in meinem Freundeskreis und es ist, wenn man an einem Spieltag in Köpenick unterwegs ist, auf der Bahnhofstraße, da braucht man sich einfach nur auf eine Bank setzen und Leute beobachten. Es ist unfassbar, wie breit diese Fangemeinschaft von Union aufgestellt ist, ne?
1: Na, für mich ist es auch aus der Sicht der Filmemacherin eigentlich eine der größten Erkenntnisse, weil ich bin ja kein Fußballfan. Ich komme aus der Gegend, für mich ist Union vertraut, für mich ist es Heimat. Aber ich bin kein Fußballfan und für mich ist das eine ganz große Erkenntnis, wie der Sport, das Stadionerlebnis Menschen zusammenführt. Also wie verschiedene Blasen im Stadion nebeneinander stehen, miteinander stehen, sich um den Hals fallen, sich Bierduschen verpassen gegenseitig, wo es sonst so selten ist, dass sich Blasen berühren, überhaupt begegnen und dann noch um den Hals fallen. Also es passiert, dass, ich sag mal, die Arbeitslose neben der Richterin steht und Schlosser neben der Filmschauspielerin, ne? Und alle brüllen zusammen und sind vielleicht politisch ganz anderer Ansicht, aber sind in dem Moment zusammen. Also die Bedeutung, die Fußball hat, Sport hat, aber eben Fußball und auch insbesondere in der Alten Försterei, also das war mir überhaupt nicht klar und insofern bin ich total glücklich, dass ich das so kennenlernen durfte.
0: Mich packt das auch jedes Mal, wenn ich im Stadion bin. Ich finde das so beeindruckend, ja. Also die Choreografie, der Fanblock, der Vortrommler. Ich habe gedacht, den müsste ich mir eigentlich auch mal in die Sendung einladen, um mal mir erzählen zu lassen, wie die das überhaupt hinkriegen, dass hunderte oder sogar tausende Menschen synchron sind. Es ist so unfassbar. Also ist schon toll, ne?
1: In meinem Film zum Beispiel, da werden wir auch, also da ich habe ja lange gedreht und lange die Leute kennengelernt und ich habe auch zu den Ultras gesagt, also es ist ja ein Film über Arbeit. Es geht ja nicht darum, es geht nicht um die Fans oder so. Es geht um den Verein, wie der arbeitet, wie der funktioniert, wie die Arbeit organisieren, wie Entscheidungen getroffen werden und also so wie ein wie der Betrieb funktioniert. Und dann habe ich aber zu den Ultras oder zu einem auch gesagt, ihr seid der 12. Mann, ihr arbeitet auch mit. Also wenn ihr wollt, dass ihr Teil des Filmes seid, überlegt euch das. Und dann haben sie, weil sie sehr demokratisch aufgestellt sind, glaube ich, war ja nicht dabei, haben sie dann entschieden, ja, okay. Das ist ein totales Novum, dass wir das durften und deshalb bin ich auch total glücklich darüber und stolz darauf, dass auch dieser Teil der Arbeit Teil des Filmes ist.
0: Absolut. Und das ist auch nur einer der Gründe, sich diesen Film mal anzuschauen und es gibt deutlich mehr. Union, die Besten aller Tage heißt der Film und über 2 Jahre hat Anne-Kathrin Händel die Unioner begleitet und einen wirklich authentischen Blick in den Maschinenraum des Vereins geworfen, bis hin zum Erreichen der Champions League. Und den kompletten Podcast mit ihr, mit Anne-Kathrin Händel und vielen weiteren Anekdoten findet ihr überall da, wo es Podcasts gibt, unter BB Radio Mitternachtstalk, auch in unserer kostenlosen BB Radio App. Tja, liebe Anne-Kathrin, jetzt sind wir erstmal durch. Mir hat's großen Spaß gemacht und ich find's ganz toll, dass du heute da warst.
1: Bin wirklich total froh, hier Gast sein zu dürfen und gewesen zu sein, weil jetzt sind wir ja am Ende.
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0: Bei mir sind die 15-fache Boxweltmeisterin Ramona Kühne und ihr Mann und Trainer Stefan Kühne. Herzlich willkommen. Ich freue mich, dass ihr da seid.
3: Hallo, wir freuen uns auch.
0: Damals 13 Weltmeistertitel, mittlerweile sind es 15 und damit hat die Karriere auch geendet. Und mittlerweile gibt es ein Leben nach dem Boxen und darüber müssen wir reden, Ramona. Und natürlich gibt es auch bei Stefan ein Leben nach dem Boxen, weil deine Profi-Boxer-Karriere bzw. Boxtrainer-Karriere hast du auch an den Nagel gehängt, ne?
4: Ja, dachte, meine Frau hört auf, dann höre ich auch auf. Nee, Spaß beiseite, hat sich so ergeben, weil die Zeiten sich geändert haben. Profi-Boxen in Deutschland Deutschland ist eben nicht mehr ganz so im Fokus, wie es mal war. Und von daher habe ich jetzt auch meine Trainerhandschuhe an den Nagel gehängt.
0: Aber man kann im Amateurbereich ja eine ganze Menge machen und das werden wir jetzt mal auseinandernehmen. Wir beginnen, Ladies First, mit Ramona. Wenn man bei dir auf der Internetseite vorbeischaut, auf ramonakühne.de, dann sieht man, da steht neben Profiboxerin auch Keynote-Speakerin, Ernährungsberaterin, Personal Coach. Das ist aber nur ein Bruchteil dessen, was du tatsächlich machst und du kümmerst dich auch noch um den eigenen Sport. Wollen wir mal da anknüpfen, wo wir aufgehört haben, 2020, also der 13. Profikampf kam und dann hast du nochmal zwei Gürtel abgeräumt.
3: Genau, ich kann mich ja erinnern, dass ich sagte, ich möchte mit einem Titel abtreten und so ist es dann auch gekommen, zum Glück. Klar, die Corona-Phase hat uns natürlich ja alle so ein bisschen gestoppt in der Aktivität und somit habe ich zwischendurch nicht so viele Kämpfe machen können, wie ich es mir erhofft habe. Aber mein großer Traum ist in Erfüllung gegangen. Ich habe im Juni 22 tatsächlich nochmal um eine Weltmeisterschaft geboxt und auch da an dem Abend dann quasi meinen Rücktritt erklärt.
0: Ja, das ist wichtig, dass das Ganze auch mit einem Paukenschlag dann endet. Man braucht einen Abschluss, oder?
3: Ja, also für mich war das wirklich ganz, ganz wichtig. Also gerade auch in der Corona-Phase, wo wir ein, zweimal oder zwei, dreimal tatsächlich geboxt haben, war dann immer so danach so der Gedanke, ach, eigentlich könntest du ja aufhören. Also wichtig war für mich natürlich auch, nicht mit einer Niederlage aufzuhören. Aber so ein Tag oder zwei Tage danach kam dann so ein Adrenalinschub wieder in einen hoch. Und dann habe ich mir gedacht, nee, das ist noch nicht dein Ende. Und so habe ich dann eben gesagt, okay, wir machen doch nochmal weiter. Und dann habe ich, wie gesagt, die Möglichkeit bekommen, tatsächlich nochmal um eine WM zu boxen. Und für mich war eben auch ganz wichtig, ja, so für mich eben den Abschluss zu finden, nicht nur mit einem Sieg, sondern eben auch mit einem offiziellen Sieg, so dass man eben sagen kann, also A, eine WM und B, dass es so einen Abschluss einfach gab und man nicht einfach so in einer Versenkung verschwindet und sagt, okay, boxst du noch oder hörst du aufgehört? Und für mich war der Abend selber so, das hat einfach alles gepasst. Also A, der Titel. B, es gab ein mega tolles Feuerwerk am Ende. Und C, war es für mich eigentlich fast so das Schönste und Wichtigste war, ich habe nach, weiß gar nicht wie vielen Jahren, endlich meinen Hochzeitstanz bekommen, tatsächlich im Ring, was nicht so geplant war.
4: Hast du gesagt,
3: war.
4: Ich weiß nicht nach wie vielen Jahren, wann haben wir denn geheiratet?
3: Ja, es ist, rechnen wir noch nie meine Stärke. Nein, also das Lustige war ja, ich habe ihn ja immer gesagt, von wegen, ich möchte irgendwann mal meinen Hochzeitstanz nachholen, weil ich hatte ihn noch nicht und dann habe ich eigentlich in jedem Kampf immer danach gedacht, von wegen so, jetzt kommt was. Und tatsächlich an meinem letzten Kampfabend war das Letzte, an was ich gedacht habe. Und somit war ich so überrascht, dass ich eigentlich gar nicht tanzen konnte, sondern nur geheult habe.
0: Und die Musik hatte die aber vorher festgelegt, ja? Die Stefan wusste
3: das,
0: genau.
3: Das Lied kannten wir ja. Also das Lied wusste er, welches ich haben möchte.
0: Welches war es denn?
3: What the World Needs Now is Love. Hm. Auf jeden Fall. Und das kannte er. Und daher war, als dann plötzlich die Musik anfing zu spielen, dachte ich mir so, oh nee, jetzt ist es nicht so weit. Und also es war so, so schön und darum habe ich gesagt, perfekter Abschied.
4: Wobei natürlich, man muss erwähnen, wir haben in Las Vegas geheiratet, hat sich damals nicht ergeben, da zu tanzen, also auf dem Strip war zu voll, also hätte auch wenig gepasst. Und ich wusste ja, sie wollte immer ihren Hochzeitstanz haben, ich habe gesagt, wir machen einen, an den wirst du dich immer erinnern. Und dachte, der letzte Kampf, alles passt, hatte ich dann dem Veranstalter auch gesagt, was wir danach vorhaben. Und ich habe noch im Hotelzimmer den geübt mit meiner Tochter, weil ich nicht so der Tänzer bin, nicht so der Eintänzer. Also habe ich da nochmal geübt, wie es gehen könnte mit einem Freund und mit meiner Tochter. Und dann ja, habe ich Vollgas gegeben nach dem Kampf beim Tanzen. Und gute war Ramona, war so überwältigt, die konnte nicht tanzen, weil sie eigentlich nur geweint hat. Deswegen ist mir aufgefallen, dass ich nicht so sicher war im Tanzen. Also alles war schön.
0: War es denn tatsächlich klar nach dem 15. Kampf, dass das wirklich auch das Ende war? Oder hat Stefan nächsten Tag beim Frühstück gesagt, na Schatz, machen wir noch einen 16. oder wie?
3: Ja und nein. Also tatsächlich, nein. Also tatsächlich war es so, dass man ja immer bis zum nächsten Tag erstmal abwartet und schaut, was so der Körper sagt. Und ich muss sagen, ich bin nächsten Morgen wach geworden und habe tatsächlich so eine Befreiung gehabt irgendwie. Also es war wirklich, als würde so ein Stein vom Herzen fallen. Und ich habe nicht das Bedürfnis gehabt, irgendwie nochmal was machen zu müssen. Also es war für mich so rundum so ein Abschluss eben einfach und so auch so ein positiver. Weil manchmal ist ja so, wenn man das Gefühl hat, es ist noch nicht der letzte Kampf, dann fehlt ja was. Und bei mir war, glaube ich, der Gedanke nicht mehr da, weil es einfach so gepasst hatte.
0: Naja, das Boxen ist ja nicht ganz weg. Du hast gesagt, du gehst jetzt in einen Amateurbereich. Es gibt bei euch in Rangsdorf Boxen als Fitnessprogramm sozusagen, ne?
3: Genau,
0: mit dir als Coach.
3: Genau, ja. Und zwar ist das jetzt nicht wirklich ein Amateurboxen, sondern es ist wirklich ein reines Fitnessboxen. Und zwar habe ich einen Frauen-Fitnessboxkurs oder zwei. Und der ist so gut angelaufen, dass mich dann die ganzen Frauen angesprochen haben und gesagt, Mensch, kann dein Mann das nicht für unsere Männer auch machen?
0: Mhm.
3: Ja, und so ist es dazu gekommen, dass Stefan jetzt tatsächlich auch das für Männer anbietet.
4: Wie die Jungfrau zum Kind.
3: Genau.
0: Na komm, mit Boxen hattest du schon immer zu tun. Es ist ja nicht artfremd, ne?
4: Ja, aber das ist eigentlich nur aus der Situation entstanden, als ich mal zugeguckt habe. Und die Frauen, die da trainiert haben, mitbekommen haben, Mensch, das ist ja der Mann von Ramona. Und dann ging das los. Da kam die erste, Mensch, mein Mann hat auch Interesse. Und ich sage, ja, ist schön, dass er Interesse hat. Und dann kam die nächste und dann kam die dritte und die vierte. Und irgendwie habe ich dann gesagt, okay, ich mache das einmal die Woche. So für die Männer, die sich vom Boxen oder am Boxen interessiert sind. Und das Training an sich ist erstmal schon angelehnt ans Profiboxen. Wir machen nur kein Sparring. Also wir machen nur bedingtes Sparring, sprich Körpersparring, Sparring mit Aufgaben, keine Schläge zum Kopf. Training an sich ist eben aufgebaut, wie ein Boxtraining ist, mit Erwärmung, Athletik, Techniktraining, Partnerübung, also alles
0: dabei.
4: Seilspringen, wer kann, wer nicht kann, der springt mit einem imaginären Seil, der dreht nur die Hände, klappt auch immer, bleibt man nicht hängen. Und so nach einer Stunde 20 ist dann Feierabend, alle sind glücklich und gehen nach Hause, ja.
0: Und man hat einen tierischen Verbrauch an Kalorien, vermute ich mal, ne? Weil Boxtraining ist ja, wie wir wissen, Ramona, sehr intensiv. Das heißt, anschließend sind so 700 Kalorien weg.
3: Ja, bestimmt. Und die Frauen, die bei mir trainieren, die sagen auch, Mensch, hat auch natürlich einen positiven Nebeneffekt. Also abgesehen davon, dass sie unheimlich gut verbrennen, sind sie natürlich körperlich auch ganz anders jetzt. Also bei mir ist ja auch so die Altersklasse zwischen 15 und ich glaube meine Älteste ist 64.
0: Mhm.
3: Und die sind natürlich von Haus aus alle schon super sportlich gewesen, gerade so im Ausdauerbereich, teilweise Läufer oder anders schon viel Fitness gemacht. Aber seitdem sie eben bei uns boxen, haben die sich nochmal körperlich, wie sagt man, transformiert.
0: Mhm.
3: Toll, also die sind richtig selbstbewusst alle geworden und ja, das macht echt Spaß.
0: Ich habe eine Erklärung dafür. Die wollen sich natürlich auch brüsten, dass sie mit der erfolgreichsten deutschen Boxerin zusammentrainieren und dass das die Trainerin ist, ne?
3: Ich glaube, das ist ein ganz kleiner Teil, der dazugehört.
0: Du bist tatsächlich mit 15 WM-Titeln die erfolgreichste deutsche Boxerin, oder?
3: Ich glaube momentan noch, ja. Mal gucken, ob es jemand schafft, noch mehr zu machen.
0: Wer könnte dich denn einholen?
3: Ich weiß gar nicht. Ich habe es da nicht, ganz ehrlich nicht
0: Regina wirklich. Halmich ist deutlich dahinter, ne?
3: Na, bei mir ist ja der Vorteil, dass ich ja in drei Gewichtsklassen mit drei verschiedenen Verbänden auch noch Titel habe.
0: Ja.
3: Bei Regina war es ja tatsächlich nur ein Verband in einer Gewichtsklasse. Da, glaube ich, hat sie, glaube ich, mehr Siege an sich. Aber ich bin, wie gesagt, ja in drei Gewichtsklassen mit drei verschiedenen Verbänden.
4: Und von schwer auf leicht.
3: Ja, genau.
4: Schwerer werden kann jeder, aber leichter wäre schwierig.
0: Ja. Ja. Absolut. Und zwischendurch gab es ja auch noch Jiu-Jitsu. Da hast du ja auch nochmal abgeräumt, ne?
3: Ja, da habe ich auch einige Titel gemacht, genau. Aber
0: meine Güte.
3: Kickboxen auch.
0: Ja.
3: Amateurboxen auch.
0: Und jetzt gibt es eine neue Disziplin, die es dir angetan hat. Das ist Triathlon.
3: Ja, von einem Extrem ins nächste
0: Absolut,
3: Extrem.
0: Absolut, ja.
3: Und ich habe irgendwie das Triathlon schon irgendwie ganz am Anfang schon, also ich habe das wirklich schon lange so im Auge gehabt, aber es war irgendwie eigentlich nicht wirklich mal eine Idee, dass ich das mache. Aber ich fand das eben von den Sachen her interessant und durch die erste Corona-Pause quasi hat mich eigentlich Stefan so ein bisschen draufgebracht, weil er das Rad wieder erfunden hat für sich.
4: Nicht erfunden, gefunden.
3: Ja, doch, für sich erfunden gefunden.
4: Im Keller gefunden.
3: Genau, im Keller gefunden. Und gelaufen bin ich ja viel, Schwimmgang sind wir ja eh immer durch das Training schon immer viel.
0: Und durch deinen Job, ne, darf man nicht vergessen, du bist ja auch Schwimmmeisterin. Ne?
3: Genau, genau.
0: Offiziell, mit Titel.
3: Ja, genau, gelernt.
0: Mhm.
3: Und auf jeden Fall durch eben die erste Pandemiepause haben wir eben das Rennrad rausgeholt und war eigentlich erstmal am Anfang gar nichts für mich. Also auf so einem dünnen Reifchen zu fahren war für mich echt wirklich eine Katastrophe. Und aber mit der Zeit hat es mir echt Spaß gemacht und dann habe ich gesagt, Mensch, da war doch mal was wie Triathlon. Ich versuche es einfach mal.
4: Und ich habe noch eine Anmerkung zum Rennradfahren. Also sie tut ja so, als ob das selbstverständlich gewesen wäre. Also ich habe Anfang 20 gesagt, Mensch Meier, ich würde ganz gerne mir ein Rennrad holen und Rennrad fahren. Ja? Weil ich als kleiner Stift, mein Opa ist auch Rennrad gefahren, also auch unter anderem Radrennen gefahren bin.
0: Mhm.
4: Und meine Frau sagte, nee, holst du dir nicht, weil das hältst du eh nicht durch, du fährst ja nur zwei, dreimal. Tat man einen Deal, ich durfte mir ein gebrauchtes Rennrad kaufen. Hat meine Frau freigegeben diesen Kauf, habe ich auch gemacht. Hat sie festgestellt, Mensch, der fährt ja regelmäßig. Und hat gesagt, ja, können wir nicht jetzt, darf ich mir nicht ein richtiges Rennrad holen? Habe ich meine Frau gefragt, bin ja ein anständiger Mann. Hat sie gesagt, okay, jetzt darfst du dir ein richtiges Rennrad holen. Also ist ja noch passiert. Und sie aber von Anfang an, darf man nicht vergessen, auf den Zug aufgesprungen. Mein Freund fährt schon 100 Jahre Radrennen und der hat so 14 Räder zu Hause. Und hat ihr irgendwie so ein Nobelbike da gleich vermacht. Also sie ist mit bestem Material gefahren. Ich durfte erstmal mit so einem Holzfahrrad fahren, weil sie der Meinung war, ich halte eh nicht durch. War eine interessante Konstellation. Von daher, also ganz so locker, wie sie es erzählt hat, war das jetzt nicht.
3: Naja, ich muss dazu sagen, ich habe natürlich auch das Glück, dass ich seine Größe habe. Also Stefan hat natürlich Pech, dass er zu groß ist für die Rennräder von seinem Kumpel. Und somit habe ich natürlich das Glück gehabt, dass ich gleich was Gutes bekommen habe für einen Schnapper. Und
4: natürlich das beste Material hatte.
0: Und mittlerweile habt ihr das aber perfektioniert. Ich höre das, ich finde das auch schön. Als ihr das letzte Mal hier wart, vor ein paar Jahren, da wart ihr noch nicht so lange verheiratet. Ich merke schon einen Unterschied. Mittlerweile nimmt sich schon jeder seinen Platz in der Braucht in eurer Beziehung. Das finde ich auch in Ordnung. Und es macht auch Spaß beim Zuhören.
4: Also
0: und beim
4: Zugucken. Um meinen Platz, merkst du.
0: Wir waren beim Fahrrad, ne? Du hast also Profimaterial und trainierst darauf auch, liebe Ramona, ja?
3: Genau, genau. Und ich habe natürlich das Glück, dass ich so eine Schrankwand immer vor mir habe und somit also ganz gut immer im Windschatten fahren kann.
0: Ja, natürlich. Da ist Stefan mit gemeint für alle, die jetzt gerade
4: dabei sind. Ich habe gerade überlegt, was sie meint. Ja.
0: Das war ein Kompliment.
4: Ach so.
0: Das musst du auch, darauf musst du achten, ja?
4: Okay, okay. Heb den Finger, wenn es nochmal so weit ist.
0: Okay. Du fährst im Windschatten.
3: Genau, ich fahre im Windschatten. Klar, manchmal lässt er mich auch nach vorne, weil er hat gesagt, er will nicht die ganze Zeit die Arbeit alleine haben. Hm. Mein allererstes Radrennen war das Velo-Race in Dresden. Und da bin ich gleich beim allerersten Rennen, glaube ich, Altersklasse Erste und insgesamt Zweite geworden.
4: Von den Frauen.
3: Von den Frauen.
0: Und dafür, dass du es noch nie gemacht hast?
3: Naja. Genau, so
4: war mein Alter. Naja, aber hat sich auch die ganze Zeit hinten drin gelutscht bei mir. Also war nur Winterrad.
3: Und war natürlich für mich eine mega Situation, als ich dann da auf diesem Treppchen stand und mich der Moderator fragt, dein wievieltes Rennen ist das? Und ich so, mein erstes? Und das Publikum erstmal so, wie dein erstes? Weil da waren ja nur, ich sag mal, Vereinsfahrer dabei. Mhm. Und da sage ich so, ja, mein erstes. Und dann immer alle so, okay.
0: Und was machst du sonst für einen Sport?
3: Und was machst du sonst für einen Sport?
4: Ich boxe, genau. Und dann wurde gesagt, ich bin just for fun mit dir fahren und so, alles
3: ja,
4: gut.
3: Aber ich habe den ersten Platz tatsächlich nur um 2 Sekunden verfehlt. Wusste ich nicht. Ich habe ja kein Gefühl gehabt. Mhm. Und man startet ja, ist ja so ein Massenstart gewesen, wenn du über diese Zeitlinie fährst. Und jetzt wusste ich natürlich auch gar nicht, wo stehe ich. Und hätte ich gewusst, dass es nur 2 Sekunden sind, hätte ich natürlich nochmal richtig angetreten. Und dann sagte er mir dann auch noch, ja, es waren 2 Sekunden und wieso hast du da nicht nochmal Gas gegeben? Sag ich so, ja, ich habe keine Ahnung gehabt. Ich bin einfach gefahren und habe jetzt auch zum Schluss nicht nochmal angezogen. Und da waren alle nochmal verdutzt und dann dachte ich mir so, okay, für die nächsten Rennen muss ich mir was einfallen lassen. Ich muss mich, glaube ich, vorher ein bisschen schlauer machen, wer da wo fährt. Und auch bei den anderen Rennen bin ich immer aufs Treppchen gekommen. Dank Stefan natürlich.
4: Sind wir nach Schwerin gefahren und Rügen, ne?
3: Genau.
4: Also sie fährt immer mit vorne mit und kriegt immer irgendwie ein Küchenhandtuch geschenkt als Dritter oder Zweiter oder Geschirr, keine Ahnung. Und ich mache die Arbeit und werde irgendwo, keine Ahnung.
0: Du warst auch da.
4: Ich war auch da. Der Mann von Ramona war auch da.
0: Ja, aber du bist ja der wichtigste Teamplayer, muss man sagen, ja?
3: Wie heißen die?
4: Ich glaube, im Radrennen sagt mein Edelhelfer. Aber
3: genau, das ist mein Edelhelfer.
0: Und siehst du?
4: Ich bin auch sehr erfreut.
0: Ehemann, Edelhelfer, Trainer, alles dabei. Bei mir waren Ramona und Stefan Kühne die erfolgreichste Boxerin aller Zeiten, nebst Trainer und Mann. Kann man so sagen.
4: Kann man so sagen, ja.
0: Alle Infos, die zu finden sind, findet man bei euch bei Instagram. Ramone_Kühne_official.
3: Genau.
0: Und Stefan?
4: Ich glaube, ich habe auch eine Seite, oder? Habe ich eine Seite?
3: Ja, du hast eine Seite. Ja, da brauchst du auch mal ein paar neue Follower. Du machst viel zu wenig
4: Und was muss man da eingeben?
3: Na, das, was bei dir draufsteht. Gibt einfach Stefan Kühne ein und da kommt das bestimmt an.
0: Ansonsten nehmt einfach ramonakühne.de, das ist die Internetseite. Wenn ihr da eine E-Mail schreibt, kommt die letzten Endes ja auch bei Stefan an.
4: Über da Ramona. Kann man ja nachfragen, wie meine Instagram-Seite lautet.
0: War cool, also, ja. Es schreit nach Wiederholung. Macht bitte weiter mit dem, was ihr macht. Und wir sehen uns bei Gelegenheit wieder an diesem Funkhaus, okay?
4: Sehr gerne.
3: Bis
4: danke.
3: Gerne.
0: Tschüssi.
4: Ciao, ciao.
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5: Mit Patricia Woschny. Guten Morgen. Die Hörsäle füllen sich wieder. Brandenburg startet ins Wintersemester. An der Medizinischen Hochschule kommen mehr als 160 neue Studenten dazu. Die Hochschule bildet gezielt für Brandenburg aus. Die Hoffnung, viele bleiben nach dem Abschluss hier. Denn vor allem auf dem Land werden dringend Ärzte gebraucht. Schwarz-Rot-Gold bekommt in Brandenburg jetzt einen Dauerplatz. Ab heute wehen vor 5 Landeseinrichtungen dauerhaft die Deutschland-, Europa- und Brandenburg-Fahne. Auch nachts. Bisher wurden sie nur zu bestimmten Anlässen gehisst. Neu gilt das unter anderem am Innenministerium und der Polizeihochschule in Oranienburg. Einmal quer durch Europa und das Zugticket geht aufs Haus. Alle, die 2008 geboren sind, können sich jetzt für ein kostenloses Zugticket der EU bewerben. Knapp 41.000 davon werden vergeben. Damit geht's bis zu einem Monat lang mit dem Zug durch Europa. Bewerben könnt ihr euch noch bis zum 15. Oktober.
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6: Die Hasso-Plattner Foundation hat das frühere Landtagsgebäude auf dem Potsdamer Brauhausberg für 31 Millionen Euro gekauft. Auf dem Gelände soll ein neuer Campus der Uni Potsdam entstehen. Dort sollen künftig dann bis zu 6.000 Studenten studieren. Die Foundation baut den Campus, danach geht der wieder ans Land. Björn Dümke, BB Radio, Landeshauptstadtstudio in Potsdam.
7: Die Gewinner des Brandenburger Tierschutzwettbewerbes stehen fest. Kommen diesmal aus Kremmen, Werder, Sonnenwalde und Lübbenau. Kinder, die sich für das Tierwohl einsetzen. Der erste Platz geht nach Oberhavel, an die Kremmener Goethe-Grundschule für ein großes Insektenschutzprojekt in der Region. Klare Himmel, BB Radio Lokal, Studio Nordost in Eberswalde.
8: Auch Polen verlängert seine Grenzen.